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1: Ich bin Mary Milanovic. Guten Morgen. Die Krankenkassenprämien steigen nächstes Jahr voraussichtlich um 4-5%. Davon berichten die NZZ am Sonntag und die Sonntagszeitung. Gesundheitsministerin Elisabeth Bumschneider gibt die neuen Prämien am Dienstag bekannt. Ab 2028 könnte sich der Anstieg wieder abschwächen. Grund ist die neue Finanzierung von ambulanten und stationären Behandlungen, an der sich künftig auch die Kantone beteiligen. Gesamtschweizerisch könnte dieser Effekt die Prämien um rund 2% dämpfen. Swiss Olympic baut Stellen ab. Der Dachverband muss laut dem Sonntagsblick für nächstes Jahr ein Finanzloch von 5 Millionen Franken schließen. Geplant sind Kündigungen und Einsparungen von rund 1,7 Millionen Franken auf der Geschäftsstelle. Mehrere Sportverbände befürchten zudem deutlich tiefere Förderbeiträge. Die Auswirkungen auf die geplante Schweizer Kandidatur für die Olympischen Winterspiele 2038 seien noch nicht absehbar. Über das weitere Vorgehen entscheidet das Sportparlament im November. Heute jährt sich das Attentat auf die Zuger Parlamentarier zum 25. Mal. Der 57-jährige Attentäter Friedrich Leibacher erschoss 14 Mitglieder vom Zuger Regierungs- und Kantonsrat. Mia Schirmer.
2: Der Amokläufer Friedrich Leibacher hat das Zuger Parlament und Kinder können stürmen. Er hat wahllos im Saal umgeschossen, bevor er sich mit dem letzten Schuss selber das Leben genommen hat. Zum Zeitpunkt der Tat war der 57-Jährige schon seit Jahren im Streit mit der Zuger Behörde. Das, weil sie seine Beschwerden immer wieder abgewiesen haben. Der damalige Bundespräsident Moritz Leuenberger sieht den Anschlag auf die Parlamentarier als direkten Angriff auf die Demokratie. Die Schweizer Sicherheitspolitik hat sich seitdem massiv verschärft.
1: Der ChatGPT-Entwickler OpenAI hat nach einem neuen Zwischenfall das Training seiner leistungsstärksten KI-Modelle ausgesetzt. Ein neues Modell hatte trotz fehlendem Internetzugang über eine Sicherheitslücke Kontakt zu einem externen Chatbot aufgenommen. Das Training solle erst wieder aufgenommen werden, wenn man sich sicher sei, dass die Lücke geschlossen ist, betonte OpenAI. Die Schweizer Fußballnationalmannschaft ist mit einem 3:0-Sieg gegen Nordmazedonien erfolgreich in die Nations League gestartet. Remo Freuler und zweimal Zeki Hamduni erzielten die Tore in Skopje. Das nächste Nations League-Spiel bestreitet die Schweiz am Dienstag auswärts gegen Schottland. In der Schweizer Eishockeymeisterschaft gewinnen die ZSC Lions im Derby gegen Kloten 3:2. Ajoie verliert gegen die Rapperswil-Jona Lakers 4:5 nach Verlängerung. Davos schlägt Lausanne 4:2. Fribourg-Gottéron gewinnt gegen die SCL Tigers 4:3 nach Verlängerung. Und Lugano verliert gegen Ambrì Piotta 3:5.
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1: Heute gibt es außergewöhnliche 25 bis 29 Grad und wenig Wind.
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1: Im Moment ist es ruhig auf der Straße. Wir wünschen euch eine gute Weiterfahrt.
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2: Ich bin Mary Milanovic. Guten Morgen. Die Krankenkassenprämien steigen nächstes Jahr voraussichtlich um 4-5%. Davon berichten die NZZ am Sonntag und die Sonntagszeitung. Gesundheitsministerin Elisabeth Bumschneider gibt die neuen Prämien am Dienstag bekannt. Ab 2028 könnte sich der Anstieg wieder abschwächen. Grund ist die neue Finanzierung von ambulanten und stationären Behandlungen, an der sich künftig auch die Kantone beteiligen. Gesamtschweizerisch könnte dieser Effekt die Prämien um rund 2% dämpfen. Bei der Regulierung der UBS zeichnet sich im Parlament ein neuer Kompromiss ab. Bürgerliche Nationalräte von FDP und SVP wollen die Eigenkapitalvorschriften für Auslandsbeteiligungen lockern, schreibt die NZZ am Sonntag. Statt 90 sollen 75% mit hartem Eigenkapital unterlegt werden. Gleichzeitig häuften sich Spekulationen über einen möglichen Wegzug oder Zusammenschluss der UBS mit einer ausländischen Bank. Laut dem Sonntagsblick hätten mindestens 8 ausländische Großbanken Interesse an einem möglichen Zusammenschluss signalisiert. Der ChatGPT-Entwickler OpenAI hat nach einem neuen Zwischenfall das Training seiner leistungsstärksten KI-Modelle ausgesetzt. Ein neues Modell hatte trotz fehlendem Internetzugang über eine Sicherheitslücke Kontakt zu einem externen Chatbot aufgenommen. Das Training solle erst wieder aufgenommen werden, wenn man sich sicher sei, dass die Lücke geschlossen ist, betonte OpenAI. Die Schweizer Fußballnationalmannschaft ist mit einem 3:0-Sieg gegen Nordmazedonien erfolgreich in die Nations League gestartet. Remo Freuler und Zeki Amduni erzielten die Tore in Skopje. Es sei ein gelungener Auftakt mit vielen neuen und jungen Spielern, sagt Remo Freuler zu SRF.
3: Ja, für das, dass wir relativ viel neu kann, haben wir sehr gut zusammengespielt. Aber die Woche haben sie sich auch gut eingefügt, wir haben sie gut aufgenommen. Und ich denke, die Jungen kommen langsam an, das macht doch Freude.
2: Das nächste Nations League-Spiel bestreitet die Schweiz am Dienstag auswärts gegen Schottland. In der Schweizer Eishockeymeisterschaft gewinnen die ZSC Lions im Derby gegen Kloten 3:2. Ajoie verliert gegen die Rapperswil-Jona Lakers 4:5 nach Verlängerung. Davos schlägt Lausanne 4:2. Fribourg-Gottéron gewinnt gegen die SCL Tigers 4:3 nach Verlängerung. Und Lugano verliert gegen Ambrì Piotta 3:5.
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2: Heute gibt es außergewöhnliche 25 bis 29 Grad und wenig Wind.
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2: Im Moment ist es ruhig auf der Strasse. Wir wünschen euch eine gute Weiterfahrt.

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8: Ich bin Mary Milanovic. Guten Morgen. Bei der Regulierung der UBS zeichnet sich im Parlament ein neuer Kompromiss ab. Bürgerliche Nationalräte von FDP und SVP wollen die Eigenkapitalvorschriften für Auslandsbeteiligungen lockern, schreibt die NZZ am Sonntag. Statt 90 sollen 75% mit hartem Eigenkapital unterlegt werden. Gleichzeitig häuften sich Spekulationen über einen möglichen Wegzug oder Zusammenschluss der UBS mit einer ausländischen Bank. Laut dem Sonntagsblick hätten mindestens 8 ausländische Großbanken Interesse an einem möglichen Zusammenschluss signalisiert. Swiss Olympic baut Stellen ab. Der Dachverband muss laut dem Sonntagsblick für nächstes Jahr ein Finanzloch von 5 Millionen Franken schließen. Geplant sind Kündigungen und Einsparungen von rund 1,7 Millionen Franken auf der Geschäftsstelle. Mehrere Sportverbände befürchten zudem deutlich tiefere Förderbeiträge. Die Auswirkungen auf die geplante Schweizer Kandidatur für die Olympischen Winterspiele 2038 seien noch nicht absehbar. Über das weitere Vorgehen entscheidet das Sportparlament im November. Apple ist in den USA zu einer Milliardenzahlung verurteilt worden. Eine geschworenen Jury sprach dem Unternehmen Taction Technology rund 5,7 Milliarden Dollar wegen Patentverletzungen zu. Es geht um die Vibrationstechnologie in iPhones und der Apple Watch. Apple weist die Vorwürfe zurück und hat angekündigt, gegen das Urteil Berufung einzulegen. Die Schweizer Fußballnationalmannschaft ist mit einem 3:0-Sieg gegen Nordmazedonien erfolgreich in die Nations League gestartet. Remo Freuler und Zeki Amduni erzielten die Tore in Skopje. Zum ersten Mal dabei ist Sascha Britschki. Es sei ein wundervoller Moment, sagt Britschki zu SRF.
9: Eben ein Kindheitstraum, den ich hier erleben darf jetzt. Ich bin wirklich glücklich, stolz und ja, es ist ein unbeschreiblicher Moment.
8: Das nächste Nations League-Spiel bestreitet die Schweiz am Dienstag auswärts gegen Schottland.
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8: Heute gibt es außergewöhnliche 25 bis 29 Grad und wenig Wind.
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8: Im Moment ist es ruhig auf der Straße. Wir wünschen euch eine gute Weiterfahrt.
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3: Ich bin Mary Milanovic. Die UBS prüft laut dem Sonntagsblick einen möglichen Zusammenschluss mit einer ausländischen Großbank. Hintergrund ist der Streit um strengere Eigenkapitalvorschriften in der Schweiz. Mehrere internationale Banken sollen Interesse signalisiert haben. Die UBS kommentiert die Spekulationen nicht. Schließt sich die UBS mit einer ausländischen Bank zusammen, könnte sie sich unter Umständen den härteren Regulierungsmaßnahmen entziehen, nämlich dann, wenn sie ihren Hauptsitz von der Schweiz ins Ausland verlegen würde. Heute stimmt die Schweiz über zwei nationale Vorlagen ab. Sowohl die Ernährungsinitiative als auch die Neutralitätsinitiative dürften laut Umfragen klar abgelehnt werden. Selina Uhrech.
4: Vor allem bei der Neutralitätsinitiative vom Altbundesrat Christoph Blocher ist die Ablehnung laut der neuesten SRG-Umfrage nochmal deutlich gestiegen. Mittlerweile sind 63% dagegen, dass die Schweiz eine immerwährende bewaffnete Neutralität in die Verfassung schreibt. Auch die Ernährungsinitiative dürfte heute keine Chance haben. 64% lehnen laut Umfrage ab, dass die Schweiz mehr pflanzliche statt tierische Produkte produzieren soll, um die Ernährungssicherheit der Schweiz zu steigern.
3: Heute jährt sich das Attentat auf die Zuger Parlamentarier zum 25. Mal. Der 57-jährige Attentäter Friedrich Leibacher erschoss 14 Mitglieder vom Zuger Regierungs- und Kantonsrat. Mia Schirmer.
5: Der Amokläufer Friedrich Leibacher hat das Zuger Parlament und Kinder können stürmen. Er hat wahllos im Saal umgeschossen, bevor er sich mit dem letzten Schuss selber das Leben genommen hat. Zum Zeitpunkt der Tat war der 57-Jährige schon seit Jahren im Streit mit der Zuger Behörde. Das, weil sie seine Beschwerden immer wieder abgewiesen haben. Der damalige Bundespräsident Moritz Leuenberger sieht den Anschlag auf die Parlamentarier als direkten Angriff auf die Demokratie. Die Schweizer Sicherheitspolitik hat sich seitdem massiv verschärft.
3: Apple ist in den USA zu einer Milliardenzahlung verurteilt worden. Eine geschworenen Jury sprach dem Unternehmen Taction Technology rund 5,7 Milliarden Dollar wegen Patentverletzungen zu. Es geht um die Vibrationstechnologie in iPhones und der Apple Watch. Apple weist die Vorwürfe zurück und hat angekündigt, gegen das Urteil Berufung einzulegen.
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3: Heute gibt es außergewöhnliche 25 bis 29 Grad und wenig Wind.
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3: Im Moment ist es ruhig auf der Strasse. Wir wünschen euch eine gute Weiterfahrt.
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4: Ich bin Mary Milanovic. Die UBS prüft laut dem Sonntagsblick einen möglichen Zusammenschluss mit einer ausländischen Großbank. Hintergrund ist der Streit um strengere Eigenkapitalvorschriften in der Schweiz. Mehrere internationale Banken sollen Interesse signalisiert haben. Die UBS kommentiert die Spekulationen nicht. Schließt sich die UBS mit einer ausländischen Bank zusammen, könnte sie sich unter Umständen den härteren Regulierungsmaßnahmen entziehen, nämlich dann, wenn sie ihren Hauptsitz von der Schweiz ins Ausland verlegen würde. Heute stimmt die Schweiz über zwei nationale Vorlagen ab. Sowohl die Ernährungsinitiative als auch die Neutralitätsinitiative dürften laut Umfragen klar abgelehnt werden. Selina Urech.
5: Vor allem bei der Neutralitätsinitiative vom Altbundesrat Christoph Blocher ist die Ablehnung laut der neuesten SRG-Umfrage nochmal deutlich gestiegen. Mittlerweile sind 63% dagegen, dass die Schweiz eine immerwährende bewaffnete Neutralität in die Verfassung schreibt. Auch die Ernährungsinitiative dürfte heute keine Chance haben. 64% lehnen laut Umfrage ab, dass die Schweiz mehr pflanzliche statt tierische Produkte produzieren soll, um die Ernährungssicherheit der Schweiz zu steigern.
4: Die Schweiz verliert bei der Elektromobilität im Europavergleich weiter an Boden. Das sagt AMAG-Chef Helmut Ruhl im Interview mit der NZZ am Sonntag. Zwar steige der Anteil der Elektroautos bei den Neuwagen inzwischen auf rund 25%. Im europäischen Vergleich sei die Schweiz aber vom 5. auf den 16. Platz zurückgefallen. Als Gründe nennt Ruhl fehlende Ladeinfrastruktur und widersprüchliche Anreize. Zwei Tage nach der schweren Explosion und dem Einsturz eines Hauses in der Athener Altstadt sind die 6 Todesopfer identifiziert worden. Nach Angaben des griechischen Außenministeriums handelt es sich um 4 Menschen aus den USA, einen Briten und eine Griechin. Die 6 waren nach der Explosion zunächst als vermisst gemeldet worden. Ihre Leichen wurden später aus den Trümmern geborgen. Die Ursache der Explosion ist unklar. Anwohner hatten demnach bereits vor der Explosion Gasgeruch wahrgenommen.
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4: Heute gibt es außergewöhnliche 25 bis 29 Grad und wenig Wind.
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4: Ein bisschen Geduld brauchen wir auf dem Nordring Bern Richtung St. Gallen, zwischen dem Limmataler Kreuz und dem Gubristunnel und auf dem Westring Chur Richtung Basel zwischen Urdorf Nord und dem Limmataler Kreuz.
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0: Das ist der Doppelpunkt. Heute ein Gespräch mit den Late-Night-Legenden aus Deutschland, der Harald Schmidt. Mit ihm unterhalten sich im Verlauf dieser Stunde Roger Schawinski.

0: In other words, I love you.
1: Es ist mir eine große Ehre und eine Freude, dass Harald Schmidt bei mir ist. Wir haben nur drei Themen. Harald Schmidt, deutsches Fernsehen und natürlich das Deutschland von heute. Aber zuerst natürlich meine Frage, die ich immer wieder stelle. Harald, wer bist du?
2: Oh, das versuche ich zu vermeiden, das wirklich rauszufinden.
1: Ja, aber wir haben hier Gelegenheit, sich der Sache anzunähern.
2: Ja, ich habe verschiedene Figuren erfunden wie Referenten, die ich in verschiedene Aufträge losschicke, zum Elternabend, zum Einkaufen, in Radiosendungen, abends auf die Bühne und wahrscheinlich am ehesten zu Hause auf der Couch.
1: Da spürst du dich am ehesten.
2: Ich würde sagen, ja, und da ist absolut gar nichts los.
1: Okay, du hast ja 5 Kinder, da kann ich mir doch vorstellen, dass da einiges los ist.
2: Ja, die sind ja schon aus dem Haus.
1: Sind alle weg.
2: Hat mir keiner gesagt, die werden erwachsen. Ne?
1: Ah ja, aber das Familie, eben, die wurden dann so schnell erwachsen, oder?
2: Ja.
1: Schneller, als man sich's dann eigentlich gewünscht hat.
2: Ja, du trägst sie gerade noch im Maxi-Cosi aus dem Kreissaal. Und schon machen sie den Führerschein.
1: Genau. Ja. Und du hast das das Privatleben immer sehr privat gehalten. Ja. Das hat sich ausbezahlt, oder?
2: Sehr. Ich habe aber, da ich ja wirklich ein großes Herz für die Presse habe, vor allem für die Boulevardpresse, habe ich Familienmitglieder dazu erfunden. Interviews. Also zum Beispiel eine mittlerweile 52-jährige Tochter, die bei ihrer Mutter in Nigeria bisher gelebt hat, wo ich einen freiwilligen sozialen Monat gemacht habe. Und die dann zu mir gezogen ist. Und da schreiben auch einige Kolleginnen und Kollegen.
1: Die rechnen dann nicht nach, dass es vielleicht auch ein bisschen knapp
2: naja,
1: gewesen
2: ist.
1: Weil du bist ja 69.
2: Ja also, gut, ich war 17. Also das geht schon.
1: Okay, das
2: bei
1: geht
2: einem
1: schon.
2: Studienaufenthalt in Nigeria kann das, wo die Liebe hinfällt.
1: Studienaufenthalt, du wurdest ja Schauspieler. War das eine Schauspielschule in Nigeria?
2: Nein, das war ein soziales Jahr, wo ich im Goethe-Institut Regale aufgestellt habe.
1: Aber Schauspieler, das wolltest du werden. Das war klar, von Anfang an.
2: Ja, ich dachte, aber eigentlich wollte ich in der Bühnenmitte stehen mit dem Mikro in der Hand.
1: Ah ja?
2: Ja.
1: Und das kann man im Schauspielhaus natürlich weniger.
2: Ja, ich habe dann erfahren, dass halt noch andere mit auf der Bühne stehen. Das hat mich immer gestört.
1: Und dann kam Comedy und Kabarett. Ja. Ja. Wo würdest du dich dann eher einordnen? Bei der Comedy oder beim Kabarett?
2: Nein, ganz klar Kabarett.
1: Ah ja, wirklich. Ja. Also, und dann kam 1995 etwas ganz Besonderes ins deutsche Fernsehen.
3: Aus dem Kapitol in Köln, die Harald Schmidt Show. Und hier kommt der Mann, der sich schon als Student nicht bewegt hat, Harald Schmidt.
1: Ja, das war der Einstieg in die Show und die bekam am Anfang furchtbare Kritiken.
2: Ja. Ekel-TV, sofort einstellen.
1: Schielender Bastard, schrieb die Zeit.
2: Ja.
1: Und der Tagesspiegel, Start am Nullpunkt.
2: Ja.
1: Der Joachim Huber, der das geschrieben hat, hat sich dann später mal entschuldigt, dass die Sendung dann ganz eine andere Flughöhe hatte.
2: Ja, hätte er nicht machen müssen. Also ich meine, wer antritt in dem Job, der braucht ja auch ein Durchhaltevermögen.
1: Eben,
2: ja.
1: Das hast du gezeigt. War das für dich schwierig, gegen diese Phalanx von wirklich sehr, sehr kritischen Journalisten anzugehen?
2: Nein, weil ich wusste ja, die Presse lag falsch. Die Sendung ist genial und es braucht halt eine Zeit lang, bis man es merkt. Und ich hatte vor allen Dingen keine Existenzangst, weil ich habe ja bis eine Woche vor Beginn der Show eine Kabaretttournee gemacht. Und wenn man mich rausgeschmissen hätte, wäre ich 14 Tage später wieder auf Tournee gegangen. Also ich hätte mich ja nicht fragen müssen, wovon lebe ich.
1: Okay, aber schon 2 Jahre später warst du der Liebling der Intellektuellen. Wie kam diese Wendung zustande?
2: Ich habe ab und zu mal Heiner Müller und Adorno gesagt in der Show, da bist du ja in Deutschland eigentlich schon Professor der Herzen. Und dann habe ich es auch ab und zu mal aus einem Reklameheft vorgelesen, so wie es die Leute noch aus der Schule kannten. Und klassische Musik gespielt, auch Musiker gehabt als Gäste, ja. Und da hat man gesehen, da ist ein anderer Bezug da. Und zwar habe ich nie behauptet, ich würde das können, aber ich bin dran gescheitert. Und das ist ja eine legitime Haltung.
1: Aber das wurde eine Kultsendung, eine unglaublich beliebte Kultsendung. Und dann geschah etwas im Dezember 2003, nämlich Folgendes.
4: Was gibt's Neues aus der Welt der Medien? Schawinski löst Hoffmann als Sat.1-Geschäftsführer ab. Kennst du Herrn Schawinski?
5: Nee, du?
4: Nein.
5: Also jetzt,
4: hast du schon mal gehört?
5: Ja, also heute. Ja,
4: ja heute zum ersten Mal.
5: Ja,
4: ja. Ja, da heißt es jetzt, wir haben einen neuen Chef.
5: Ja, natürlich.
4: Für mich ist menschlich ein bisschen hart, aber Als Mediennutte muss ich mit auf den neuen Chef einstellen. Ja, was ist diesen Job so? Wissen Sie, was Brot ich esse, das Lied ich singe. Jetzt kommt ein neuer und zeig mal Neues.
1: Aber du warst ja gar keine Mediennutte. Du hast dich ja alles getraut zu sagen, was du sagen wolltest, oder?
2: Ja, aber trotzdem bin ich schon der Meinung, was Brot ich esse, das Lied ich singe, das ist ja, wer zahlt, schafft an. Ja? Also der Job hat ja wirklich viel auch mit Prostitution zu tun. Abgesehen davon ist Prostitution ein sehr, sehr altes Gewerbe. Und heutzutage nennt man es ja Sexarbeit.
1: Okay, ja? Aber was hat dieser Job mit Prostitution zu tun?
2: Ja, dass du eigentlich jeden Tag auf Kunden wartest.
1: Okay, also das hat dann dazu geführt, dass du kurz darauf gemeldet hast, dass du die Sendung nicht mehr weitermachen möchtest und wirst. Das hat im Feuilleton in Deutschland Aufruhr ausgelöst, als ob Goethe und Schiller am selben Tag gestorben wären. Und es gab Demonstrationen in mehreren Städten. Ich hätte mich selber beinahe auf die Straße gestellt und für dich demonstriert, weil mein größter Star war da weg von Anfang an.
2: Ja, die Demonstrationen waren aber nicht ernst zu nehmen. Das waren Leute, das waren so Grüppchen in München, das war mehr oder weniger professionell organisiert. Ja, damit hatte ich auch gar nichts zu tun. Aber ich habe ja noch mit unserem damaligen Eigentümer Chaim Saban noch ein, wie soll man sagen, eine Vertragsverhandlung geführt. Aber er...
1: Mehr Geld.
2: Ja.
1: Genau.
2: Ja, was sonst? Liebe oder...
1: Nee, ich glaube, das mit dem mehr Geld hat dich auch dazu geführt, Monate vorher die Kadenz der Sendung von 4 auf 5 Tage auszuweiten. Und das war dann ein bisschen anstrengend, oder?
2: Ja, nicht nur das, aber vor allen Dingen waren die Mitarbeiter. Ich habe den Mitarbeitern freudestrahlend verkündet, wir machen jetzt 5 Sendungen. Und da war man nicht begeistert, weil man ja für dasselbe Geld eine Sendung mehr machen musste. Ja? Mhm. Und kann sein, dass das mit reingespielt hat, aber ich glaube, ausschlaggebend war es nicht. Es war dann einfach so ein Zyklus zu Ende.
1: Du sagtest dann eben, es werde eine kreative Pause.
2: Ja.
1: War sie dann kreativ?
2: Ich glaube schon. Für mich war ich das Kreativste, als ich dich von Hawaii aus angerufen habe und gesagt habe, ich gehe zur ARD. Und du hast fantastisch reagiert. Ja. Ja. Naja.
1: Okay. Aber war auch ein Grund, dass du das auf 5 verlängert hast, dass du so viel verdienen wolltest wie Günther Jauch?
2: Nein.
1: Günther Jauch, der hat ja, wie ich lese da, ja verdient heute, kolportiert wird das, 125.000 Euro pro Sendung,
2: ja.
1: 3 am Tag werden aufgezeichnet, rechne.
2: Ja, nee, er ist auch 250.000 pro Sendung wert, weil die Frage, das ist ja wie bei einem Fußballer, die Frage ist ja nicht, was kostet einer, sondern was spielt er ein, ja? Und ich meine, Günther Jauch, ein Mann auf einem Stühlchen seit gefühlt 120 Jahren mit Quoten, die alles schlagen, was sonst noch im Programm ist, der ist für Bertelsmann, denen der Laden gehört, der ist gar nicht zu bezahlen. Also da habe ich kein Problem.
1: Aber hättest du dir auch so eine Sendung gewünscht, wo man so leicht so viel Geld verdienen kann?
2: Nein, nein. Ehrlich gesagt, dass ich dann, also da habe ich kein Problem.
1: Aber hättest du dir auch so eine Sendung gewünscht, wo man so leicht so viel Geld verdienen kann?
2: Nein, nein. Ehrlich gesagt, dass ich dann...

0: Aber du warst die herausragende Figur.
1: Ja, zu Recht. Und heute auf dem Flug hierher sagt mir die Stewardess, oh, da sehe ich ja den Held meiner Jugend. Das höre ich jetzt häufig, ja, diesen Satz.
0: Aber meistens sagen sie noch, du warst der Held meiner Eltern.
1: Ja,
0: oder Großeltern.
1: Es kommt also so eine attraktive junge Frau, Ende 50, aha, und sagt, kann ich ein Autogramm haben? Mein Vater steht total auf dich.
0: Also, ich rede hier mit Harald Schmidt und wir müssen uns unterhalten über das deutsche Privatfernsehen. Was hören wir als nächsten Titel?
1: Als nächstes hören wir meine erste Langspielplatte von der Platte Johnny Cash Live at St. Quentin, A Boy Named Sue.
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1: Bei mir ist Harald Schmidt, und bevor ich meinen Job richtig angetreten habe bei Sat.1 in Berlin, war mein größter Star weg. Das war furchtbar, aber es hatte eine positive Seite. Innerhalb von wenigen Tagen kannte mich die ganze Medienszene in Deutschland, weil ich war ja dann verantwortlich für etwas.
2: Für das du gar nicht verantwortlich warst.
1: Genau. Ja. Aber du bist geflüchtet vor mir.
2: Nein, ich kannte dich ja gar nicht.
1: Eben, aber es sah so aus, ja. Und wirkte so. Und alle haben dann gedacht, was ist das für ein übler Kerl? Und ich bin dann einmal mit dem Taxi vom Flughafen Tegel an die Oberwallstraße gefahren. Und dann schaute mich der Taxifahrer an und sagte, ich glaube, ich

0: weiß, wer sie sind. Und da wusste ich, ich habe keine Chance mehr. Aber danke trotzdem. Und dann habe ich dich dann angerufen und gesagt, Nachfolgerin würde Anke Engelke. Weißt du, was du gesagt hast?
1: Nee.
0: Die kann's.
1: Ah ja, cool, ja.
0: Ja, sie hat es dann auch eine gewisse Zeit gekonnt, aber ja. Sie hat dann sehr schnell aufgegeben.
1: Ja, du musst natürlich, also es gibt diesen Satz vom Gottvater aller Late-Night-Moderatoren, Johnny Carson, du kannst keine Late-Night-Show machen, ohne Leuten auf die Füße zu treten. Und das ist, glaube ich, nicht so Ankes Ding. Sie ist eine unglaubliche Komödiantin. Aber ich muss natürlich bei einer Late-Night schon auch mal das Hämmerchen rausholen und macht es pling. Und bang, bang,
0: als dann Maxwell's die Kritik kam, genau. Als die erste Kritik kam, hat sie dann plötzlich gesagt, ich kann nicht mehr. Ich bin eine Frau, hat sie mir noch gesagt. Ja. Ich kann nicht mehr. Und ja. Da habe ich gedacht, aber Harald, der hat es durchgezogen.
1: Ja, aber ich war schmerzfrei. Das muss wirklich, ich glaube, Anke hat nicht die Denkweise, alle anderen liegen falsch. Und das brauchst du. Du brauchst so eine Deformation professionell. Ja, wenn du da rausgehst und sagst, meine Damen und Herren, auch wenn keine Reaktion im Publikum ist, läuft er wieder riesig heute. Das ist der Trick.
0: Genau, also du gingst dann weg, ein Jahr warst du weg und dann gab es ein Comeback auf einem anderen Sender, du hast ihn genannt, ARD.
1: Ja.
0: Und das hat dann nicht funktioniert.
1: Nein.
0: Und da müssen wir über das Problem Comeback reden am deutschen Fernsehen.
1: Ja.
0: Also erzähl mal.
1: Ich hatte das Glück, mein Comeback hat nicht funktioniert, hat aber, glaube ich, noch 10 Jahre gedauert. Auch das ist ja eine Qualität.
0: Du hast mir dann am Schluss gesagt, ich schaffe es noch 0 Zuschauer zu kriegen und kamst nahe an dieses Ziel ran.
1: Ja, na, ich hätte die mit dem Golf heimfahren können. Ja. Und wir gingen ja dann noch zu Sky letzten 2 Jahre.
0: Und dann nochmal zu Sat.1 und so weiter.
1: Also, haben es, ich muss wirklich sagen, auch Dank an meinen...
0: Die ganz große Zeit war dann vorbei.
1: Ja, eigentlich. Aber mir hat ein super Intellektueller gesagt, klassische Phasen dauern nur sehr kurz.
0: Aha.
1: Und das war bei meiner Show 3 Jahre bei Sat.1. Und wir haben aber 20 Jahre im Programm gehalten. Und das ist ja die Kunst, weißt du? Wenn du angesagt bist, kann es jeder. Aber wenn dich im Grunde keiner mehr sehen will, dann noch mal wieder einen neuen Vertrag zu kriegen.
0: Aber die Idee, bei einem anderen Sender, auf einem anderen Sendeplatz mit dem gleichen anzutreten nach einer gewissen Zeit... Ja. Die war falsch, oder? Und ein anderer, der das erlebt hat, war der größte Star nach dir in der Late Night. Das ist Stefan Raab.
1: Ja, aber da ist schon ein Unterschied, weil Stefan Raab ist ja doch in erster Linie ein grandioser Geschäftsmann und Eventerfinder.
0: Ja.
1: Als Moderator.
0: Aber er hatte TV Total 4-mal die Woche.
1: Ja, natürlich. Warum er nochmal zurückgekommen ist, weiß ich nicht. Er hat sicher einen tollen Vertrag gekriegt bei RTL. Das ist ja auch alles völlig in Ordnung.
0: Er hat 75 Millionen.
1: Ja. Ja, also sei ihm gegönnt. Wie gesagt, ich hätte ihm 175 Millionen gegönnt, weil was sind das alles für kleine Summen, wenn du überlegst, was die Leute aus den Tech-Konzernen verdienen?
0: Ja, klar, aber beim Fernsehen geht es natürlich anders zu und her.
1: Mittlerweile musst du dich eben auch ein bisschen, musst du den Gürtel enger schnallen und schauen, wie du mit 75 Millionen über die Runden kommst. Aber ich weiß nicht, was der Grund für ihn war. Vielleicht war ihm langweilig oder er wollte einfach nochmal, mich lockt nichts mehr, weil, also ich habe jetzt... I'm having the time of my life, wie ihr in der Schweiz sagt.
0: Genau, aber Stefan Raab ist ja ein cleverer Typ und er ist nach 10 Jahren gekommen mit einem neuen Namen auf einem neuen Sendeplatz, bei einem neuen Sender, aber mit völlig alten Elementen. Und das hat überhaupt nicht funktioniert.
1: Aber entweder merkt es der Sender nicht oder ist es dem Sender egal?
0: Nee, sie haben es schon gemerkt.
1: Haben sie
0: schon? Sie haben da eben sehr viel investiert und müssen da irgendwie aus der Sache rauskommen.
1: Ja, jetzt müssen sie es halt auf verschiedene Formate umlegen und so. Keine Ahnung, wie sowas dann gemacht wird. Ich bin froh, dass ich damit nichts mehr zu tun habe, weil ehrlich gesagt ist Fernsehen für mich auch mittlerweile zu langsam. Also wenn, weißt du, wenn es mich interessieren würde, dann würde ich einen YouTube-Kanal machen oder dann würde ich auf Instagram oder irgendwo.
0: Aber heute, wo so viele spannende Dinge passieren, auf der Welt und in Deutschland, du hättest Stoff jeden Tag für zwei Stunden Sendung.
1: Aber niemand wartet mehr auf Abend 23.15 Uhr. Mhm. Ich sehe ja, was im Internet morgens, obwohl ich nur auf Google gehe, schon los ist, wenn irgendwas passiert an guten Memes und so weiter. Mhm. Das ist eine völlig andere Medienwelt. Und mein Ding ist die Bühne. Und wer mich sehen will, der muss ins Theater kommen.
0: Genau, das machst du gern und machst auch in der Schweiz. Und bist mit Hanna Scheuring unterwegs zurzeit. Noch die nächsten Monate reden wir vielleicht am Schluss noch kurz darüber. Aber du warst auch bei Traumschiff.
1: Ja, immer noch.
0: Immer noch.
1: Im Januar wieder von Rio nach Buenos Aires.
0: Und da hast du mal gesagt, da kriegst du gratis Ferien, oder?
1: Ja, und ich kriege natürlich auch eine Tagesgage. Also das ist schon klar, aber ich bin 4 Wochen auf dem Schiff und drehe 3 Tage.
0: Ja. Ja.
1: Und den Rest mache ich so eine Art, wie soll ich sagen, Psychologe der Herzen, weil ich höre mir die Geschichten der anderen Passagiere an. Es sind ja 800 Passagiere an Bord, die mir alles erzählen.
0: Ja. Ja. Und das sind Geschichten, die spannend
1: das würde
0: mit
1: kein,
0: denen könntest du arbeiten,
1: das
0: mit den
1: würde,
0: Geschichten.
1: Diese Geschichten würde kein Drehbuchautor in einer Serie durchkriegen.
0: Aha.
1: Weil das ist, das sagen die Leute, das ist übertrieben, das gibt es nicht und so weiter. Ja. Und das höre ich mir wahnsinnig gerne an. Da komme ich dann wieder auf Material für die Bühne.
0: Okay, aber Late Night im deutschen Fernsehen, das ist beinahe vorbei, oder?
1: Ich glaube ja. Es ist ja eigentlich auch im amerikanischen Fernsehen vorbei. Die man jetzt rausgeschmissen hat, das war ja nicht, weil Trump gesagt hat, schmeiß die raus, sondern sie waren, ich nehme an, es hat sich nicht rentiert.
0: Ich glaube nicht. Ich glaube, das war wirklich Trump. Das war Stephen Colbert bei CBS. Er wollte auch Jimmy Kimmel raushaben. Ist ihm nicht gelungen. Die sind sehr politisch.
1: Ja.
0: Und ich finde sie großartig. Natürlich, die Quoten gehen runter, weil die Quoten überall runtergegangen sind.
1: Ja.
0: Aber das Late Night von einem Comedian mit politischem Inhalt ist meiner Meinung nach ein wertvoller Fernsehinhalt.
1: Ja, wer das macht, aber mein Idol war Letterman, der wirklich eine New Yorker zynische Distanz zu allem hatte.
0: Ja.
1: Und
0: das war dein Vorbild eigentlich.
1: Das ist für mich Late Night.
0: Ja, genau. Ja. Aber dann gab es auch noch Jon Stewart mit der Daily Show.
1: Ja.
0: Die macht er weiter, allerdings nicht mehr Daily. Und im deutschen Fernsehen ist nichts Ähnliches. Es gibt auch wöchentliche Magazine. Der Böhmermann beispielsweise, der wurde jetzt rausgekippt.
1: Ich habe nur gelesen, man schreibt so, also in jedem Fall hört die Sendung auf. Ich habe ihn aber vor 14 Tagen getroffen, im Zug in Berlin. Ich habe ihn ewig nicht mehr gesehen und wir steigen beide in Berlin aus dem Zug aus. War sehr nett, kurz gesprochen. Und er hat mir gezeigt, wie ich aus dem Bahnhof rausfinde, weil ich im Berliner Bahnhof nie
0: ist
1: weiß.
0: Ist das so schwierig?
1: Ja, weil ich im Berliner Bahnhof
0: nie weiß,
1: auf welcher Etage ich bin. Und um es klar zu sagen, ohne Böhmermann würde ich jetzt noch durch den Berliner Hauptbahnhof Bahnhof irren.
0: Aber was hältst du von seiner Sendung?
1: Ich habe sie nie gesehen.
0: Nie gesehen?
1: Nee, weil ich definitiv, ich wusste ja, wenn ich auch zu der Sendung was sage, betreibe ich ja nur das Geschäft des Algorithmus.
0: Ja. Und?
1: Ja, aber das ist, ich rede ja nur über mich. Das heißt, ich brauche jeden Klick persönlich.
0: Okay, dann also, heute Show, was sagst du zu der? Auch nie gesehen.
1: Na gut, das ist volkstümliche Unterhaltung.
0: Cool.
1: Die sind unfassbar erfolgreich und das bist du nur, wenn wirklich jeder begreift, was du machst.
0: Mhm, aber der Oliver Welke, den ich noch kannte als Sportreporter, der macht doch das großartig.
1: Wie gesagt, ist ein sehr, sehr netter Kollege.
0: Ja. Aber mehr möchtest du nicht sagen.
1: Mehr möchte ich dazu nicht sagen.
0: Ich finde es toll, aber es ist ja interessant, dass jetzt nur noch die öffentlich-rechtlichen Comedies machen mit politischem Inhalt. Extra 3, die Anstalt etc. Die Privaten haben aufgegeben.
1: Ja, na gut, die haben Dschungel und Love Island und Haus der Liebe und Partnertausch. Und
0: die schaust du, die Sendung schaust du.
1: Nein, ich sag dir, was ich schaue Trucker Babes. 400 Pässe in Frauenhand. Hast du das mal gesehen?
0: Nur ganz durchsetzen.
1: Da muss ich sagen, es gibt noch Frauen, die okay sind. Das ist unglaublich, sensationell. Ja. Und ich schaue auch sehr gern Harz, Rot, Gold. Und Harz oder Herzlich, Stempeln oder Arbeiten gehen auf RTL 2.
0: Bist du der typische RTL 2-Zuschauer?
1: Eigentlich schon. Ich stelle fest, dass der Tagesablauf von den Stars dort nicht so anders ist als meiner, nur dass ich keine finanziellen Probleme habe.
0: Die Hartz-IV-Leute, die den ganzen Tag dort fernsehen?
1: Die sind sehr aktiv für Fernsehen nicht den ganzen Tag. Die sind sehr informiert im System, wo die hin müssen, Bestätigung holen und so weiter. Und eigentlich ist es das Ähnliche. Man steht auf, macht sich einen Kaffee, zieht sich nicht an und schimpft auf die Politik. Also so anders ist es bei mir auch nicht.
0: Okay, reden wir aber noch über die politischen Talkshows im deutschen Fernsehen. Da gibt es 4 Namen, Karin Mioska, Sandra Maischberger, beide bei ARD, dann Maybrit Illner und Markus Lanz beim ZDF. Was sagst du dazu?
1: Lanz schaue ich nie.
0: Nie?
1: Nie.
0: Und weshalb? Ganz bewusst nie. Ich schaue fast immer.
1: Ja, nee, ist mir zu lanzig.
0: Das heißt, aber der hat ja auch irgendwie eine gewisse Aggressivität und Direktheit, hat eine Furchtlosigkeit wie du auch.
1: Das tut jetzt weh, dass du das sagst, aber da muss ich durch. Du hast ja bei mir auch ein paar Schüsse frei.
0: Ja.
1: Nein, was ich sehr gerne schaue, was längst nicht so im Schirm ist, das ist die Phoenix-Runde.
0: Aha.
1: 22:15 auf Phoenix, das ist unaufgeregter, da sind sehr oft reine Fachleute, es wird nicht so durcheinander geschrien. Und Maybrit Illner, da ist es ja mittlerweile so, ich habe jetzt gesehen, sie ist teilweise so unkonzentriert, man sollte sie jetzt zu Beginn der Show mal von 100 rückwärts zählen lassen, ob sie das noch drauf hat. Maischberger gucke ich auch nicht, weil ich mag nicht das Prinzip, dass da vier, weißt du, so wie wir in der Fachsprache sagen, Schwenkfutter auf dieser Hühnerstange sitzt.
0: Drei.
1: Oder drei sind. Ja. Warst du da auch schon?
0: Sag mir
1: bitte. Ja, tu mir den Gefallen, bitte, wenn ich dich da sehe.
0: Aber immerhin, es ist ein neues Format. Es ist nicht mehr das alte Format. Man hat da was sich Neues einfallen lassen. Aber etwas hat sie mal gemacht und da habe ich auch darüber geschrieben. Am Anfang hat sie jeweils gesagt, ich begrüße mein fantastisches Publikum. Applaus, Applaus. Ja. Dann mein gutes Publikum und so. Und jetzt sagt sie gar nichts mehr. Also diese Ranschmeisterei.
1: Ist weg.
0: Ja, die ist weg.
1: Auch wahrscheinlich zu müde. Bei Mioska ist es ja so, der eigentliche Moderator der Sendung ist Robin Alexander.
0: Ja, weil der immer da, fast auch immer da
1: ist. Der blickt durch.
0: Aber der ist
1: der blickt durch, der ist sehr gut. Der hat auch letzten Sonntag den CDUler vor laufender Kamera die Luft rausgelassen. Wirklich. Mhm. Und Mioska ist als Sidekick. Und sie weiß, ein guter Sidekick macht nur
2: Stimmchef.
0: Okay. Ja. Okay. Das ist wie bei dir die Hanna Scheuring.
1: Nein, wir sind gegenseitig Sidekicks. Ist wirklich eine unglaubliche Komödiantin und sie ist vor allen Dingen nach wie vor unglaublich beim Publikum populär.
0: Gut, die AfD sagt ja, deutsches Fernsehen in der politischen Berichterstattung ist links. Siehst du das auch so?
1: Nein, es ist teilweise so ein bisschen tendenziös. Also je nachdem, wer moderiert, hast du so einen Zwischenton oder es ist auch ein bisschen zu ausführlich anmoderiert, um zu zeigen, dass man auf der moralisch vermeintlich richtigen Seite steht. Aber links, wenn du Linke sehen willst, musst du nach Berlin ins Rathaus gehen.
0: Also, du hast ja gesagt, du hast ein Faible für Boulevard.
1: Ja.
0: Bild wollte auch Fernsehen machen, Bild TV, grandios gescheitert.
1: Ja.
0: Obwohl sie die beste Promotionsplattform des Landes hatten. Woran sind sie gescheitert?
1: Ich habe es nie gesehen. Ich habe nur ab und zu mal reingeguckt.
0: Da gehörst du zu 90%
1: der Deutschen. Ja. Also vermutlich hat man, also ich sehe teilweise Welt-TV.
0: Aha.
1: Guckst du mal Welt-TV?
0: Ja, Welt-TV war früher auch bei uns.
1: Ja. Und das ist die spielen so mehr oder weniger die Nachrichtenmoderatoren, weißt du, mit so einer ganz bedeutenden Stimme und so. Und dann wird nachgefragt. Und ich zeppe so durch, aber meine Hauptinformationsquelle, weil das ist auch die Hauptinformationsquelle für mein Publikum, was klare Boomer sind, ist ARD und ZDF heute und Tagesschau, beziehungsweise Tagesthemen und heute Journal.
0: Okay, also ist das private deutsche Fernsehen ein Auslaufmodell? Wie siehst du das?
1: Ehrlich gesagt, keine Ahnung. Ich kann es nicht beurteilen. Ich weiß nur, dass alle, auch bei ARD und ZDF, heißt die Devise online first.
0: Mhm.
1: Ja. Also die Traumschiff-Folge, die jetzt an Weihnachten oder Neujahr kommt, die ist jetzt bereits in der Mediathek. Und die erfolgreichsten Sachen in der Mediathek des ZDF sind der Bergdoktor und das Traumschiff zum Thema, wir wollen junge Menschen gewinnen. Ja?
0: Genau. Also, es gibt ja seit sehr vielen Jahren gibt es Streaming. Angefangen bei Netflix und dann kamen die anderen, Disney, Amazon Prime, Apple TV, Paramount, HBO Max. Hast du die abonniert, einige von denen?
1: Nein, ich habe nur NTV.
0: NTV?
1: Nee, wie heißt das? Netflix.
0: Ah, Netflix. Ja.
1: Und zwar auch nur irgend so eine Billig-Abo. Hat meine Frau abgeschlossen. Gewisse Serien kann ich nicht gucken, weil die wegen der Kinder gesperrt sind.
0: Ah ja?
1: Oder die Kindersperre war von früher, aber ich weiß nicht, wie man sie rausnimmt.
0: Ja, aber nicht bei Serien, bei Netflix.
1: Naja, keine Ahnung, oder ich habe plötzlich Werbung drin oder so. Mir fehlt echt die Zeit. Das Letzte, was ich komplett geguckt habe, war Better Call Saul.
0: Ah ja, das ist,
1: und das ist lange her.
0: Aber das ist,
1: und das war einfach so unfassbar gut.
0: Eben, aber heute ist doch die Qualität bei den Streamen, auch bei Apple TV, da habe ich jetzt Lioness geschaut zum Beispiel vor kurzem. Und
1: alle schwärmen mir auch von White Lotus vor.
0: Ja gut, das ist auch toll, das war bei Sky.
1: Aber mir fehlt die Zeit,
0: Weshalb, was machst du jeden Abend?
1: Ich gucke wirklich quer durch Informationssendungen, weil ich brauche ja Material. Weißt du, eine tolle Serie ist schön, aber das ist ja, wenn ich jetzt sehe, Xi Jinping zu Gast in Washington, das kann mir ja keine Serie bieten.
0: Nee.
1: Ja, willkommen bei den Skis, wenn er dann rüberfährt nach China. Ja, also das, mich interessiert nur die sogenannte Realität Ich brauche Leute, die es ernst meinen.
0: Okay, aber deine Hauptinformationsquelle ist also das klassische Fernsehen.
1: Ja, und Tageszeitung, ja. Aber mittlerweile nicht mehr auf Papier, sondern auch
0: welche
1: digital.
0: Liest du?
1: Eigentlich nur die FAZ.
0: Nur die FAZ. Ja. Okay, also da haben wir ein bisschen Tour d'Horizon gemacht mit Harald Schmidt. Und jetzt sollten wir auch über die Politik reden. Machen wir zwischendurch Musik. Was ist der nächste Titel?
1: Der angeblich erfolgreichste Titel, was mich überrascht hat, wenn es so wäre, von Queen, großartige Nummer, Crazy Little Thing Called Love.

0: Bei mir ist Harald Schmidt und er hat erklärt, wie er sich wirklich großartig und fast pausenlos informiert über das, was politisch im Land läuft. Vielleicht am Anfang dieses Abschnitts, wo wir über Politik reden, kurz Heinrich Heine, denke ich an Deutschland in der Nacht, dann bin ich um den Schlaf gebracht, ich kann nicht mehr die Augen schließen und meine heißen Tränen fließen. Gilt das auch für die heutige Situation?
1: Für mich schon, aber vor Glück.
0: Vor Glück?
1: Ich werde also ständig aufgefordert, entsetzt zu sein, Angst zu haben, verzweifelt zu sein, die Auswanderung vorzubereiten und muss sagen, nee, weil ich bin alte Schule, Wahlergebnisse werden einfach akzeptiert und dann schauen wir mal, was draus wird.
0: Ja, aber das ist ein bisschen sehr flapsig, oder?
1: Ja, aber das ist, ja nicht verboten.
0: Nee, aber du sagst, ich würde mir gerne Sorgen machen, aber mache mir keine. Ja. Trotzdem 44% der AfD in Sachsen-Anhalt.
1: Ja.
0: Okay, was heißt das?
1: Das heißt, dass 56% nicht die AfD gewählt haben, wie ja auch der Bundeskanzler schon ausgerechnet hat. Jetzt muss man abwarten, wie dort die Regierungsbildung ist. Und der aktuell größte Hit im deutschen Journalismus ist, erlebt der Kanzler politisch noch den Nachmittag.
0: Okay, ja? Aber der Trend ist ja klar und hinter all dem steht natürlich vor allem in Sachsen-Anhalt und auch in Thüringen Höcke, oder?
1: Das weiß ich nicht. Ob er in Sachsen-Anhalt auch, das weiß ich nicht.
0: Ja, das ist also der Flügel, das ist der stärkste Teil in der AfD und die Alice Weidel, die ja nicht weit von...
1: Jetzt warst du kurz vor Schwarzer, ne? Das ist ein altes Schwarzer. Ja. Dr. Gut. Freud hat nicht umsonst gelebt.
0: Gut, also die Alice Weidel, die nicht weit von uns hier wohnt, die stützt diesen extremen Flügel der AfD und da sagst du, das ist für mich no problem.
1: Ja, ich kann auch sagen, es ist für mich ein Riesenproblem, es ändert ja nichts. Ich finde ja, weißt du, ich denke ja kabarettistisch, dass sozusagen die Führungsfigur der neuen Rechten in der Schweiz lebt. Das ist ja mal eine Pointe, die kann man sich ja auch zunächst mal nicht ausdenken.
0: Und vor allem auch in welcher, was soll ich sagen, in welcher Situation für die Partei, die sagt, Mann und Frau zu Hause und die Mutter muss zu Hause bleiben.
1: So, umso erstaunlicher. Und der Erfolg in Sachsen-Anhalt geht ganz klar zu 80% auf das Konto von Ulrich Siegmund, dem Moped fahrenden Parteistar.
0: Aber ist das schon das Hauptkriterium? Du hast dazu folgenden Satz gesagt. Ulrich Siegmund auf dem Motto, glaubhaft, egal wie sie politisch zu ihm stehen. Lars Klingbeil, das ist der Chef der SPD, auf dem Fahrrad sieht aus, als ob der Medienberater gesagt hat, mach ihm für das Foto die Stützräder weg.
1: Ja, natürlich.
0: Ist typisch Harald Schmidt, aber was ist da die Aussage? Der eine ist der bessere Politiker, der eine kommt an und der andere ist eine Pleite.
1: Nein, man muss unterscheiden zwischen Wahlkampf und Politik. Es gibt Genies des Wahlkampfs und es gibt Genies der Politik und es gibt den Normalpolitiker. Manuela Schwesig hat die Schlussphase in Mecklenburg-Vorpommern bestritten mit die Frau gegen Blau. Der Slogan der CDU, das Beste ist nicht die Mitte, das Foto war eine Semmel mit einem Hering dazwischen. Das musst du dir mal klar, und da fragst du mich nach Inhalt.
0: Ja, die hatten keine Schwesig, die hatten keine Frau.
1: Ja, natürlich, aber Schwesig hat ja in dem Sinn auch keinen Inhalt, außer ihr könnt mit 40 in Rente gehen und ich werde in Berlin den die Hölle heiß machen mit den Reformen, die vorhaben.
0: Aber du sagtest ja, du wolltest Star werden und Star in der Politik ist offenbar auch gefragt, weil du sagst, es braucht einen Messias und der Bedarf an Messiasen ist enorm.
1: Ja.
0: Aber ist es nicht... gefährlich, wenn der Messias vielleicht ganz, ganz weit rechts außen steht.
1: Ja, aber das weißt du ja nicht. Die Frage ist ja, wie viele Messias erscheinen pro Tag? Der aktuelle ist Jürgen Klopp.
0: Genau.
1: Ja, so. Es ist aber die Sucht, ich habe nicht gesagt, es braucht einen Messias, sondern die Sucht nach einem Messias ist enorm.
0: Aber das heißt, so eine Führungsfigur, das hatten wir doch in Deutschland schon.
1: Das hatten wir in Deutschland und in der Politik gibt es den ja nicht.
0: Aber vielleicht ist die Alice Weidel der Messias.
1: Nein, mit Sicherheit nicht. Mit Sicherheit nicht. Das ist ja auch, du giltst ja in Deutschland mittlerweile als Historiker der Herzen, wenn du sagst 33. Dann glauben alle schon, du hättest Geschichte studiert. Das erinnert mich an 33. Das zeigt ja nur, dass er von 33 keine Ahnung hatte, weil Leute, die sich damit beschäftigt haben, sagen, die Situation war völlig anders finanziell und nach dem Ersten Weltkrieg und.
0: Logisch, so, wiederholt sich nicht eins zu eins, aber gewisse Dinge sind doch irgendwie bemerkenswert. Der Aufstieg der AfD innerhalb kurzer Zeit und... offenbar, wenn du auch dann noch von Altparteien sprichst, hast du auch schon ein bisschen das Vokabular übernommen, das man auch aus der NS-Zeit kennt.
1: Ja, aber da habe ich ja schon, als mein lieber Freund Olli Pocher mal mein Co-Moderator war.
0: Nee, denkst du noch?
1: Ich habe ja erst kürzlich zusammen auf Bali auf ein Traumschiff gedreht. Da war er noch mit seiner Frau verheiratet.
0: Mit welcher?
1: Amira.
0: Okay.
1: Amira.
0: Okay.
1: Und da war es Folgendes: Da gab es Aufregung über eine Moderatorin, weil sie angeblich Nazi-Vokabular verwendet hat. Und dann habe ich das Nazometer eingeführt in der Show, was immer aufleuchtet, wenn ein Nazi-Begriff kommt.
0: Genau.
1: Und es leuchtet auf bei Butter, bei Tisch, bei Autobahn, bei Stuhl, bei Urlaub. Das haben alles die Nazis auch gehabt.
0: Das war lustig damals. Heute wäre es nicht mehr lustig.
1: Doch. Die ARD hat übrigens das zum Anlass genommen, mich dann loszuwerden.
0: Aha.
1: Also das heißt, man hätte mir eigentlich sagen können, du, es reicht, du hast keine Quote und was soll der Quatsch, wir schmeißen dich raus. Ich habe gesagt, ist okay, verstehe ich. Aber da hat man dieses Nazometer als Anlass genommen. Und Altpartei, ich wusste nicht, dass das ein böses Nazi-Wort ist, sondern für mich waren das eben Parteien, die es schon, was weiß ich, 100 Jahre gibt, vergleichen mit den Grünen oder mit der Linken so. Aber umso schöner, man muss ja wirklich sagen, die ständigen Vergleiche mit den Nazis relativieren ja auch die
0: das
1: Nazis.
0: Das ist ja logisch.
1: Das ist doch
0: logisch.
1: So.
0: Aber
1: wenn
0: man es nicht macht, dann übersieht man vielleicht auch einiges.
1: Ich glaube, das ist den Wählern komplett egal. Du hast ja in den Umfragen, dürfen wir Sie mal fragen, was wählen Sie? Ich wähle selbstverständlich die AfD. Warum? So können Sie nicht weitergehen. Was soll sich konkret ändern? Weiß ich auch nicht. Ich bin kein Politiker, aber so können Sie weitergehen. So, mach was.
0: Also, du gibst ja Ratschläge für Friedrich Merz, wie er antreten soll oder weitermachen. Ihr könnt froh sein, dass ich den Job mache, soll er sagen.
1: Ja, natürlich.
0: Ich ziehe das jetzt allein durch.
1: Ja.
0: Und der Meinung bist du?
1: Der Meinung bin ich. Und er sagt, ich bin 72, 73, ich gehe wieder zu BlackRock und mache dort die Filiale Sauerland. Ich ziehe die Reformen, die ich als notwendig erkannt habe, durch und ich muss auch nicht mehr gewählt werden. Und ich könnte mir sogar vorstellen, wenn er sagt, meine Damen und Herren, dann werde ich eben abgewählt, dass die Leute sagen, wow, dieses Charisma, diesen Mut, den haben wir vermisst. Und er wird lebenslang gewählt.
0: Aber wie hält er das aus, dass er eine Beliebtheitsquote von 9% hat? Das weißt du, das war etwa, als du noch 3% Marktanteil hattest.
1: Ja, und ich war ja lange Zeit in den Beliebtheitsquoten hinten bei Gregor Gysi. Und ich weiß nicht.
0: Aber 9% ist schon furchterregend, oder? Für einen Bundeskanzler.
1: Aber wenn du das nicht aushalten kannst, dann darfst du nicht in die Politik gehen. Das musst du wohl.
0: Aber das, wenn das passiert, dann muss er sich doch Fragen stellen. Nicht mal der Scholzometer, der absolut fast autistisch auftretende Bundeskanzler war in diesen Dimensionen.
1: Das ist ja egal. Er kann sagen, ihr müsst mich nicht lieben. Ihr arbeitet in Zukunft bis 70.
0: Mhm. Also du meinst, das wird er auch machen?
1: Das glaube ich nicht, dass er hat nicht diese, man braucht ja auch eine gewisse Lust an der künstlerischen Zerstörung, an der Disruption. Ja? Sich hinzustellen, meine Damen und Herren, wir unterbrechen kurz den Bergdoktor, es spricht der Kanzler. Liebe Landsleute, mir reicht's. Ja? Ich habe Bärbel Baas rausgeschmissen.
0: Ja.
1: Ab morgen werden die Reformen so durchgesetzt, wie ich es gesagt habe. Wer dafür stimmt, ist mir völlig Schnuppe. Schönen Abend noch, tschüssi.
0: So. Gut, und dann kommt Henrik Wüst, aber das ist auch kein Messias, sagst du.
1: Nee, der muss ja auch nicht.
0: Der Ministerpräsident von Nordrhein-Westfalen.
1: Ja, Nordrhein-Westfalen. Aber der muss ja erst nochmal die Wahl in Nordrhein-Westfalen gewinnen.
0: Genau.
1: Das läuft sehr gut für ihn dort, mit den Grünen, geräuschlos.
0: Ja.
1: Ja. Und,
0: du wohnst ja in Nordrhein-Westfalen.
1: Ich wohne in Köln, ja.
0: Ja, macht er das gut dort?
1: Ja, das ist, wie gesagt, geräuschlos. Also das ist, die haben ja auch große Probleme mit dem Strukturwandel im Ruhrgebiet und so weiter. Aber ich würde an seiner Stelle erstmal mich darum kümmern, die Wahl in Nordrhein-Westfalen zu gewinnen und dann sieht man weiter. Das Tempo heute ist ja enorm.
0: Reden wir noch über Berlin. Berlin ist noch ganz anders. Da haben die Linken gewonnen, vor allem im ehemaligen Ost-Berlin.
1: Ja, ja.
0: In West-Berlin, Charlottenburg und Dahlem war CDU an der Spitze.
1: Ja.
0: Aber im ehemaligen Ost-Berlin, also 35 Jahre nach der Wende, sind die Kommunisten zurück, die wollen enteignen. Wie findest du das?
1: Das sehe ich technisch. Also zum einen, einer meiner besten politischen Freunde ist ja Gregor Gysi. Soweit ich informiert bin, Linker. Zumindest im Bedarfsfall.
0: Ja.
1: Ja. Und die Enteignung, was ich höre, scheitert am Geld. Also wenn man sagt, okay, wir enteignen, das kostet Minimum 25 Milliarden.
0: Die haben sie nicht.
1: Die hat Berlin nicht.
0: Ja. Ja. Aber trotzdem, dass jetzt die Kommunisten so stark sind und zusammen mit der AfD 40% der Berliner Wähler wählen putinfreundliche Parteien. Wie ist das für dich?
1: nehme ich zur Kenntnis, ich wohne ja nicht in Berlin. Ja. Nein, du könntest mich genauso gut über die
0: Ist das nicht ein bisschen salopp?
1: Doch, das ist salopp, aber du kannst mich genauso gut über die Landwirtschaftsmesse in Appenzell fragen.
0: Hast du dir das je vorstellen können, dass sich sowas entwickelt? Ich meine, Europa steht vor einer Auseinandersetzung mit Putin, das ist ganz klar.
1: Mit Trump.
0: Ja, Trump hat sich abgemeldet mehrheitlich, aber Putin ist ja da.
1: Ja.
0: Und möglicherweise bald Mehrheiten in Deutschland stellen sich auf die Seite von Putin.
1: Es gibt verschiedene Konzepte. Ich habe hier in der NZZ gelesen, Herr Blocher schlägt vor, Referendum neutral, neutral bleiben und Waffen liefern. Mehr Ambivalenz geht nicht.
0: Ja.
1: So, ja.
0: Allen liefern.
1: So, ja. Und es gibt verschiedene Konzepte. Und ich bin ja wirklich jemand, der sich gerne so Filme, so Spartacus mit Kirk Douglas und so angeht. Es ist das Wesen von Imperien, dass sie untergehen.
0: Also du hast das Gefühl, dass Deutschland steht vor dem Untergang?
1: Nicht Deutschland.
0: Aber
1: nein,
0: Europa.
1: Das alte Europa. Ich sag meinen Kindern, lernt schön Chinesisch, sonst versteht ihr beim Kellner nicht, was die Leute wollen. Ja, jetzt sind mal die anderen dran. Wenn ich sehe, was in China los ist, in puncto E-Auto, in puncto künstlicher Intelligenz, die Verbindung mit China, da reden wir über 2,6 Milliarden Menschen weltweit. Rohstoffe.
0: Wo 2,6 Milliarden?
1: China und Indien zusammengenommen.
0: Ah, okay, ja.
1: Ja. So, und dann nehmen wir noch, also musst du dir die BRICS-Staaten nehmen.
0: Ja, ja, klar.
1: Südafrika dazu, Brasilien, unser Freund Lula.
0: Aber die beiden anderen, Indien und China, sind die wichtigsten natürlich, ja.
1: So, und da sollte man sich hier bei uns entspannen, denn...
0: Entspannen?
1: Naja, also, wie gesagt, Imperien wechseln. Wo ist es heute das Osmanische Reich? Wo ist das Habsburger Reich? Wo ist das British Empire?
0: Das finde ich nicht tröstlich.
1: Das muss es ja auch nicht, aber es ist historisch unglaublich.
0: Das heißt, wir sind dem Untergang geweiht.
1: Das würde ich so nicht sagen, es ist eine permanente Veränderung.
0: Mhm. Ja, das ist aber, Veränderung ist nichtssagend.
1: Warum?
0: Weil das zu wenig, wenn die dominieren und wenn die mit, vor allem China natürlich, mit dem autokratischen, kommunistischen System dominieren wird und die EU auseinanderfallen wird, was die AfD ja will, oder? Ja. Raus aus dem Euro, raus aus der EU etc., dann sind wir geliefert, oder?
1: Das weiß ich nicht. Da musst du dich dann wieder an einem der Großen der internationalen Geschichte orientieren, Talleyrand, in 5 Systemen an der Spitze.
0: Okay.
1: Ja.
0: Und was heißt das?
1: Eine seiner Lieblingszitate, Hochverrat ist eine Frage des Zeitpunkts.
0: Okay, ja. Also, das ist beinahe schon Harald Schmidt.
1: Nein, ich lese das wahnsinnig gerne, weil er hat ja zum Beispiel einen Klumpfuß und damit man ihm nicht sagen kann, er wurde göttlich gestraft, als Krüppel hat er gesagt, die Hebamme hat ihn vom Wickeltisch fallen lassen. Das muss man ja alles mal auch sich einfallen lassen gegenüber, ich bin zurückgetreten, weil ich falsch geparkt habe, ich wollte das Amt nicht beschädigen.
0: Wie erlebst du eigentlich die deutsche Kulturszene? Da haben wir ja vor allem bei der Berlinale und bei anderen Veranstaltungen gesehen, es gibt nur ein Thema, Palästina und Gaza. Wie erlebst du das?
1: Das kriege ich am Fernsehen mit. Ich war in Bayreuth, da spielt Politik keine Rolle.
0: Nicht?
1: Am Rande. Aber da findet ja eine Aufarbeitung statt.
0: Cool,
1: es gab Aufregung um die Rede von Michel Friedmann und so weiter.
0: Ja.
1: Dann hat er gesprochen, dann war die Sache, würde ich mal sagen,
0: gute Rede, oder?
1: Ja, natürlich. Und man kann auch nicht sagen, dass die Familie Wagner sich dem verschließt.
0: Nee, aber was sich in Berlin und in anderen Städten abspielt, im Kulturbereich und an Universitäten, wie erlebst du das?
1: Aber mein Vorteil, ich habe nie eine Universität von innen gesehen. Ich war nur auf der Schauspielschule, und bei Filmfestival und so weiter, ihr habt ja gerade Filmfest Zürich.
0: Ja, genau. Ja,
1: da sage ich, ist es mein Problem, dass ich keinen von den Stars kenne?
0: Hallo?
1: Ja, na wer denn?
0: Julian Moore.
1: Ist hier?
0: Ja.
1: Da war die aber sicher gerade im Zimmer, als ich rauskam. Nee, das ist schon toll. Nein, du, es ist wirklich, morgen läuft eine andere Sau durchs Dorf.
0: Reden wir noch über die Zukunft von Harald Schmidt. Wird er in die Schweiz ziehen, ja oder nein? Auch dazu hat er sich geäußert. Machen wir noch kurz Musik. Was ist der nächste Titel?
1: Eines meiner Lieblingstitel, eines der ganz, ganz großen Udo Jürgens, das ehrenwerte Haus.
0: Und der hat in Zürich gewohnt.
1: Um die Ecke.
0: Genau.

0: Bei mir ist Harald Schmidt und er ist sehr oft in der Schweiz beruflich, aber auch ferienhalber, oder?
1: Ich verbinde das.
0: Ja.
1: Ja. Und wenn ich in der Schweiz angefragt werde, mache ich eigentlich alles, weil alte Devise, oft gesagt, Drehort geht vor Inhalt.
0: Okay, und eben mit der Hanna Scheuren, da machst du eine Tournee, die geht Oktober, November, Dezember und offenbar läuft das wie Bolle, oder?
1: Es läuft fantastisch, aber wir machen auch zum Glück ja viel Werbung und ich sage an der Stelle auch Danke an der Schweizer Fernsehen. Wenn ich hier ein Gipfeli kaufe, macht der Schweizer Fernsehen eine Sondersendung. Das erlebst du ja auch nicht alle Tage.
0: Erzählt, die habe ich aber verpasst.
1: Das war eine Fahrt auf dem Zürichsee, eine halbe Stunde im Kulturmagazin. Und das Tolle ist ja heutzutage...
0: Kulturmagazin?
1: Ja, das ist ja wo sonst?
0: Gipfeli.
1: Nein, das war jetzt pointiert von mir, weil mach doch nicht diesen Mörder-Gag kaputt. Ah. Das war... das läuft alles unglaublich auf YouTube.
0: Mhm.
1: Ja, das heißt, du hast über die Sache hin Hunderttausende von Aufrufen, dann gibt's die Kommentare. Also ich bin sehr präsent, ohne überhaupt selber im Netz was zu machen.
0: Okay, du hast ja gesagt, du wirst nicht in die Schweiz ziehen. Dein Argument zu ruhig, zu harmonisch.
1: Ja,
0: für mich. Also Köln... Mit dem Stadtbild von Köln, das entspricht dir eher.
1: Ja, das ist so, wie es ist. Und man muss sagen, meine Show war nur in Köln möglich.
0: Ja.
1: Ganz klar. Einzugsgebiet von 7 Millionen Zuschauern aus dem Ruhrgebiet. Große Fördermentalität des Landes Nordrhein-Westfalen. Und ich bin ja sehr bequem und mein System ist einfach in Köln. Weißt du, so eingespielt. Zahnarzt, Augenoptiker, Steuerberater, das ist alles auf Zuruf.
0: Aber eben, du sagst, irgendwie so zwischendurch hast du gesagt, auf YouTube würde ich eventuell was machen.
1: Nein, wenn.
0: Und die Frage ist, wenn? Kommt das wenn
1: nein,
0: irgendwann,
1: nein.
0: dass du da wieder
1: nein.
0: Mund kriegst und sagst, ich habe so tolle Stoffe, auf Lager, die muss ich jetzt irgendwie loswerden,
1: und die,
0: am richtigen Ort.
1: Ja, die werde ich los, abends auf der Bühne.
0: Ah,
1: und da kommen die Leute, die nochmal ihre eigene Jugend. Ja, ich habe Leute unten sitzen, die haben Schmiteinander-T-Shirts an.
0: Das und ist das war Anfang der 90er?
1: 92 bis 95.
0: Genau.
1: Ja?
0: Ja.
1: Die Leute kommen nochmal und so wie man auch zu Paul McCartney oder so geht, ja.
0: Mhm.
1: Das war der erste, die erste Platte, die man sich gekauft hat.
0: Genau, ich habe geweint, als ich ihn hier sah.
1: Ja.
0: Das ganze Leben läuft da irgendwie als Film runter. Letzter Titel, 9 to 5 Dolly Parton.
1: Großartig.
0: Weshalb?
1: Das Schicksal hat uns in die Karten gespielt, sie ist gestorben. Ich hatte das ja schon vor 3 oder 4 Wochen vorgeschlagen. Ein super Song, sie eine der ganz, ganz großen und schlaue Frauen haben geschrieben, dieser Text hat mehr für die berufliche Situation von Frauen getan, als der ganze Feminismus.
0: Ist wirklich großartig und ihr Todestag, den haben wir zelebriert hier bei Radio 1 zum Dolly Parton Tag gemacht. Solche großen Persönlichkeiten gibt es nicht mehr so viele, weder bei uns noch in Amerika, oder?
1: Nein, weil es ist zu schnelllebig und die sind ja alle die Ochsentour gegangen, in kleinsten Clubs angefangen. Ja, in irgendwelchen Hinterzimmern gesungen und so. Und dann über die Jahrzehnte, heutzutage wirst du hochgeschossen. Und wenn du Pech hast, bist du nach einem Dreivierteljahr wieder weg.
0: Genau. Also, das war großartig, Harald. Ich habe mich gefreut.
1: Roger, immer gerne eine große Freude. Lass mich einfach wissen, wann ihr einen Hit braucht und ich komme.
0: Gut, ich rufe dich an. Danke vielmals. Das ist Doppelpunkt, sein nächster Doppelpunkt heute in einer Woche am Mikrofon. Verabschiedet sich der Roger Schawinski.

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6: Ich bin Mary Milanovic. Die Schweiz hat entschieden, die Urnen sind geschlossen. Das Resultat dürfte allerdings keine Überraschung bieten. Die Neutralitäts- und die Ernährungsinitiative dürften klar abgelehnt werden. Birgit Orgler.
7: Die Umfragen vor der Abstimmung zeigen ein klares Bild. 63% der Stimmbürger wollen die Neutralitätsinitiative vom SVP-Altbundesrat Christoph Blocher ablehnen. Die Initiative wollte immerwährend die bewaffnete Neutralität in die Verfassung schreiben. Wirtschaftliche Sanktionen dürfte die Schweiz nur noch dann mittragen, wenn sie vom UNO-Sicherheitsrat beschlossen sind. Der Punkt geht vielen zu weit. Zu weit geht auch vielen die Ernährungsinitiative. 64% sagen laut Umfrage Nein. Die Initiative will mehr Selbstversorgung in der Schweiz, allerdings schon innerhalb von 10 Jahren. Zudem sollen mehr pflanzliche statt tierische Produkte produziert werden.
6: Zwei Personen sind bei einem Reisebusunfall in Deutschland ums Leben gekommen. Zahlreiche weitere Menschen der philippinischen Reisegruppe sind verletzt worden, teilt eine Sprecherin des Polizeipräsidiums Oberbayern Nord mit. Der Reisebus eines italienischen Unternehmens war in Fahrtrichtung München von der Fahrbahn abgekommen. Er kippte am Fahrbahnrand um und blieb neben einer Mulde an der Autobahn liegen. Zwei Tage nach der schweren Explosion und dem Einsturz eines Hauses in der Athener Altstadt sind die 6 Todesopfer identifiziert worden. Nach Angaben des griechischen Außenministeriums handelt es sich um 4 Menschen aus den USA, einen Briten und eine Griechin. Die 6 waren nach der Explosion zunächst als vermisst gemeldet worden. Ihre Leichen wurden später aus den Trümmern geborgen. Die Ursache der Explosion ist unklar. Anwohner hatten demnach bereits vor der Explosion Gasgeruch wahrgenommen. Zehntausende Menschen haben in Madrid für bezahlbaren Wohnraum und mehr Schutz für Mietende demonstriert. Während das spanische Innenministerium von rund 25.000 Teilnehmenden spricht, geben die Veranstalter vom Mieterverband 300.000 Teilnehmende an. Auslöser für die Proteste war vor allem der Fall einer 87-jährigen Frau, die per Zwangsräumung aus ihrer Wohnung vertrieben wurde, in der sie während 70 Jahren lebte. Eine Immobilienfirma hatte zuvor das Gebäude gekauft und die Mieten verfünffacht.
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6: Heute gibt es außergewöhnliche 25 bis 29 Grad und wenig Wind.
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6: Geduld brauchen wir auf der A1 Bern Richtung St. Gallen zwischen Dietikon und Gubristunnel, dann auf dem Westring Basel Richtung Chur zwischen Urdorf Süd und Zürich West und in der Gegenrichtung zwischen Urdorf Nord und dem Limmatalenkreuz. Länger geht es auf der A2 Chiasso Richtung Gotthard zwischen Quinto und der Dossierstelle Airolo, verlieren wir bis zu 40 Minuten und 20 Minuten länger haben wir auf der A2 Luzern Richtung Gotthard zwischen Wassen und Göschenen. Euch allen eine ganz gute Weiterfahrt.
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8: Ein ganz guten Sonntag wünscht das ganze Radio 1 Team. Schön habt ihr eingeschaltet, schön verbringt ihr einen Teil vom Wochenende mit uns. Es ist ja Zurich Film Festival im Moment, da haben viele Filmpremieren, zum Beispiel nächste Woche am Dienstag auch ein Film über das Flugzeugunglück von Halifax. Über das reden wir nach vier Songs am Stück.
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0: Sonntag auf Radio 1 am Anfang vom Zurich Film Festival. Die Stadt, die ist ja so richtig in einen schönen Glamour getaucht. Viele Filmpremieren, viele Prominente auf dem grünen Teppich. Und nächste Woche eine Premiere von einem vielbeachteten Schweizer Film. 111 Echoes from Halifax, wo natürlich das Unglück vom 2. September 1998 aufarbeitet, fiktiv aufarbeitet, ein Ereignis, eine Katastrophe, wo die meisten von uns noch in lebendiger Erinnerung haben, oder Regisseur der Mauro Müller.
1: Ich war damals noch sehr jung, mag mich aber daran erinnern, weil wir in der Familie immer sehr viele Nachrichten geschaut haben. Die Tagesschau hat immer dazu gehört, dass natürlich überall in den News war. Und ich habe einen Kollegen in der Parallelklasse, wo seine Mutter auf dem Flug war. Das heisst, es hat durch das auch ein bisschen einen persönlichen Zugang zu der Geschichte gegeben. Und ja, wir haben natürlich dazu mal sehr viel darüber geredet. Und als Kind hat man das auch mitbekommen, natürlich nicht im gleichen Ausmaß, als wenn man schon älter gewesen wäre.
0: Und irgendwann ist der Gedanke entstanden, daraus aus dem Stoff einen Film zu machen. Wenn?
1: Das ist durch meinen Firmenpartner und Freund Björn Hering passiert. Er ist der Schwiegersohn vom Pilot Urs Zimmermann. Und er hat eigentlich einen Film darüber machen. Und ich habe ganz lange nicht gewusst, ja, was ist der Zugang, was ist der Fokus vom Film? Und irgendwann hat es dann Klick gemacht, dass es wirklich darum geht, die Menschen, die Geschichten erzählen von den Menschen nach dem Absturz. Und das hat es auch wieder Auslöser gegeben, dass ich den Film überhaupt machen kann.
0: 111 Echoes from Halifax feiert die Premiere am nächsten Dienstag am Zurich Film Festival und dann später in allen Schweizer Kinos. Die könnt übrigens Kinotickets gewinnen nächste Woche bei uns in der Morgenshow.

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Sonntagnachmittag auf Radio 1 mit mehr Abwechslung und den besten Songs von allen Zeiten. Übrigens, Abstimmungsresultat von dem heutigen Wahl- und Abstimmungssonntag, die gehören dir immer zu der vollen Stunde bei uns in der Radio 1 News. Vorher gibt es jetzt ein Piano, das man sofort erkennt. Bruce Hornsby, The Way It Is. Mitte der 80er Jahre ist der Song entstanden. Er erzählt über die Armut, soziale Ungerechtigkeit und die Frage, warum dass wir uns so häufig und so schnell damit abfinden. Der Song ist 1986 in den USA tatsächlich Nummer 1 geworden. 10 Jahre später hat man das berühmte Piano, das wir jetzt hören, noch einmal gehört, nämlich beim Tupac. Der hat es verwendet für seinen Song Changes. Aber da ist das Original.

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2: Ich bin Mary Milanovic. Keine Chance für die Neutralitäts- und die Ernährungsinitiative. Die erste Hochrechnung zeigt ein deutliches Nein zu den beiden Vorlagen. Birgit Orgler.
3: Es sind die erwartet klaren Nein zu den beiden Initiativen. Die Hochrechnung der SRG zeigt, dass 71% Nein sagen zu der Neutralitätsinitiative vom SVP-Altbundesrat Christoph Blocher. Die Initiative hat einen schweren Stand gehabt, weil sie nicht nur die immerwährende Neutralität, die die Verfassung schreiben, sondern auch Sanktionen von der Schweiz gegen kriegsführende Länder schwierig macht. Auch das Nein bei der Ernährungsinitiative ist mit 72% deutlich. Die Initiative hat einen höheren Selbstversorgungsgrad von der Schweiz wollen. Umstritten ist vor allem der Punkt gewesen, dass die Schweiz für das mehr pflanzliche als tierische Produkte herstellen müsste.
2: Zwei Personen sind bei einem Reisebusunfall in Deutschland ums Leben gekommen. Zahlreiche weitere Menschen der philippinischen Reisegruppe sind verletzt worden, teilt eine Sprecherin des Polizeipräsidiums Oberbayern Nord mit. Der Reisebus eines italienischen Unternehmens war in Fahrtrichtung München von der Fahrbahn abgekommen. Er kippte am Fahrbahnrand um und blieb neben einer Mulde an der Autobahn liegen. Die Schweiz verliert bei der Elektromobilität im Europavergleich weiter an Boden. Das sagt AMAG-Chef Helmut Ruhl im Interview mit der NZZ am Sonntag. Zwar steige der Anteil der Elektroautos bei den Neuwagen inzwischen auf rund 25%. Im europäischen Vergleich sei die Schweiz aber vom 5. auf den 16. Platz zurückgefallen. Als Gründe nennt Ruhl fehlende Ladeinfrastruktur und widersprüchliche Anreize. Zehntausende Menschen haben in Madrid für bezahlbaren Wohnraum und mehr Schutz für Mietende demonstriert. Während das spanische Innenministerium von rund 25.000 Teilnehmenden spricht, geben die Veranstalter vom Mieterverband 300.000 Teilnehmende an. Auslöser für die Proteste war vor allem der Fall einer 87-jährigen Frau, die per Zwangsräumung aus ihrer Wohnung vertrieben wurde, in der sie während 70 Jahren lebte. Eine Immobilienfirma hatte zuvor das Gebäude gekauft und die Mieten verfünffacht.
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2: Heute gibt es außergewöhnliche 25 bis 29 Grad und wenig Wind.
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2: Stau und stockender Verkehr haben wir auf der A1 Bern Richtung St. Gallen zwischen Dietikon und Gubristunnel und auf dem Westring Chur Richtung Basel zwischen Udorf Nord und dem Limmataler Kreuz. Dann verlieren wir bis zu 40 Minuten auf der A2 Chiasso Richtung Gotthard zwischen Quinto und der Dossierstelle Airolo und 20 Minuten länger geht es auf der A2 Luzern Richtung Gotthard zwischen Wasse und Göschene. Ich habe ganz viel Geduld und eine gute Weiterfahrt.

0: immer zu der vollen Stunde bei uns in den News bekommen. Und nach vier Songs gibt es eine Scheibe Brot. Da hier bei uns in der Morgenshow Mikrofon, der Marc Jäcki.
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0: Sonntag auf Radio 1. Ich hoffe, ihr habt einen ausgewogenen, ausführlichen, ausschweifenden Brunch gehabt. Vielleicht seid ihr sogar immer noch dran. Und da gehört doch definitiv ein gutes Stück Brot dazu. Vom Brot redet man noch recht häufig in diesen Tagen. Auch für die Zukunft vom Brot, über die Zukunft vom Beruf vom von der Bäckerin. Weil man hört ja immer wieder von Dumpingpreisen, all die Lidl-Denner, die das Brot für unter 1 Franken anbieten. Und das ist definitiv ein Witz, sagt Rebecca Knot-Letsch. Sie ist Geschäftsführerin von Vision Landwirtschaft, der gemeinnützige Verein, der setzt sich ein für eine transparente und zielorientierte Agrarpolitik.
1: Also ein Brot unter 1 Franken hat eigentlich nicht mehr so viel mit realen Kosten zu tun. Das ist eigentlich mehr ein Marketing-Gag. In dem Fall wird es verbindlich querfinanziert vom Laden. Also wir wollen die Kunden in den Laden hineinziehen und zwar mit einem Preis statt mit einem Qualitätsvorteil.
0: Weil im Brot steckt Arbeit, das Handwerk, die Leidenschaft von Bäckerinnen und Bäcker und so kommt viel mehr zusammen als einfach nur das Brot.
1: Ja, also wir haben die ganze Kette, also wir haben den Anbau bei den Bauern, dann Getreide muss man mahlen, je nachdem auch mischen. Dann muss man es je nachdem auch noch lagern, weil man es nicht sofort verkaufen kann. Dann kommt es zum Bäcker oder eben auch zu Grossbäckereien, wie Migros und Coop. Dann muss man es eben rechtzeitig auch an Kunden

0: bringen. Also wir haben ja in der Studie ja gesehen, dass Food Waste kann dazu führen, dass die Warenkosten um bis zu 80% erhöhen. Also wenn entweder nicht rechtzeitig an Kundschaft verkauft werden kann, das Brot, oder wenn die Kundschaft verkauft, aber nachher dann nicht rechtzeitig auf isst.
1: Und das ist ein gutes Stichwort, Food Waste, das Brot wird hart, man schiesst es fort. Das ist eben nicht nötig, wenn man es beim Bäcker oder bei Bäckerinnen kauft, weil die Brote dort sind definitiv länger haltbar.
0: Genau, es kommt sehr darauf an, oder wie lange dass man Teigruhe hat. Das braucht natürlich also mehr Zeit in der Herstellung, braucht auch wieder je nachdem mehr Geld. Oder ob man Sauerteig einsetzt oder Hefe, das sind alles Faktoren, die dazu führen, wie lange dass man das Brot kann aufbewahren kann.
1: Rebecca Knotletsch war das, Geschäftsführer von Vision Landwirtschaft. Der gemeinnützige Verein hat eine Studie gemacht über die Kostenwahrheit vom Brot.

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1: Seit 2 Monaten ist Jimmy in London. Doch der Amerikaner fühlt sich noch immer fremd in der Stadt. Eric Burdon merkt es dem unbekannten Gitarrenvirtuosen an. Ein wenig verloren steht der schlagsige Amerikaner vor einem prasselnden Kaminfeuer in einem schnieken Apartment in Chelsea. Die Party an diesem Abend im November 1966 ist noch nicht richtig in Gang. Eric Burdon beschließt, sich ein wenig um den einsamen Musiker zu kümmern. »Wie wär's mit einem Drink?«, fragt er Jimmy. »Gern, ein Scotch mit Cola«, erwidert der Amerikaner. Burdon geht in die Küche, um den Drink zu holen. Doch als er zurückkehrt, ist sein Gesprächspartner plötzlich verschwunden. »Auch gut«, denkt Burdon. »Kann ich mir in aller Ruhe noch einen Joint gönnen?« Er rollt die Tüte, zieht sich in den Innengarten des Apartments zurück und inhaliert kräftig. Auf der anderen Seite des Gartens entdeckt er eine Gestalt. Es sind Jimmys Umrisse, die sich gegen die Nacht abzeichnen. »Hey, willst du auch einen Zug?«, wispert Burdon zu ihm rüber. Doch Jimmy dreht nur leicht verlegen den Kopf. Offensichtlich hat Burdon ihn bei einer recht einsamen Tätigkeit überrascht. Der Gitarrenkünstler bringt gerade ein anderes Instrument zum Klingen und möchte ungern auf den Abschluss verzichten. »Entschuldige mich, solange ich den Himmel küsse«, stöhnt er. Erst als er sich erleichtert hat, kommt er auf Burdons Angebot zurück. 3 Monate später hört der Animals-Sänger die prosaische Antwort seines neuen Kifferfreundes erneut. »Excuse me while I kiss the sky«, singt Jimi Hendrix im Januar 1967 in einem Song, der ihn weltberühmt machen wird. »Purple Haze«.

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1: Ich bin der Daniel Schmucki. Die Neutralitätsinitiative von Altbundesrat Christoph Blocher ist deutlich abgelehnt worden. Zum Glück, sagt SP-Nationalrat Fabian Molina. Die Schweiz hätte Sanktionen gegen kriegsführende Länder nicht mehr mittragen können.
2: Wir haben von Anfang an gesagt, es braucht eine konsequente Übernahme und Durchsetzung von diesen EU-Sanktionen. Das ist ein klares Votum für mehr Sanktionen zugunsten des Völkerrechts am heutigen Tag.
1: Ebenfalls deutlich abgelehnt wurde die Ernährungsinitiative. Sie wollte einen höheren Selbstversorgungsgrad der Schweiz erreichen, allerdings bereits in 10 Jahren und zum Nachteil von tierischen Produkten. Zürcher Lehrpersonen erhalten nicht mehr bezahlte Zeit für Extraarbeit wie Elterngespräche, Lagerorganisation oder Konfliktgespräche. Das haben die Stimmberechtigten beschlossen. Die Vorlage hätte Klassenlehrpersonen künftig 160 statt wie bisher 100 Stunden pro Jahr für zusätzliche Aufgaben gewährt. 99 Städte und Gemeinden sowie SVP und FDP hatten gegen die Vorlage das Referendum ergriffen. Sie befürchteten Mehrkosten von insgesamt 83 Millionen Franken, rund 67 Millionen Franken davon für die Gemeinden. Genf führt als erster Kanton der Schweiz die kostenlose Verhütung ein. Die Stimmberechtigten haben die entsprechende Initiative der SP angenommen. Damit muss der Kanton eine gesetzliche Grundlage schaffen, um die Kosten für Verhütungsmittel zu übernehmen. FDP und SVP lehnten die Initiative wegen der erwarteten Kosten von jährlich mehr als 20 Millionen Franken ab. Bundespräsident Guy Parmelin hat an das Attentat im Zuger Kantonsparlament erinnert. Vor genau 25 Jahren tötete ein Attentäter dort 14 Politikerinnen und Politiker und verletzte weitere 15 Personen. Mit blinder und sinnloser Gewalt könne nicht besiegt werden, was Menschen verbindet, schrieb Parmelin auf der Plattform X. Die Gewalttat vor 25 Jahren habe das Leben vieler Menschen für immer verändert, so Parmelin.
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1: Im Wetter können wir einmal mehr Copy-Paste machen. Es geht sonnig weiter bei Temperaturen um die 25 Grad. Nicht nur heute, sondern auch morgen.
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1: Auf der A3 Westring Zürich Richtung Chur, der steht zwischen dem Hafnenbergtunnel und dem Aschertunnel wegen einem Unfall. Dann braucht es Geduld vor dem Gotthard Richtung Süden. Zwischen Wassen und Göschenen müsst ihr 20 Minuten mehr Zeit einplanen. In der Gegenrichtung zwischen Gwinden und Airolo 40 Minuten mehr. Und Geduld ist auch noch gefragt auf der A13 Richtung Chur zwischen der Rotenbrunnen und Reichenau.
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3: Am Sonntag und wo Radio 1 ist, ist das Zurich Film Festival nicht weit weg. Das läuft im Moment. Ist letzte Woche losgegangen, letzten Donnerstag mit einer grossen Gala-Premiere. Und jetzt haben wir wahnsinnig viele Premieren. Europa-Premieren, Welt-Premieren. Zurich Film Festival ist ein Thema bei uns. Zuerst machen wir jetzt aber grossartige Musik. Und der Hinweis, dass alle Resultate vom Wahl- und Abstimmungssonntag heute kommen darüber in den News, immer zu der volle Stunde hier bei uns auf Radio 1. Am Mikrofon ist der Marc Jäckli.
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0: Sommersonntag auf Radio 1, weil es ist das Zurich Film Festival im Moment. Das ist nicht irgendein ein Event, das Zürich da auch noch hat, sondern das ist eine grossartige Sache. Heute Christian Jungen und sein Team vom ZFF, die holen 46 Welt- und Europapremiere hier bei uns in die Stadt. Und die Frage, die sich natürlich stellt, ist es das Ziel, immer mehr Premiere auf Zürich zu holen?
1: Ja klar, das soll steigen, dass bis irgendwann einmal die Hälfte und dann 60% Welt- und Europa-Premieren sind. Aber eine andere Treibfeder ist auch der Stolz auf unsere Stadt. Ich liebe Zürich, ich lebe da und ich will, dass Zürcherinnen und Zürcher stolz sein können. Weil ich habe gemerkt, dort, wo der Will Smith ist einmal, hat müssen notlanden in Zürich und ist dann, glaube ich, im Mandarin Oriental gewesen. Er ist am Morgen ein bisschen den Limmat entlang gelaufen und hat so ein Video gemacht. An dem Tag habe ich per WhatsApp etwa 10-mal das Video bekommen. Alle haben den Plausch gehabt, dass so ein A-List-Hollywood-Star da bei uns ist. Und am ZFF wollen wir das auch machen, vom ersten bis zum letzten Tag. Und wir haben jeden Abend Hollywood-Stars da. Und ich finde, man merkt in dieser Stadt, die ja immer noch ein bisschen zwinglianisch ist, auch wenn wir uns das nicht so gerne eingestehen, die taut ein bisschen auf, die Vibes werden ein bisschen mediterran.

0: Die Leute kümmern sich darum, dass sie noch zum Coiffeur müssen, weil sie eine Einladung haben. Oder sie müssen schauen, ob der Smoking noch sitzt für die Opening Night. Und das motiviert unser Team und mich persönlich auch.
1: Und Film- und Kinobranche, die lebt. Den Sommer waren viele im Kino, wie schon lange nicht mehr. Der Autorenstreik, der scheint vergessen und vorbei.
0: Ja, 2026 wird als Jahr in die Geschichte gehen, wo wir wieder zurück ins Kino gegangen sind. Es ist das erste Jahr, wo Hollywood wieder den Output hat wie vor der Pandemie. Wir haben ja zwei Pandemiejahre gehabt und dann die Streikjahre. Und siehe da, Kinoeintritt, während wir jetzt reden, sind 18,7% über Vorjahr. 18,7%, also jeder, der irgendein eigenes Unternehmen hat und so eine Steigerung hat, weiss, das schenkt ein. Und es ist wieder zurück auf Vor-Pandemie-Level. Und auch da muss ich sagen, verspüre ich eine gewisse Genugtuung, wenn man zurückblendet in der Pandemie, haben mir alle gesagt, Kino ist vorbei, dein Festival musst du jetzt online machen. Und wir sind ja dort wie ein Fels in der Brandung gewesen. Und haben gesagt, nein, wir machen Kino mit Film in der Saal und einem Publikum. Da habe ich also aus der höheren Politik von der Stadt Zürich ein Telefon bekommen. Ich muss mir schon überlegen, ob wir da nicht ein bisschen auf dem Holzweg sind. Ich habe damals schon gesagt, wenn der Spuck vorbei ist, gehen die Leute zurück ins Stadion, sie gehen zurück ins Kino und dort sind wir jetzt wieder. Und durch das wir auch in diesen schwierigen Jahren uns treu geblieben sind und das durchgezogen haben, haben wir auch uns besser entwickelt als gewisse andere, die so ein bisschen alles gehen lassen haben und auf Streaming gesetzt haben. Und heute ist ja auch in Hollywood, wer liegt auf dem Krankenbett, der Streamer, und wo boomt's? Kino in L.A. gehen alle grossen Kinopaläste, die in der Pandemie zugegangen sind, wieder auf, werden renoviert. Und darum ist es auch wichtig, dass in unserer schönen Stadt Zürich das Corso ein Kino bleibt. Das letzte grosse Premiere-Kino, nicht nur von Zürich, sondern was es noch gibt in der Schweiz. Und jetzt das ohne Not schliessen mit dem Planungsstand der Pandemie, wäre echt ein bisschen ein Fehler.
1: Der Christian Jungen, der Direktor, der Mitbesitzer vom Zurich Film Festival, also wieder Gelegenheit hat, gehört unbedingt in einen von diesen vielen Filmen, die hier gezeigt werden die nächsten Tage.

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Sonntag auf Radio 1 mit mir Abwechslung und den besten Songs von allen Zeiten gehört für mich CCR oder dazu Creedence Clearwater Revival. Bad Moon Rising, der John Fogerty, hat den Song nicht nach einem düsteren persönlichen Erlebnis geschrieben, sondern nachdem dass er einen alten Film gesehen hat, und zwar The Devil and Daniel Webster. Eine Szene mit einem gewaltigen Sturm hat ihn auf die Idee gebracht, wir können doch dazu einen Song schreiben. Spannender, der Text, der kündigt der Katastrophe und den Weltuntergang an, aber CCR verpackt das Ganze in eine Melodie, die schon fast ein bisschen fröhlich ist.

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1: Ich bin der Daniel Schmucki. Die Ernährungsinitiative ist deutlich abgelehnt worden. Das habe sich abgezeichnet, sagt FDP-Ständerätin Petra Güssi. Die Initiative hätte zu viele Vorschriften gemacht.
2: Da haben wir vorschreiben, dass die Leute kein Fleisch mehr essen dürfen, dass der Staat soll vorsagen, wie man sich ernähren soll, was man darf essen. Und das ist aber auch die falsche Frage, weil wir haben eigenständige Menschen, die können selber überlegen, die wissen selber, was gesund ist.
1: Die Ernährungsinitiative wollte zudem einen höheren Selbstversorgungsgrad der Schweiz erreichen, allerdings bereits in 10 Jahren. Ebenfalls klar abgelehnt wurde die Neutralitätsinitiative von SVP-Altbundesrat Christoph Blocher. Der Kanton Zürich sagt Ja zu einer Ausweitung der Sterbehilfe. Künftig müssen sämtliche Alters- und Pflegeheime sowie Spitäler und Rehabilitationskliniken im Kanton assistierten Suizid in ihren Räumlichkeiten dulden. Heute gilt die Duldungspflicht nur für Alters- und Pflegeeinrichtungen, die von einer Gemeinde betrieben werden. Mit dem Ja müssen künftig auch private Alters- und Pflegeheime sowie Spitäler und Rehakliniken den assistierten Suizid in ihren Räumlichkeiten dulden. Psychiatrische Einrichtungen und Gefängnisse sind davon ausgenommen. Genf führt als erster Kanton der Schweiz die kostenlose Verhütung ein. Die Stimmberechtigten haben die entsprechende Initiative der SP angenommen. Damit muss der Kanton eine gesetzliche Grundlage schaffen, um die Kosten für Verhütungsmittel zu übernehmen. FDP und SVP lehnten die Initiative wegen der erwarteten Kosten von jährlich mehr als 20 Millionen Franken ab. Bundespräsident Guy Parmelin hat an das Attentat im Zuger Kantonsparlament erinnert. Vor genau 25 Jahren tötete ein Attentäter dort 14 Politikerinnen und Politiker und verletzte weitere 15 Personen. Mit blinder und sinnloser Gewalt könne nicht besiegt werden, was Menschen verbindet, schrieb Parmelin auf der Plattform X. Die Gewalttat vor 25 Jahren habe das Leben vieler Menschen für immer verändert, so Parmelin.
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1: Beim Wetter können wir einmal mehr Copy-Paste machen. Es geht sonnig weiter bei Temperaturen um die 25 Grad. Nicht nur heute, sondern auch morgen.
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1: Vor dem Gotthard Richtung Norden, da haben wir im Moment 4 Kilometer Stau zwischen Gwinden und Airolo. Ich verliere etwa 40 Minuten. Und 20 Minuten länger geht es auf die A13 Richtung Chur zwischen der Rotenbrunnen und Reichenau. An und unterwegs eine gute und sichere Fahrt.
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3: Alle Informationen immer zu der vollen Stunde habt ihr jetzt gerade bekommen über eine Wahl- und Abstimmung Sonntag heute hier in der Schweiz, im Kanton, in der Stadt. Und da ist ja auch noch eben das Zurich Film Festival. Ein bisschen Glamour. Der Dr. Age, der befasst sich auch mit dem Thema Film, wenn auch mit einem ganz anderen Stoff als Hollywood da bietet. Aber nicht minder, weniger interessant und spannend. Mehr dazu nach vielen Songs. Ich heiße Marc Jäcki.
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1: Bei mir im Studio an diesem wunderbaren Sonntag der Dr. Age, der Vincenzo Paolino. Und Vincenzo, du hast einen Filmstoff mitgebracht heute.
2: Ja, liebe Zuhörerinnen und Zuhörer, in dieser Sendung möchte ich ausnahmsweise einmal eine Reklame machen für einen Film, der am kommenden Donnerstag in die Schweizer Kinos kommt. Der Titel des Films lautet Das Unendliche Jetzt. Es ist ein dokumentarischer Spielfilm von Kaspar Kasic, in dem es darum geht, dass Menschen im freien Spiel, in einer Art Theaterspiel, sich selber kennenlernen und in Situationen sich begeben, an denen sie wachsen. Und ich mache diese Reklame heute hier auf Radio 1 bei Dr. Age, weil einige Bewohnende vom Alma Casa Regensdorf mit in diesem Film dabei waren, und zwar Menschen mit einer Demenz. Und es ist interessant, dass dieses freie Spiel, dieses Art Theater, sehr viele Ressourcen in diesen Menschen aufgeweckt hat. Und ich habe selber eine Vorschau gesehen, man kann die Vorschau auch im Internet schon googeln, wenn man will. Es ist ein sehr faszinierender und toller Beitrag, ein dokumentarischer Spielfilm. Der Film beruht auf der Methode des Act-Back-Theaters. Und wir haben ja kürzlich auch einen Dr. Age-Talk zu dem Thema gemacht. Und ich möchte diesen Film wirklich allen ans Herz legen, die sich mit Entwicklung auch in schwierigen Situationen, in schwierigen menschlichen Situationen auseinandersetzen wollen und die wirklich lernen und erleben wollen, was noch alles geht, auch für Menschen mit Demenz.
1: Danke vielmals, Dr. Age, Vincenzo Paolino.
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Radio 1 am Sonntag mit Fink aus dem 1968 kommt der Song. Es war nicht einfach ein weiterer Hit von der Aretha Franklin. Sie hat den Song nämlich zusammen mit ihrem damaligen Ehemann Ted White geschrieben. Und aus einem Beziehungsstück ist mit dem berühmten Freedom gleichzeitig eine Hymne geworden für Selbstbestimmung. 2 Jahre später hat dann Aretha Franklin Think auch in The Blues Brothers gesungen, als resolute Restaurantbesitzerin, die ihrem Mann sehr deutlich macht, was sie von seinen Plänen halten.

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1: Ich bin der Daniel Schmucki. Die Neutralitätsinitiative von Altbundesrat Christoph Blocher ist deutlich abgelehnt worden. Das sei sehr bedauerlich, sagt der frühere SVP-Nationalrat Walter Wuttmann. Die Schweiz habe sich damit von ihrer Neutralität verabschiedet.
2: Und wir gehen natürlich irgendwann nicht mehr als neutral. Also das gibt natürlich massiv zu denken, das ist so.
1: Die Gegner der Initiative müssten nun beweisen, dass sie sich nicht der NATO annäherten, so Wuttmann weiter. Ebenfalls deutlich abgelehnt wurde die Ernährungsinitiative. Sie wollte einen höheren Selbstversorgungsgrad der Schweiz erreichen, allerdings bereits in 10 Jahren und zum Nachteil von tierischen Produkten. Die Winterthurerinnen und Winterthurer sagen Ja zum Ausbau der Schützi, dem einzigen reinen Fußballstadion im Kanton Zürich. Das Ja ermöglicht den Ersatzneubau der beiden Stirntribünen sowie den Bau eines neuen Betriebs- und Garderobengebäudes gleich neben dem Stadion. Mit den neuen Stirntribünen haben fast alle Fans ein Dach über dem Kopf, auch jene in der Bierkurve und die Gästefans. Einzig ein Teil der Sitzplätze auf der Haupttribüne bleibt noch ungedeckt. Die maximale Zuschauerzahl der Schützenwiese wird von 8.700 auf 9.900 Personen erhöht. Der Kanton Zürich sagt Ja zu einer Ausweitung der Sterbehilfe. Künftig müssen sämtliche Alters- und Pflegeheime sowie Spitäler und Rehabilitationskliniken im Kanton assistierten Suizid in ihren Räumlichkeiten dulden. Heute gilt die Duldungspflicht nur für Alters- und Pflegeeinrichtungen, die von einer Gemeinde betrieben werden. Mit dem Ja müssen künftig auch private Alters- und Pflegeheime sowie Spitäler und Rehakliniken den assistierten Suizid in ihren Räumlichkeiten dulden. Psychiatrische Einrichtungen und Gefängnisse sind davon ausgenommen. Nicht Smartphones oder soziale Medien sind laut dem US-Entwicklungspsychologen Peter Gray die Hauptursache für psychische Probleme bei Jugendlichen. Im Interview mit der Sonntagszeitung macht er vor allem überbehütende Eltern und fehlende Selbstständigkeit sowie Leistungsdruck in der Schule verantwortlich. Mehr Freiheit und Eigenverantwortung seien wichtiger als Handyverbote, heisst es.
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1: Im Wetter können wir einmal mehr Copy-Paste machen. Es geht sonnig weiter bei Temperaturen um die 25 Grad. Nicht nur heute, sondern auch morgen.
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1: Vor dem Gotthard Richtung Norden, da haben wir 4 km Stau zwischen Quinte und Airolo. Ihr habt etwa 40 Minuten länger. Geduld braucht es auch auf die A13 San Bernardino Richtung Chur. Da staut es zwischen Rotenbrunnen und Reichenau. Und auch auf dem Zürcher Westring Richtung St. Gallen, da stockt es zwischen Dudorf Nord und dem Gubrisch-Tunnel. Kommen gut und sicher ans Ziel.
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3: Ja, man merkt es halt ein bisschen morgen, wenn es ein paar Nebelschwaden hat, zum Beispiel im Unterland. Aber sonst kämpft der Sommer noch sehr schwer gegen Herbst. Es ist alt wie im Sommer, definitiv. Wir machen uns ein paar Herbstgedanken. Nach vielen Songs, ich heiße Marc Jäcki.
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0: Der Sonntag auf Radio 1, wir haben Herbstanfang gehabt. Letzten Sonntag, jetzt haben wir Altweibersommer. Und er kämpft so richtig, den Sommer will nicht so richtig loslassen. Und trotzdem ist er da, der Herbst. Und die Frage natürlich jetzt an Zürcherinnen und Zürcher, seid ihr parat?
1: Ich bin parat für den Herbst, auf jeden Fall. Ich habe den Herbst lieber.
2: Ich bin gar nicht parat für den Herbst. Nein, ich finde immer, wenn die ersten Nebeltage kommen, das tut mich deprimieren.
3: Herbst finde ich immer so cool, weil es hat immer so coole Herbstfarben, auch mit der Mode. Sehr schöne Farbe und ja, es ist dann nicht zu kalt, aber auch nicht zu warm. Also es ist so eine schöne Zeit, wo man sich wieder ein bisschen einpacken kann und die jüngste Sache in der Mode anziehen kann.

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Der Sonntag auf Radio 1, der John Lennon hat ja mal gesagt, wenn man wissen will, ob ein Song gut ist, dann muss man die elektrische Gitarre ausstecken, Akustikgitarre nehmen, und wenn der Song auf der Akustikgitarre auch noch gut tönt, dann ist es eben qualitativ ein guter Song, gut handwerklich gemacht. Ich würde einen Schritt weiter gehen. Einen guten Song erkennt man daran, selbst wenn er beschissen ist, bleibt er ein grossartiger Hit wie der von Milli Vanilli. Girl, you know it's true. Einer der grössten Hits der späten 80er Jahre überhaupt. Das Pop-Duo Milli Vanilli hätte dann auch später eingestehen müssen, dass es gar nicht selber gesungen auf der Platte, sondern völlig andere. Wo das ist aufgeflogen, haben sie sogar den Grammy müssen zurückgeben. Aber trotzdem, der Song Girl, you know it's true ist bis heute einfach einer der grossen, den man gerne immer und immer wieder hört. Da ist er.

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2: Schönen Sonntag, einen schönen Sonntagabend und vor allem eine gute Vorbereitung auf die nächste Woche, wo wir dann hoffentlich wieder zusammen reingehen, morgen mit der Morgenshow. Eine Institution feiert ihren 80. Geburtstag. Wir hören sie immer und immer wieder. Glückskette, immer wenn es überall an einem Ort eine Katastrophe gibt, die wird gesammelt mit der Glückskette und die wird da geholfen vor Ort mit Spenden, mit Geldspenden. Wo die entstanden ist vor 80 Jahren, waren es noch keine Geldspenden gewesen, sondern noch ganz andere Sachen. Was? Das hören wir nach vielen Songs. Jetzt hier bei uns auf Radio 1. Einen schönen Sonntagabend weiterhin.
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0: Sonntagabend auf Radio 1 reden wir doch mal schnell über eine wunderbare und sinnvolle Sache. Die Glückskette, die ist in diesen Tagen nämlich 80 geworden. Eine Schweizer Spendensammelorganisation, die 1946 als Radiosendung angefangen hat, sagt Fabian Emenegger. Er ist Mediensprecher von der Glückskette.
1: Also Glückskette war eigentlich früher eine Radiosendung. Und zu dieser Zeit entstand Ende September, am 26. September. Und das war so die Nachkriegszeit und Armut und Not, das hat auch in der Schweiz sehr präsent gewesen. Und dortzumal war es eigentlich eine relativ revolutionäre und eine innovative Idee gewesen. Zwar haben zwei Radiomacher in der Westschweiz die Idee gehabt, mit den Menschen, die helfen können, mit Menschen zu verbinden, die Hilfe brauchen. Und das haben sie über das Radio gemacht. Und das war eigentlich so gewesen, dass jede Woche hat eine Person einen Wunsch können äußern und dann hat man wie eine Woche Zeit gehabt, um diesen Wunsch zu erfüllen. Und so ist das eigentlich die Kette dann entstanden von diesen Wünschen. Und wenn man das jetzt auch wieder anlässt, was so die erste Sendung von dieser Glückskette jetzt eben vor 80 Jahren war, dann ist so ein bisschen der erste Wunsch, den eine Person hatte, ist wie jetzt nach dem Krieg, wenn wir den Kindern helfen, den weisen Kindern nach dem Krieg. Und der zweite Wunsch, den die Frau hatte, ist wie gewesen, dass die Kette nie abreißt. Und es ist eigentlich eine schöne Gelegenheit, jetzt 80 Jahre später, um da drauf zu schauen und zu sagen, ja, jetzt mittlerweile die Kette, die ist wirklich noch nicht abgerissen.
0: Also Glückskette, die hat mit Wünschen und Sachspenden angefangen, kann man sagen.
1: Genau, am Anfang war das wirklich so gewesen, dass eben entweder sind das verschiedene Sachspenden oder eben so die Wünsche, die man können äußern. Also einmal ist beispielsweise gewesen, da hat die englische Königin hat Geburtstag gehabt und dann hat man wie gesagt, ja, ich möchte ihr zum Geburtstag, wenn wir alle miteinander Kinder beschenken und dann hat man dann Waisenkinder können einfliegen und hat dann wie eine Woche Ferien in der Schweiz ermöglicht. Ein anderes Mal war es auch so gewesen, dass man Zigaretten gesammelt hat für armutsbetroffene Leute oder man hat die armutsbetroffenen Rentnerinnen und Rentner, die noch nie irgendwo in der Ferien waren. Und dann hat man kurzerhand so die Air-Glückskette Fluggesellschaft gemacht und hat dann mit allen zusammen so eine Woche Ferien in Mallorca zum ersten Mal im Leben ermöglicht. Das sind so alte Geschichten gewesen, wo das früher ja wirklich dann Anfang von dieser Glückskette so war.
0: Da würde ich mal sagen, auf die nächsten 80 Jahre, Fabian Emenegger, Mediensprecher von der Glückskette.

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Sonntag auf Radio 1, was dann weitergeht ab der 6. mit dem Doppelpunkt und einem von den ganz, ganz grossen Entertainer aus dem deutschsprachigen Raum, der Satiriker, der Harald Schmidt, ist Gast von Roger Schawinski. Wird ein super Gespräch, müsst ihr unbedingt reinhören. Und wenn ihr keine Zeit habt, dann unbedingt den Podcast hören, dann geht es auf radio1.ch. Jetzt machen wir noch einen Song aus dem Jahr 1972. Listen to the Music. Einer der ersten richtig grossen Hits von den Doobie Brothers. Und die Geschichte dahinter, die ist aktueller denn je. Weil die Idee des Songs ist ja, wenn alle Mächtigen von der Welt einfach wieder zusammenkommen, sich zusammensetzen, ihre Probleme vergessen und zusammen Musik hören, dann wäre vielleicht schon einiges gewonnen. Das ist die Idee hinter Listen to the Music.

0: 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Es ist 6 Uhr. 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
1: Das ist der Doppelpunkt. Heute ein Gespräch mit den Late-Night-Legenden aus Deutschland, der Harald Schmidt. Mit ihm unterhalten sich im Verlauf dieser Stunde Roger Schawinski.

0: In other words, I love you.
1: Es ist mir eine große Ehre und eine Freude, dass Harald Schmidt bei mir ist. Wir haben nur drei Themen, Harald, nämlich Harald Schmidt, deutsches Fernsehen und natürlich das Deutschland von heute. Aber zuerst natürlich meine Frage, die ich immer wieder stelle. Harald, wer bist du?
2: Und das versuche ich zu vermeiden, das wirklich rauszufinden.
1: Ja, aber wir haben hier Gelegenheit, sich der Sache anzunähern.
2: Ja, ich habe verschiedene Figuren erfunden, wie Referenten, die ich in verschiedene Aufträge losschicke. Zum Elternabend, zum Einkaufen, in Radiosendungen, abends auf die Bühne und wahrscheinlich am ehesten zu Hause auf der Couch.
1: Da spürst du dich am ehesten.
2: Ich würde sagen, ja, und das ist, da ist absolut gar nichts los.
1: Okay, du hast ja 5 Kinder da, kann ja. Ich mir doch vorstellen, dass da einiges los ist.
2: Ja, die sind ja schon aus dem Haus.
1: Sind alle weg.
2: Hat mir keiner gesagt, die werden erwachsen. Ne?
1: Ah ja, aber das Familie, eben die wurden dann so schnell erwachsen, oder?
2: Ja.
1: Schneller, als man sich dann eigentlich gewünscht hat.
2: Ja, du trägst sie gerade noch im Maxi-Cosi aus dem Kreissaal. Und schon machen sie den Führerschein.
1: Genau. Ja. Und du hast das Familien-, das Privatleben immer sehr privat gehalten. Ja. Das hat sich ausbezahlt, oder?
2: Sehr. Ich habe aber, da ich ja wirklich ein großes Herz für die Presse habe, vor allem für die Boulevardpresse, habe ich Familienmitglieder dazu erfunden. Also zum Beispiel eine mittlerweile 52-jährige Tochter, die bei ihrer Mutter in Nigeria bisher gelebt hat, wo ich einen freiwilligen sozialen Monat gemacht habe. Und die dann zu mir gezogen ist. Und da schreiben auch einige Kolleginnen und Kollegen.
1: Die rechnen dann nicht nach, dass es vielleicht auch ein bisschen knapp gewesen ist.
2: Nein,
1: du bist ja 69.
2: Ja, also, gut. Ich war 17. Also das geht schon.
1: Okay, das geht
2: bei einem Studienaufenthalt in Nigeria kann das, wo die Liebe hinfällt.
1: Studienaufenthalt, du wurdest ja Schauspieler. War das eine Schauspielschule in Nigeria?
2: Nein, das war so ein soziales Jahr, wo ich im Goethe-Institut Regale aufgestellt habe.
1: Aber Schauspieler, das wolltest du werden. Das war klar, von Anfang an.
2: Ja, ich dachte, aber eigentlich wollte ich in der Bühnenmitte stehen mit dem Mikro in der Hand.
1: Ah ja?
2: Ja.
1: Und das kann man im Schauspielhaus natürlich weniger.
2: Ja, ich habe dann erfahren, dass halt noch andere mit auf der Bühne stehen. Das hat mich immer gestört.
1: Und dann kam Comedy und Kabarett. Ja. Ja. Wo würdest du dich dann eher einordnen? Bei der Comedy oder beim Kabarett?
2: Nein, ganz klar Kabarett.
1: Ah ja, wirklich. Ja. Also, und dann kam 1995 etwas ganz Besonderes ins deutsche Fernsehen.
3: Aus dem Kapitol in Köln, die Harald Schmidt Show. Und hier kommt der Mann, der sich schon als Student nicht bewegt hat, Harald Schmidt.
1: Ja, das war der Einstieg in die Show und die bekam am Anfang furchtbare Kritiken.
2: Ja. Ekel-TV, sofort einstellen.
1: Schielender Bastard, schrieb die Zeit.
2: Ja.
1: Und der Tagesspiegel, Start am Nullpunkt.
2: Ja.
1: Der Joachim Huber, der das geschrieben hat, hat sich dann später mal entschuldigt, dass die Sendung dann ganz eine andere Flughöhe hatte.
2: Ja, hätte er nicht machen müssen. Also ich meine, wer antritt in dem Job, der braucht ja auch ein Durchhaltevermögen.
1: Eben,
2: ja.
1: Das hast du gezeigt. War das für dich schwierig, gegen diese Phalanx von wirklich sehr, sehr kritischen Journalisten anzugehen?
2: Nein, weil ich wusste ja, die Presse lag falsch. Die Sendung ist genial und es braucht halt eine Zeit lang, bis man es merkt. Und ich hatte vor allen Dingen keine Existenzangst, weil ich habe ja bis eine Woche vor Beginn der Show eine Kabaretttournee gemacht. Und wenn man mich rausgeschmissen hätte, wäre ich 14 Tage später wieder auf Tournee gegangen. Also ich hätte mich ja nicht fragen müssen, wovon lebe ich.
1: Okay, aber schon 2 Jahre später warst du der Liebling der Intellektuellen. Wie kam diese Wendung zustande?
2: Ich habe ab und zu mal Heiner Müller und Adorno gesagt in der Show, da bist du ja in Deutschland eigentlich schon Professor der Herzen. Und dann habe ich es auch ab und zu mal aus einem Reklameheft vorgelesen, so wie es die Leute noch aus der Schule kannten. Und klassische Musik gespielt, auch Musiker gehabt als Gäste, ja. Und da hat man gesehen, da ist ein anderer Bezug da. Und zwar habe ich nie behauptet, ich würde das können, aber ich bin dran gescheitert. Und das ist ja eine legitime Haltung.
1: Aber das wurde eine Kultsendung, eine unglaublich beliebte Kultsendung. Und dann geschah etwas im Dezember 2003, nämlich Folgendes.
4: Was gibt's Neues aus der Welt der Medien? Schawinski löst Hoffmann als Sat.1-Geschäftsführer ab. Kennst du Herrn Schawinski?
5: Nee, du?
4: Nein.
5: Also
4: jetzt, schon mal gehört?
5: Von ja, Ihnen? Also heute. Ja.
4: Ja, heute zum ersten Mal.
5: Ja,
4: da heißt es jetzt, wir haben einen neuen Chef.
5: Ja, natürlich.
4: Für mich ist menschlich ein bisschen hart, aber als Mediennutte muss ich mich auf den neuen Chef einstellen. Ja, das ist ein Job so. Wissen Sie, was Brot ich esse, das Lied ich singe. Jetzt kommt ein neuer und zeig mal Neues.
1: Aber du warst ja gar keine Mediennutte. Du hast dich ja alles getraut zu sagen, was du sagen wolltest, oder?
2: Ja, aber trotzdem bin ich schon der Meinung, wes Brot ich esse, das Lied ich singe, das ist ja, wer zahlt, schafft an. Ja? Also der Job hat ja wirklich viel auch mit Prostitution zu tun. Abgesehen davon ist Prostitution ein sehr, sehr altes Gewerbe. Und heutzutage nennt man es ja Sexarbeit.
1: Okay, ja? Aber was hat dieser Job mit Prostitution zu tun?
2: Ja, dass du eigentlich jeden Tag auf Kunden wartest.
1: Okay, also das hat dann dazu geführt, dass du kurz darauf gemeldet hast, dass du die Sendung nicht mehr weitermachen möchtest und wirst. Das hat im Feuilleton in Deutschland Aufruhr ausgelöst, als ob Goethe und Schiller am selben Tag gestorben wären. Und es gab Demonstrationen in mehreren Städten. Ich hätte mich selber beinahe auf die Straße gestellt und für dich demonstriert, weil mein größter Star war da weg von Anfang an.
2: Ja, die Demonstrationen waren aber nicht ernst zu nehmen. Das waren Leute, das waren so Grüppchen in München. Das war mehr oder weniger professionell organisiert. Ja, damit hatte ich auch gar nichts zu tun. Aber ich habe ja noch mit unserem damaligen Eigentümer Chaim Saban noch ein, wie soll man sagen, eine Vertragsverhandlung geführt. Aber er
1: mehr Geld.
2: Ja.
1: Genau.
2: Ja, was sonst? Liebe? Oder?
1: Nee, ich glaube, das mit dem mehr Geld hat dich auch dazu geführt, Monate vorher die Kadenz der Sendung von 4 auf 5 Tage auszuweiten. Und das war dann ein bisschen anstrengend, oder?
2: Ja, nicht nur das, auch vor allen Dingen waren die Mitarbeiter. Ich habe den Mitarbeitern freudestrahlend verkündet, wir machen jetzt 5 Sendungen. Und da war man nicht begeistert, weil man ja für dasselbe Geld eine Sendung mehr machen musste. Ja? Mhm. Und kann sein, dass das mit reingespielt hat, aber ich glaube, ausschlaggebend war es nicht. Es war dann einfach so ein Zyklus zu Ende.
1: Du sagtest dann eben, es werde eine kreative Pause.
2: Ja.
1: War sie dann kreativ?
2: Ich glaube schon. Für mich war ich das Kreativste, als ich dich von Hawaii aus angerufen habe und gesagt habe, ich gehe zur ARD. Und du hast fantastisch reagiert.
1: Ja.
2: Naja.
1: Okay. Aber war auch ein Grund, dass du das auf 5 verlängert hast, dass du so viel verdienen wolltest wie Günther Jauch?
2: Nein.
1: Weil Günther Jauch, der hat ja, wie ich lese da, ja verdient heute, kolportiert wird das, 125.000 Euro pro Sendung,
2: ja.
1: 3 am Tag werden aufgezeichnet, rechne.
2: Ja, nee, das, ich würde, er ist auch 250.000 pro Sendung wert, weil die Frage, das ist ja wie bei einem Fußballer, die Frage ist ja nicht, was kostet einer, sondern was spielt er ein, ja? Und ich meine, Günther Jauch, ein Mann auf einem Stühlchen seit gefühlt 120 Jahren mit Quoten, die alles schlagen, was sonst noch im Programm ist, der ist für Bertelsmann, denen der Laden gehört, der ist gar nicht zu bezahlen. Also da habe ich kein Problem.
1: Aber hättest du dir auch so eine Sendung gewünscht, wo man so leicht so viel Geld verdienen kann?
2: Nein, nein. Ehrlich gesagt, dass ich dann ganz schön verdient habe, hat mir immer gut gefallen. Aber das Entscheidende war für mich, ich wollte ja ein Star werden. Das ist ja so, wie Arnold Schwarzenegger jetzt in der Doku sagt, when James Cameron called me for the Terminator, sagt Jim, I don't want to be an actor, I want to be a star.
1: Aber du warst ja ein Star. Du warst
2: natürlich.
1: Nicht nur ein Idol. Du warst das Idol des ganzen deutschen Fernsehens und das bei Sat.1. Das war nicht der Nummer-1-Sender der Privaten, sondern eher ein bisschen schmächtig gegenüber RTL. Aber du warst die herausragende Figur.
2: Ja, zu Recht. Und heute auf dem Flug hierher sagt mir die Stewardess, oh, da sehe ich ja den Held meiner Jugend. Das höre ich jetzt häufig, diesen Satz.
1: Aber meistens sagen sie doch, du warst der Held meiner Eltern.
2: Ohne
1: Großeltern.
2: Es kommt also so eine attraktive junge Frau, Ende 50, und
1: aha,
2: sagt, kann ich ein Autogramm haben? Mein Vater steht total auf dich.
1: Also, ich rede hier mit Harald Schmidt und wir müssen uns unterhalten über das deutsche Privatfernsehen. Was hören wir als nächsten Titel?
2: Als nächstes hören wir meine erste Langspielplatte von der Platte Johnny Cash Live at St. Quentin, A Boy Named Sue.
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1: Bei mir ist Harald Schmidt und bevor ich meinen Job richtig angetreten habe bei Sat.1 in Berlin, war mein größter Star weg. Das war furchtbar, aber es hatte eine positive Seite. Innerhalb von wenigen Tagen kannte mich die ganze Medienszene in Deutschland, weil ich war ja dann verantwortlich für etwas.
2: Für das du gar nicht verantwortlich warst.
1: Genau. Ja. Aber du bist geflüchtet vor mir.
2: Nein, ich kannte dich ja gar nicht.
1: Eben, aber es sah so aus und wirkte so. Und alle haben dann gedacht, was ist das für ein übler Kerl? Und ich bin dann einmal mit dem Taxi vom Flughafen Tegel an die Oberwallstraße gefahren. Und dann schaute mich der Taxifahrer an und sagte, ich glaube, ich weiß, wer Sie sind. Und da wusste ich, ich habe keine Chance mehr. Aber danke trotzdem. Und dann habe ich dich dann angerufen und gesagt, Nachfolgerin würde Anke Engelke. Weißt du, was du gesagt hast?
2: Nee.
1: Die kann's.
2: Ah ja, gut, ja.
1: Ja, sie hat es dann auch eine gewisse Zeit gekonnt, aber sie hat dann sehr schnell aufgegeben.
2: Ja, du musst natürlich, also es gibt diesen Satz vom Gottvater aller Late-Night-Moderatoren, Johnny Carson, du kannst keine Late-Night-Show machen, ohne Leuten auf die Füße zu treten. Und das ist, glaube ich, nicht so Ankes Ding. Sie ist eine unglaubliche Komödiantin. Aber ich muss natürlich bei einer Late-Night schon auch mal das Hämmerchen rausholen und macht es pling. Und bang, bang.
1: Als dann die Kritik kam, genau. Als die erste Kritik kam, hat sie dann plötzlich gesagt, ich kann nicht mehr. Ich bin eine Frau, hat sie mir noch gesagt. Ja. Ich kann nicht mehr. Und da habe ich gedacht, aber Harald, der hat es durchgezogen.
2: Ja, aber ich war schmerzfrei. Das muss wirklich, ich glaube, Anke hat nicht die Denkweise, alle anderen liegen falsch. Und das brauchst du. Du brauchst so eine Deformation professionell. Ja, wenn du da rausgehst und sagst, meine Damen und Herren, auch wenn keine Reaktion im Publikum ist, läuft er wieder riesig heute. Das ist der Trick.
1: Genau, also du gingst dann weg, ein Jahr warst du weg und dann gab es ein Comeback auf einem anderen Sender, du hast ihn genannt, ARD.
2: Ja.
1: Und das hat dann nicht funktioniert.
2: Nein.
1: Und da müssen wir über das Problem Comeback reden am deutschen Fernsehen.
2: Ja.
1: Also erzähl mal.
2: Ich hatte das Glück, mein Comeback hat nicht funktioniert, hat aber, glaube ich, noch 10 Jahre gedauert. Auch das ist ja eine Qualität.
1: Ja. Du hast ja dann am Schluss gesagt, ich schaffe es noch 0 Zuschauer zu kriegen und kamst nahe an dieses Ziel ran.
2: Ja, ich hätte die mit dem Golf heimfahren können.
1: Ja, du hast ja dann am Schluss gesagt, ich schaffe es noch 0 Zuschauer zu kriegen und kamst nahe an dieses Ziel ran.
2: Ja, ich hätte die mit dem Golf heimfahren können.

0: dann nochmal wieder einen neuen Vertrag zu kriegen.
1: Aber die Idee, bei einem anderen Sender, auf einem anderen Sendeplatz mit dem gleichen anzutreten nach einer gewissen Zeit, die war falsch, oder? Und ein anderer, der das erlebt hat, war der größte Star nach dir in der Late Night, das ist Stefan Raab.
0: Ja, aber da ist schon ein Unterschied, weil Stefan Raab ist ja doch in erster Linie ein grandioser Geschäftsmann und Eventerfinder. Als Moderator.
1: Aber er hatte TV Total, viermal die Woche.
0: Ja, natürlich. Warum er nochmal zurückgekommen ist, weiß ich nicht. Er hat sicher einen tollen Vertrag gekriegt bei RTL, das ist ja auch alles völlig in Ordnung.
1: Er hat 75 Millionen.
0: Ja. Ja, also sei ihm gegönnt. Wie gesagt, ich hätte ihm 175 Millionen gegönnt, weil was sind das alles für kleine Summen, wenn du überlegst, was die Leute aus den Tech-Konzernen verdienen?
1: Ja, klar, aber beim Fernsehen geht es natürlich anders zu und her.
0: Mittlerweile musst du dich eben auch ein bisschen, musst du den Gürtel enger schnallen und schauen, wie du mit 75 Millionen über die Runden kommst. Aber ich weiß nicht, was der Grund für ihn war. Vielleicht war ihm langweilig oder er wollte einfach nochmal, mich lockt nichts mehr, weil, also ich habe jetzt I'm having the time of my life, wie ihr in der Schweiz sagt.
1: Genau, aber Stefan Raab ist ja ein cleverer Typ und er ist nach 10 Jahren gekommen mit einem neuen Namen auf einem neuen Sendeplatz, bei einem neuen Sender, aber mit völlig alten Elementen. Und das hat überhaupt nicht funktioniert.
0: Aber entweder merkt es der Sender nicht oder ist es dem Sender egal?
1: Nee, sie haben es schon gemerkt.
0: Haben Sie
1: schon? Sie haben da eben sehr viel investiert und müssen da irgendwie aus der Sache rauskommen.
0: Ja, jetzt müssen sie es halt auf verschiedene Formate umlegen und so. Keine Ahnung, wie sowas dann gemacht wird. Ich bin froh, dass ich damit nichts mehr zu tun habe, weil ehrlich gesagt ist Fernsehen für mich auch mittlerweile zu langsam. Also wenn, weißt du, wenn es mich interessieren würde, dann würde ich einen YouTube-Kanal machen oder dann würde ich auf Instagram oder irgendwo.
1: Aber heute, wo so viele spannende Dinge passieren, auf der Welt und in Deutschland, du hättest Stoff jeden Tag für zwei Stunden Sendung.
0: Aber niemand wartet mehr auf Abend 23.15 Uhr. Mhm. Ich sehe ja, was im Internet morgens, obwohl ich nur auf Google gehe, schon los ist, wenn irgendwas passiert an guten Memes und so weiter. Mhm. Das ist eine völlig andere Medienwelt. Und mein Ding ist die Bühne. Und wer mich sehen will, der muss ins Theater kommen.
1: Genau, das machst du gern und machst auch in der Schweiz. Du bist mit Hanna Scheuring unterwegs zurzeit. Noch die nächsten Monate reden wir vielleicht am Schluss noch kurz darüber. Aber du warst auch bei Traumschiff.
0: Ja, immer noch.
1: Immer noch.
0: Im Januar wieder von Rio nach Buenos Aires.
1: Und da hast du mal gesagt, da kriegst du gratis Ferien, oder?
0: Ja, und ich kriege natürlich auch eine Tagesgage. Also das ist schon klar, aber ich bin 4 Wochen auf dem Schiff und drehe 3 Tage.
1: Ja.
0: Und den Rest mache ich so eine Art, wie soll ich sagen, Psychologe der Herzen, weil ich höre mir die Geschichten der anderen Passagiere an. Es sind ja 800 Passagiere an Bord, die mir alles erzählen.
1: Ja. Und das sind Geschichten, die spannend sind.
0: Das würde kein,
1: mit denen könntest du arbeiten, das mit den
0: würde,
1: Geschichten.
0: Diese Geschichten würde kein Drehbuchautor in einer Serie durchkriegen. Weil das ist, das sagen die Leute, das ist übertrieben. Das gibt es nicht und so weiter. Ja? Und das höre ich mir wahnsinnig gerne an. Da komme ich dann wieder auf Material für die Bühne.
1: Okay, aber Late Night im deutschen Fernsehen, das ist beinahe vorbei, oder?
0: Ich glaube ja. Es ist ja eigentlich auch im amerikanischen Fernsehen vorbei. Die man jetzt rausgeschmissen hat, das war ja nicht, weil Trump gesagt hat, schmeiß die raus, sondern sie waren, ich nehme an, es hat sich nicht rentiert.
1: Ich glaube nicht. Ich glaube, das war wirklich Trump. Das war Stephen Colbert bei CBS. Er wollte auch Jimmy Kimmel raushaben. Ist ihm nicht gelungen. Die sind sehr politisch.
0: Ja.
1: Und ich finde sie großartig. Natürlich, die Quoten gehen runter, weil die Quoten überall runtergegangen sind. Ja. Aber das Late Night von einem Comedian mit politischem Inhalt ist meiner Meinung nach ein wertvoller Fernsehinhalt.
0: Ja, wer das macht, aber mein Idol war Letterman, der wirklich eine New Yorker zynische Distanz zu allem hatte.
1: Ja.
0: Und
1: das war dein Vorbild eigentlich.
0: Das ist für mich Late Night.
1: Ja, genau. Ja. Aber dann gab es auch noch Jon Stewart mit der Daily Show. Ja. Die macht er weiter, allerdings nicht mehr Daily. Und im deutschen Fernsehen ist nichts Ähnliches. Es gibt da wöchentliche Magazine, der Böhmermann beispielsweise, der wurde jetzt rausgekippt.
0: Ich habe nur gelesen, man schreibt so mal, also in jedem Fall hört die Sendung auf. Ich habe ihn aber vor 14 Tagen getroffen, im Zug in Berlin. Ich habe ihn ewig nicht mehr gesehen und wir steigen beide in Berlin aus dem Zug aus. War sehr nett, kurz gesprochen. Und er hat mir gezeigt, wie ich aus dem Bahnhof rausfinde, weil ich im Berliner Bahnhof nie
1: ist
0: weiß.
1: Ist das so schwierig?
0: Ja, weil ich im Berliner Bahnhof
1: drei nie Etagen.
0: Weiß, auf welcher Etage ich bin. Und um es klar zu sagen, ohne Böhmermann würde ich jetzt noch durch den Berliner Hauptbahnhof irren.
1: Aber was hältst du von seiner Sendung?
0: Ich habe sie nie gesehen.
1: Nie gesehen?
0: Nee, weil ich definitiv, ich wusste ja, wenn ich auch zu der Sendung was sage, betreibe ich ja nur das Geschäft des Algorithmus.
1: Ja, und?
0: Ja, aber das ist, ich rede ja nur über mich. Das heißt, ich brauche jeden Klick.

0: persönlich.
1: Okay, dann also, heute Show, was sagst du zu der? Auch nie gesehen.
0: Na gut, das ist volkstümliche Unterhaltung.
1: Gut.
0: Die sind unfassbar erfolgreich,
1: ja?
0: Und das bist du nur, wenn wirklich jeder begreift, was du machst.
1: Mhm, aber der Oliver Welke, den ich noch kannte als Sportreporter, der macht doch das großartig.
0: Wie gesagt, ist ein sehr, sehr netter Kollege.
1: Ja? Ja. Aber mehr möchtest du nicht sagen.
0: Mehr möchte ich dazu nicht sagen.
1: Ich finde es toll, aber es ist ja interessant, dass jetzt nur noch die öffentlich-rechtlichen Comedies machen mit politischem Inhalt. Extra 3, die Anstalt etc. Die Privaten haben aufgegeben.
0: Ja, na gut, die haben Dschungel und Love Island und Haus der Liebe und Partnertausch. Und
1: die schaust du, die Sendung schaust du.
0: Nein, ich sag dir, was ich schaue Trucker Babes. 400 Pässe in Frauenhand. Hast du das mal gesehen?
1: Nur ganz durchsetzen.
0: Da muss ich sagen, es gibt noch Frauen, die okay sind. Das ist unglaublich, sensationell. Ja. Und ich schaue auch sehr gern Harz, Rot, Gold und Harz oder Herzlich. Stempeln oder Arbeiten gehen auf RTL 2.
1: Bist du der typische RTL2-Zuschauer?
0: Eigentlich schon. Ich stelle fest, dass der Tagesablauf von den Stars dort nicht so anders ist als meiner, nur dass ich keine finanziellen Probleme habe.
1: Die Hartz-IV-Leute, die den ganzen Tag dort fernsehen?
0: Die sind sehr aktiv für Fernsehen nicht den ganzen Tag. Die sind sehr informiert im System, wo die hin müssen, Bestätigungen holen und so weiter. Und eigentlich ist es das Ähnliche. Man steht auf, macht sich einen Kaffee, zieht sich nicht an und schimpft auf die Politik. Also so anders ist es bei mir auch nicht.
1: Okay, reden wir aber noch über die politischen Talkshows im deutschen Fernsehen. Da gibt es 4 Namen: Karin Mioska, Sandra Maischberger, beide bei ARD, dann Maybrit Illner und Markus Lanz beim ZDF. Was sagst du dazu?
0: Lanz schaue ich nie.
1: Nie?
0: Nie.
1: Und weshalb? Ganz bewusst nie. Ich schaue fast immer.
0: Ja, nee, ist mir zu lanzig.
1: Ja. Das heißt, aber der hat ja auch irgendwie eine gewisse Aggressivität und Direktheit, hat eine Furchtlosigkeit wie du auch.
0: Das tut jetzt weh, dass du das sagst, aber da muss ich durch. Du hast ja bei mir auch ein paar Schüsse frei.
1: Ja.
0: Nein, was ich sehr gerne schaue, was längst nicht so im Schirm ist, das ist die Phoenix-Runde.
1: Aha.
0: 22:15 auf Phoenix, das ist unaufgeregter, da sind sehr oft reine Fachleute, es wird nicht so durcheinander geschrien. Und Maybrit Illner, da ist es ja mittlerweile so, ich habe jetzt gesehen, sie ist teilweise so unkonzentriert, man sollte sie jetzt zu Beginn der Show mal von 100 rückwärts zählen lassen, ob sie das noch drauf hat. Maischberger gucke ich auch nicht, weil ich mag nicht das Prinzip, dass da 4, weißt du, so wie wir in der Fachsprache sagen, Schwenkfutter, auf dieser Hühnerstange sitzt.
1: 3.
0: Oder 3 sind. Warst du da auch schon und sagst, tu mir den Gefallen, bitte, wenn ich dich da sehe.
1: Aber immerhin, es ist ein neues Format. Es ist nicht mehr das alte Format. Man hat da was sich Neues einfallen lassen. Aber etwas hat sie mal gemacht und da habe ich auch darüber geschrieben. Am Anfang hat sie jeweils gesagt, ich begrüße mein fantastisches Publikum, Applaus, Applaus. Ja. Dann mein gutes Publikum und so. Und jetzt sagt sie gar nichts mehr. Also diese Ranschmeisterei.
0: Ist weg.
1: Ja, die ist weg.
0: Auch wahrscheinlich zu müde. Bei Mioska ist es ja so, der eigentliche Moderator der Sendung ist Robin Alexander.
1: Ja, weil der immer da, fast auch immer da
0: ist. Der blickt durch.
1: Aber der ist
0: Der blickt durch, der ist sehr gut. Der hat auch letzten Sonntag den CDUler vor laufender Kamera die Luft rausgelassen. Wirklich. Mhm. Und Mioska ist als Sidekick und sie weiß, ein guter Sidekick macht nur Stimmchef.
1: Okay.
0: Ja.
1: Okay, das ist wie bei dir die Hanna Scheuring. Ist sie dein Sidekick?
0: Nein, wir sind gegenseitig Sidekicks.
1: Ah,
0: sie
1: okay.
0: ist wirklich eine unglaubliche Komödiantin und sie ist vor allen Dingen nach wie vor unglaublich beim Publikum populär.
1: Gut, die AfD sagt ja, deutsches Fernsehen in der politischen Berichterstattung ist links. Siehst du das auch so?
0: Nein, es ist teilweise so ein bisschen tendenziös. Also je nachdem, wer moderiert, hast du so einen Zwischenton oder es ist auch ein bisschen zu ausführlich anmoderiert, um zu zeigen, dass man auf der moralisch vermeintlich richtigen Seite steht. Aber links, wenn du Linke sehen willst, musst du nach Berlin ins Rathaus gehen.
1: Also, du hast ja gesagt, du hast ein Faible für Boulevard.
0: Ja.
1: Bild wollte auch Fernsehen machen, Bild TV, grandios gescheitert.
0: Ja.
1: Obwohl sie die beste Promotionsplattform des Landes hatten. Woran sind sie gescheitert?
0: Ich habe es nie gesehen. Ich habe nur ab und zu mal reingeguckt.
1: Da gehörst du zu 90%
0: der Deutschen. Ja. Also vermutlich hat man, also ich sehe teilweise Welt-TV.
1: Aha.
0: Guckst du mal Welt-TV?
1: Ja, Welt-TV war früher auch bei uns.
0: Ja. Und das ist die spielen so mehr oder weniger die Nachrichtenmoderatoren, weißt du, mit so einer ganz bedeutenden Stimme und so. Und dann wird nachgefragt. Und ich zeppe so durch, aber meine Hauptinformationsquelle, weil das ist auch die Hauptinformationsquelle, Informationsquelle für mein Publikum, was klare Boomer sind, ist ARD und ZDF heute und Tagesschau, beziehungsweise Tagesthemen und heute Journal.
1: Okay, also ist das private deutsche Fernsehen ein Auslaufmodell? Wie siehst du das?
0: Ehrlich gesagt, keine Ahnung. Ich kann es nicht beurteilen. Ich weiß nur, dass alle, auch bei ARD und ZDF, heißt die Devise online first. Mhm. Ja?
1: Ja.
0: Also die Traumschiff-Folge, die jetzt an Weihnachten oder Neujahr kommt, die ist jetzt bereits in der Mediathek. Und die erfolgreichsten Sachen in der Mediathek des ZDF sind der Bergdoktor und das Traumschiff zum Thema, wir wollen junge Menschen gewinnen. Ja?
1: Genau. Also, es gibt ja seit sehr vielen Jahren gibt es Streaming, angefangen bei Netflix, und dann kamen die anderen, Disney, Amazon Prime, Apple TV, Paramount, HBO Max. Hast du die abonniert, einige von denen?
0: Nein, ich habe nur NTV.
1: NTV?
0: Nee, wie heißt es? Netflix.
1: Ah, Netflix. Netflix. Ja, ja.
0: Und zwar auch nur irgend so eine Billig-Abo. Hat meine Frau abgeschlossen. Gewisse Serien kann ich nicht gucken, weil die wegen der Kinder gesperrt sind.
1: Ah ja?
0: Oder die Kindersperre war von früher, aber ich weiß nicht, wie man sie rausnimmt.
1: Ja, aber nicht bei Serien, bei Netflix.
0: Naja, keine Ahnung, oder ich habe plötzlich Werbung drin oder so. Mir fehlt echt die Zeit. Das Letzte, was ich komplett geguckt habe, war Better Call Saul.
1: Ah ja, das ist,
0: und das ist lange her.
1: Aber das ist,
0: und das war einfach so unfassbar gut.
1: Eben, aber heute ist doch die Qualität bei den Streamen, auch bei Apple TV, da habe ich jetzt Lioness geschaut zum Beispiel vor kurzem. Und
0: alle schwärmen mir auch von White Lotus vor.
1: Ja gut, das ist auch toll, das war bei Sky.
0: Aber mir fehlt die Zeit, mir fehlt die Zeit.
1: Weshalb, was machst du jeden Abend?
0: Ich gucke wirklich quer durch Informationssendungen, weil ich brauche ja Material. Weißt du, eine tolle Serie ist schön, ja, aber das ist ja, wenn ich jetzt sehe, Xi Jinping zu Gast in Washington, das kann mir ja keine Serie bieten.
1: Nee.
0: Ja, willkommen bei den Skis, wenn er dann rüberfährt nach China. Ja, also das, mich interessiert nur die sogenannte Realität. Ich brauche Leute, die es ernst meinen.
1: Okay, aber deine Hauptinformationsquelle ist also das klassische Fernsehen.
0: Ja, und Tageszeitung, aber mittlerweile nicht mehr auf Papier, sondern auch
1: welche
0: digital.
1: Liest du?
0: Eigentlich nur die FAZ.
1: Nur die FAZ. Ja. Okay, also da haben wir ein bisschen Tour d'Horizon gemacht mit Harald Schmidt. Und jetzt sollten wir auch über die Politik reden. Machen wir zwischendurch Musik. Was ist der nächste Titel?
0: Der angeblich erfolgreichste Titel, was mich überrascht hat, wenn es so wäre, von Queen, großartige Nummer, Crazy Little Thing Called Love.

0: Bei mir ist Harald Schmidt und er hat erklärt, wie er sich wirklich großartig und fast pausenlos informiert über das, was politisch im Land läuft. Vielleicht am Anfang dieses Abschnitts, wo wir über Politik reden, kurz Heinrich Heine, denke ich an Deutschland in der Nacht, dann bin ich um den Schlaf gebracht, ich kann nicht mehr die Augen schließen und meine heißen Tränen fließen. Gilt das auch für die heutige Situation?
1: Für mich schon, aber vor Glück.
0: Vor Glück?
1: Ich werde also ständig aufgefordert, entsetzt zu sein, Angst zu haben, verzweifelt zu sein, die Auswanderung vorzubereiten und muss sagen, nee, weil ich bin alte Schule, Wahlergebnisse werden einfach akzeptiert und dann schauen wir mal, was draus wird.
0: Ja, aber das ist ein bisschen sehr flapsig, oder?
1: Ja, aber das wird was, ist ja nicht verboten.
0: Nee, aber du sagst, ich würde mir gerne Sorgen machen, aber ja. Mache mir keine. Ja. Trotzdem 44% der AfD in Sachsen-Anhalt.
1: Ja.
0: Okay, was heißt das?
1: Das heißt, dass 56% nicht die AfD gewählt haben, wie ja auch der Bundeskanzler schon ausgerechnet hat. Jetzt muss man abwarten, wie dort die Regierungsbildung ist. Und der aktuell größte Hit im deutschen Journalismus ist, erlebt der Kanzler politisch noch den Nachmittag.
0: Okay, ja? Aber der Trend ist ja klar und hinter all dem steht natürlich vor allem in Sachsen-Anhalt und auch in Thüringen Höcke, oder?
1: Das weiß ich nicht. Ob er in Sachsen-Anhalt auch, das weiß ich nicht.
0: Ja, das ist also der Flügel, das ist der stärkste Teil in der AfD und die Alice Weidel, die ja nicht weit von.
1: Jetzt warst du kurz vor Schwarzer, ne? Das ist ein alter Schwarzer. Dr. Gut. Freud hat nicht umsonst gelebt.
0: Gut, also die Alice Weidel, die nicht weit von uns hier wohnt, die stützt diesen extremen Flügel der AfD und da sagst du, das ist für mich no problem.
1: Ja, ich kann auch sagen, es ist für mich ein Riesenproblem, es ändert ja nichts. Ich finde ja, weißt du, ich denke ja kabarettistisch, dass sozusagen die Führungsfigur der neuen Rechten in der Schweiz lebt. Das ist ja meine Pointe, die kann man sich ja auch zunächst mal nicht ausdenken.
0: Und vor allem auch in welcher, was soll ich sagen, in welcher Situation für die Partei, die sagt, Mann und Frau zu Hause und die Mutter muss zu Hause bleiben.
1: So, umso erstaunlicher. Und der Erfolg in Sachsen-Anhalt geht ganz klar zu 80% auf das Konto von Ulrich Siegmund, dem Moped fahrenden Parteistar.
0: Aber ist das schon das Hauptkriterium? Du hast dazu folgenden Satz gesagt. Ulrich Siegmund auf dem Motto, glaubhaft, egal wie sie politisch zu ihm stehen, Lars Klingbeil, das ist der Chef der SPD, auf dem Fahrrad sieht aus, als ob der Medienberater gesagt hat, mach ihm für das Foto die Stützräder weg.
1: Ja, natürlich.
0: Ist typisch Harald Schmidt. Ja. Aber was ist da die Aussage?
1: Es braucht
0: der eine ist der bessere Politiker, der eine kommt an und der andere ist der Pleite.
1: Nein, man muss unterscheiden zwischen Wahlkampf und Politik. Es gibt Genies des Wahlkampfs und es gibt Genies der Politik. Und es gibt den Normalpolitiker. Manuela Schwesig hat die Schlussphase in Mecklenburg-Vorpommern bestritten mit die Frau gegen Blau. Der Slogan der CDU, das Beste ist nicht die Mitte, das Foto war eine Semmel mit einem Hering dazwischen. Ja. Das musst du dir mal klar. Und da fragst du mich nach Inhalt.
0: Ja, die hatten keine Schwesig, die hatten keine Frau.
1: Ja, natürlich, aber Schwesig hat ja in dem Sinne auch keinen Inhalt, außer ihr könnt mit 40 in Rente gehen und ich werde in Berlin den die Hölle heiß machen mit den Reformen, die vorhaben.
0: Aber du sagtest ja, du wolltest Star werden und Star in der Politik ist offenbar auch gefragt, weil du sagst, es braucht einen Messias und der Bedarf an Messiasen ist enorm.
1: Ja.
0: Aber ist es nicht gefährlich, wenn der Messias vielleicht ganz, ganz weit rechts außen steht.
1: Ja, aber das weißt du ja nicht. Die Frage ist ja, wie viele Messias erscheinen pro Tag? Der aktuelle ist Jürgen Klopp.
0: Genau.
1: Ja, so. Es ist aber die Sucht, ich habe nicht gesagt, es braucht einen Messias, sondern die Sucht nach einem Messias ist enorm.
0: Aber das heißt, so eine Führungsfigur, das hatten wir doch in Deutschland schon.
1: Das hatten wir in Deutschland und in der Politik gibt es den ja nicht.
0: Aber vielleicht ist die Alice Weidel der Messias.
1: Nein, mit Sicherheit nicht. Mit Sicherheit nicht. Das ist ja auch, du giltst ja in Deutschland mittlerweile als Historiker der Herzen, wenn du sagst 33. Dann glauben alle schon, du hättest Geschichte studiert. Das erinnert mich an 33. Das zeigt dir nur, dass er von 33 keine Ahnung hatte, weil Leute, die sich damit beschäftigt haben, sagen, die Situation war völlig anders finanziell und nach dem Ersten Weltkrieg und.
0: Logisch, so, wiederholt sich nicht eins zu eins, so. Aber gewisse Dinge sind doch irgendwie bemerkenswert. Der Aufstieg der AfD innerhalb kurzer Zeit und offenbar, wenn du auch dann noch von Altparteien sprichst, hast du auch schon ein bisschen das Vokabular übernommen, das man auch aus der NS-Zeit kennt.
1: Ja, aber da habe ich ja schon, als mein lieber Freund Olli Pocher mal mein Co-Moderator
0: war. Oh, oh, oh, an den denkst du noch?
1: Ich habe ja erst kürzlich haben wir zusammen auf Bali auf ein Traumschiff gedreht. Noch. Da war er noch mit seiner Frau verheiratet.
0: Mit welcher?
1: Mit Amira.
0: Okay.
1: Amira.
0: Okay.
1: Und da war es folgendes, da gab es Aufregung über eine Moderatorin, weil sie angeblich Nazi-Vokabular verwendet hat. Und dann habe ich das Nazometer eingeführt in der Show, was immer aufleuchtet, wenn ein Nazi-Begriff kommt. Genau. Und es leuchtet auf bei Butter, bei Tisch, bei Autobahn, bei Stuhl, bei Urlaub. Das haben alles die Nazis auch gehabt.
0: Das war lustig damals. Heute wäre es nicht mehr lustig.
1: Doch. Die ARD hat übrigens das zum Anlass genommen, mich dann loszuwerden. Aha. Also das heißt, man hätte mir eigentlich sagen können, du, es reicht, du hast keine Quote und was soll der Quatsch, wir schmeißen dich raus. Ich habe gesagt, ist okay, verstehe ich. Aber dann hat man dieses Nazometer als Anlass genommen. Und die Altpartei, ich wusste nicht, dass das ein böses Nazi-Wort ist, sondern für mich waren das eben Parteien, die es schon, was weiß ich, 100 Jahre gibt, vergleichen mit den Grünen oder mit der Linken so. Aber umso schöner, man muss ja wirklich sagen, die ständigen Vergleiche mit den Nazis relativieren ja auch die
0: das
1: Nazis.
0: Das ist ja logisch.
1: Das ist doch
0: logisch.
1: So.
0: Aber
1: wenn
0: man es nicht macht, dann übersieht man vielleicht auch einiges.
1: Ich glaube, das ist den Wählern komplett egal. Du hast ja in den Umfragen, dürfen wir Sie mal fragen, was wählen Sie? Ich wähle selbstverständlich die AfD. Warum? So können Sie nicht weitergehen. Was soll sich konkret ändern? Weiß ich auch nicht. Ich bin kein Politiker, aber so können Sie weitergehen. So, mach was.
0: Also, du gibst ja Ratschläge für Friedrich Merz, wie er antreten soll oder weitermachen. Ihr könnt froh sein, dass ich den Job mache, soll er sagen.
1: Ja, natürlich.
0: Ich ziehe das jetzt allein durch.
1: Ja.
0: Und der Meinung bist du?
1: Der Meinung bin ich. Und er sagt, ich bin 72, 73, ich gehe wieder zu BlackRock und mache dort die Filiale Sauerland. Ich ziehe die Reformen, die ich als notwendig erkannt habe, durch und ich muss auch nicht mehr gewählt werden. Und ich könnte mir sogar vorstellen, wenn er sagt, meine Damen und Herren, dann werde ich eben abgewählt, dass die Leute sagen, wow, dieses Charisma, diesen Mut, den haben wir vermisst. Und er wird lebenslang gewählt.
0: Aber wie hält er das aus, dass er eine Beliebtheitsquote von 9% hat? Das weißt du, das war etwa, als du noch 3% Marktanteil hattest.
1: Ja, und ich war ja lange Zeit in den Beliebtheitsquoten hinten bei Gregor Gysi. Und ich weiß nicht.
0: Hey, 9% ist schon furchterregend, oder? Für den Bundeskanzler.
1: Aber wenn du das nicht aushalten kannst, dann darfst du nicht in die Politik gehen. Das muss dir wurscht.
0: Aber das, wenn das passiert, dann muss er sich doch Fragen stellen. Nicht mal der Scholzometer, der absolut fast autistisch auftretende Bundeskanzler war in diesen Dimensionen.
1: Das ist ja egal. Er kann sagen, ihr müsst mich nicht lieben, ihr arbeitet in Zukunft bis 70.
0: Mhm. Also du meinst, das wird er auch machen?
1: Das glaube ich nicht, dass er hat nicht diese, man braucht ja auch eine gewisse Lust an der künstlerischen Zerstörung, an der Disruption, sich hinzustellen, meine Damen und Herren, wir unterbrechen kurz den Bergdoktor, es spricht der Kanzler. Liebe Landsleute, mir reicht's. Ja? Ich habe Bärbel Baas rausgeschmissen. Ja. Ab morgen werden die Reformen so durchgesetzt, wie ich es gesagt habe. Wer dafür stimmt, ist mir völlig Schnuppe. Schönen Abend noch, tschüssi.
0: So. Gut, und dann kommt Henrik Wüst, aber das ist auch kein Messias, sagst du.
1: Nee, der muss ja nicht.
0: Der Ministerpräsident von Nordrhein-Westfalen.
1: Ja, Nordrhein-Westfalen. Aber der muss ja erst nochmal die Wahl in Nordrhein-Westfalen gewinnen.
0: Genau.
1: Das läuft sehr gut für ihn dort, mit den Grünen, geräuschlos.
0: Ja.
1: Ja. Und,
0: du wohnst ja in Nordrhein-Westfalen.
1: Ich wohne in Köln, ja.
0: Ja, macht er das gut dort?
1: Ja, das ist, wie gesagt, geräuschlos. Also das ist, die haben ja auch große Probleme mit dem Strukturwandel im Ruhrgebiet und so weiter. Aber ich würde an seiner Stelle erstmal mich darum kümmern, die Wahl in Nordrhein-Westfalen zu gewinnen und dann sieht man weiter. Das Tempo heute ist ja enorm.
0: Ja. Reden wir noch über Berlin. Berlin ist noch ganz anders. Da haben die Linken gewonnen, vor allem im ehemaligen Ost-Berlin.
1: Ja. Ja.
0: In West-Berlin, Charlottenburg und Dahlem war CDU an der Spitze.
1: Ja.
0: Aber im ehemaligen Ost-Berlin, also 35 Jahre nach der Wende, sind die Kommunisten zurück, die wollen enteignen. Wie findest du das?
1: Das sehe ich technisch. Also zum einen, einer meiner besten politischen Freunde ist ja Gregor Gysi. Soweit ich informiert bin, Linker. Zumindest im Bedarfsfall.
0: Ja.
1: Ja. Und die Enteignung, was ich höre, scheitert am Geld. Also wenn man sagt, okay, wir enteignen, das kostet Minimum 25 Milliarden.
0: Die haben sie nicht.
1: Die hat Berlin nicht.
0: Ja. Ja. Aber trotzdem, dass jetzt die Kommunisten so stark sind und zusammen mit der AfD 40% der Berliner Wähler wählen putinfreundliche Parteien. Wie ist das für dich?
1: nehme ich zur Kenntnis, ich wohne ja nicht in Berlin. Ja. Nein, du könntest mich genauso gut über die
0: Ist das nicht ein bisschen salopp?
1: Doch, das ist halt, aber du kannst mich genauso gut über die Landwirtschaftsmesse in Appenzell fragen.
0: Nee, wenn, doch. Also, da, hast du dir das je vorstellen können, dass sich sowas entwickelt? Ich meine, Europa steht vor einer Auseinandersetzung mit Putin, das ist ganz klar.
1: Mit Trump.
0: Ja, Trump hat sich abgemeldet mehrheitlich, aber Putin ist ja da.
1: Ja.
0: Und möglicherweise bald Mehrheiten in Deutschland stellen sich auf die Seite von Putin.
1: Es gibt verschiedene Konzepte. Ich habe hier in der NZZ gelesen, Herr Blocher schlägt vor, Referendum neutral, neutral bleiben und Waffen liefern. Mehr Ambivalenz geht nicht.
0: Ja.
1: So, ja.
0: Allen liefern.
1: So, ja. Und es gibt verschiedene Konzepte. Und ich bin ja wirklich jemand, der sich gerne so Filme, so Spartacus mit Kirk Douglas und so angeht. Es ist das Wesen von Imperien, dass sie untergehen.
0: Also du hast das Gefühl, dass Deutschland steht vor dem Untergang?
1: Nicht Deutschland.
0: Nein. Aber Europa.
1: Das alte Europa, ich sag meinen Kindern, lernt schön Chinesisch, sonst versteht ihr beim Kellner nicht, was die Leute wollen. Ja? Jetzt sind mal die anderen dran. Wenn ich sehe, was in China los ist, in puncto E-Auto, in puncto künstlicher Intelligenz, die Verbindung mit China, da reden wir über 2,6 Milliarden Menschen weltweit. Rohstoffe.
0: Wo 2,6 Milliarden?
1: China und Indien zusammengenommen.
0: Ah, okay, ja.
1: Ja. So. Und dann nehmen wir noch, also musst du dir die BRICS-Staaten nehmen.
0: Ja,
1: noch
0: ja, klar.
1: Südafrika dazu, Brasilien, unser Freund Lula.
0: Aber die beiden anderen, Indien und China, sind die wichtigsten natürlich, ja.
1: So. Und da sollte man sich hier bei uns entspannen, denn.
0: Entspannen?
1: Naja, also, wie gesagt, Imperien wechseln. Wo ist es heute das Osmanische Reich? Wo ist das Habsburger Reich? Wo ist das British Empire?
0: Das finde ich nicht tröstlich.
1: Das muss es ja auch nicht, aber es ist historisch unglaublich
0: präzise. Das heißt, wir sind dem Untergang geweiht.
1: Das würde ich so nicht sagen, es ist eine permanente Veränderung.
0: Mhm. Ja, das ist aber, Veränderung ist nichtssagend.
1: Warum?
0: Weil das zu wenig, wenn die dominieren und wenn die mit, vor allem China natürlich, mit dem autokratischen, kommunistischen System dominieren wird und die EU auseinanderfallen wird, was die AfD ja will, oder? Ja. Raus aus dem Euro, raus aus der EU etc.,
1: aus der NATO.
0: Dann sind wir geliefert, oder?
1: Das weiß ich nicht. Da musst du dich dann wieder an einem der Großen der internationalen Geschichte orientieren, Talleyrand, in 5 Systemen an der Spitze.
0: Okay.
1: Ja.
0: Und was heißt das?
1: Eine seiner Lieblingszitate, Hochverrat ist eine Frage des Zeitpunkts.
0: Okay, ja. Also, das ist beinahe schon Harald Schmidt.
1: Nein, ich lese das wahnsinnig gerne, weil er hat ja zum Beispiel, er hat ja einen Klumpfuß und damit man ihm nicht sagen kann, er wurde göttlich gestraft, als Krüppel hat er gesagt, die Hebamme hat ihn vom Wickeltisch fallen lassen. Das muss man ja alles mal auch sich einfallen lassen gegenüber, ich bin zurückgetreten, weil ich falsch geparkt habe, ich wollte das Amt nicht beschädigen.
0: Wie erlebst du eigentlich die deutsche Kulturszene? Da haben wir ja vor allem bei der Berlinale und bei anderen Veranstaltungen gesehen, es gibt nur ein Thema, Palästina und Gaza. Wie erlebst du das?
1: Das kriege ich am Fernsehen mit. Ich war in Bayreuth, da spielt Politik keine Rolle.
0: Nicht?
1: Am Rande. Aber da findet ja eine Aufarbeitung statt.
0: Cool,
1: es gab Aufregung um die Rede von Michel Friedmann und so weiter.
0: Ja.
1: Dann hat er gesprochen, dann war die Sache, würde ich mal sagen,
0: war eine gute Rede, oder?
1: Ja, natürlich. Und man kann auch nicht sagen, dass die Familie Wagner sich dem verschließt.
0: Nee, aber was sich in Berlin und in anderen Städten abspielt, im Kulturbereich und an Universitäten, wie erlebst du das?
1: Aber mein Vorteil, ich habe nie eine Universität von innen gesehen. Ich war nur auf der Schauspielschule, und bei Filmfestival und so weiter hier, ihr habt ja gerade Filmfest Zürich.
0: Ja, genau. Ja,
1: da sage ich, ist es mein Problem, dass ich keinen von den Stars kenne?
0: Hallo?
1: Ja, na wer denn?
0: Julian Moore.
1: Ist hier?
0: Ja.
1: Da war die aber sicher gerade im Zimmer, als ich rauskam. Nee, das ist schon toll. Nein, du, es ist wirklich, morgen läuft eine andere Sau durchs Dorf.
0: Reden wir noch über die Zukunft von Harald Schmidt. Wird er in die Schweiz ziehen, ja oder nein? Auch dazu hat er sich geäußert. Machen wir noch kurz Musik. Was ist der nächste Titel?
1: Eines meiner Lieblingstitel, eines der ganz, ganz großen Udo Jürgens, das ehrenwerte Haus.
0: Und der hat in Zürich gewohnt.
1: Um die Ecke.
0: Genau.

0: Bei mir ist Harald Schmidt und er ist sehr oft in der Schweiz beruflich, aber auch ferienhalber, oder?
1: Ich verbinde das.
0: Ja?
1: Ja. Und wenn ich in der Schweiz angefragt werde, mache ich eigentlich alles, weil alte Devise, oft gesagt, Drehort geht vor Inhalt.
0: Okay, und eben mit der Hanna Scheuren, da machst du eine Tournee, die geht Oktober, November, Dezember und offenbar läuft das wie Bolle, oder?
1: Es läuft fantastisch, aber wir machen auch zum Glück ja viel Werbung und ich sage an der Stelle mal auch Danke an der Schweizer Fernsehen. Wenn ich hier ein Gipfeli kaufe, macht der Schweizer Fernsehen eine Sondersendung. Das erlebst du ja auch nicht alle Tage.
0: Erzählt, die habe ich aber verpasst.
1: Das war eine Fahrt auf dem Zürichsee, eine halbe Stunde im Kulturmagazin. Und das Tolle ist ja heutzutage...
0: Ein Kulturmagazin?
1: Ja, das ist, wo sonst?
0: Gipfeli.
1: Nein, das war jetzt pointiert von mir, weil mach doch nicht diesen Mörder-Gag kaputt. Ah. Das war... Das läuft alles unglaublich auf YouTube.
0: Mhm.
1: Ja, das heißt, du hast über die Sache hin Hunderttausende von Aufrufen, dann gibt's die Kommentare. Also ich bin sehr präsent, ohne überhaupt selber im Netz was zu machen.
0: Okay, du hast ja gesagt, du wirst nicht in die Schweiz ziehen, dein Argument zu ruhig, zu harmonisch.
1: Ja.
0: Für also mich. Köln mit dem Stadtbild von Köln, das entspricht dir eher.
1: Ja, das ist so, wie es ist. Und man muss sagen, meine Show war nur in Köln möglich.
0: Ja.
1: Ganz klar. Einzugsgebiet von 7 Millionen Zuschauern aus dem Ruhrgebiet. Große Fördermentalität des Landes Nordrhein-Westfalen. Und ich bin ja sehr bequem und mein System ist einfach in Köln. Weißt du, so eingespielt. Zahnarzt, Augenoptiker, Steuerberater, das ist alles auf Zuruf.
0: Aber eben, du sagst, irgendwie so zwischendurch hast du gesagt, auf YouTube würde ich eventuell was machen.
1: Nein, wenn.
0: Und die Frage ist, wenn? Kommt das wenn
1: nein,
0: irgendwann,
1: nein.
0: dass du da wieder
1: nein.
0: Mumm kriegst und sagst, ich habe so tolle Stoffe auf Lager, die muss ich jetzt irgendwie loswerden, und die, am richtigen Ort.
1: Ja, die werde ich los, abends auf der Bühne. Und da kommen die Leute, die nochmal ihre eigene Jugend. Ich habe Leute unten sitzen, die haben Schmiedeinander-T-Shirts an.
0: Das und ist das war Anfang 92, der 90er Jahre?
1: 92 bis 95.
0: Genau.
1: Ja?
0: Ja.
1: Die Leute kommen nochmal und so wie man auch zu Paul McCartney oder so geht, ja. Mhm. Das war der erste, die erste Platte, die man sich gekauft
0: genau,
1: hat.
0: Genau, ich habe geweint, als ich ihn hier sah. Ja. Eben, das ganze Leben läuft irgendwie als Film runter. Letzter Titel, 9 to 5 Dolly Parton. Weshalb?
1: Das Schicksal hat uns in die Karten gespielt. Sie ist gestorben. Ich hatte das ja schon vor 3 oder 4 Wochen vorgeschlagen. Ein super Song. Sie, eine der ganz, ganz großen und schlaue Frauen haben geschrieben, dieser Text hat mehr für die berufliche Situation von Frauen getan, als der ganze Feminismus.
0: Ist wirklich großartig. Und ihr Todestag, den haben wir zelebriert hier bei Radio 1 zum Dolly Parton Tag gemacht. Solche großen Persönlichkeiten gibt es nicht mehr so viele, weder bei uns noch in Amerika,
1: nein,
0: oder?
1: Nein, weil es ist zu schnelllebig und die sind ja alle die Ochsentour gegangen. Mhm. In kleinsten Clubs angefangen. Ja, in irgendwelchen Hinterzimmern gesungen und so und dann über die Jahrzehnte, heutzutage wirst du hochgeschossen und wenn du Pech hast, bist du nach einem Dreivierteljahr wieder weg.
0: Genau. Also, das war großartig, Harald. Ich habe mich gefreut.
1: Roger, immer gerne eine große Freude. Lass mich einfach wissen, wann ihr einen Hit braucht und ich komme.
0: Gut, ich rufe dich an. Danke vielmals. Das ist der Doppelpunkt, die nächste Doppelpunkt heute in einer Woche am Mikrofon verabschiedet sich der Roger Schawinski.

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0: 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Es ist 7 Uhr.

0: Willkommen. In dieser Stunde an der Reihe der Gordon Matthew Thomas Sumner, besser bekannt unter seinem Künstlernamen Sting. Vom Lehrer zum Musiker und Friedensaktivist. Stets auf der Suche nach Inspiration.
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0: Und wenn ich eine Jukebox über das Ding mache, muss ich natürlich mit der Police anfangen.

0: ist «So Lonely» von The Police, der britischen New Wave Band, die Rock'n'Roll mit Reggae gemischt hat.
1: Reggae turned it on its head. It was truly revolutionary, and the predominance of the bass as a bass player, that was like sunshine to me. The way the drums were played, and Stuart Copeland and I would experiment with that, and then we developed the style where we would juxtapose a reggae style with a straight rock and roll style, going from one to the other, and that became a signature, a very effective signature.
0: So der Sänger, Songwriter und Bassist von der Band The Gordon Matthew Thomas Sumner, besser bekannt als Sting, ein Spitzname, wo er hat, nachdem er mal einen schwarz-gelb gestreiften Pulli angehört und so ausgesehen wie ein Wespe.
2: The name Sting is a nickname. I got it when I was about 16. I was playing in bands in Newcastle. And I used to wear a jumper rather like this, and it was black and yellow. And I looked like a wasp. And they called me Sting.
0: Geboren am 2. Oktober 1951 als Sohn von einem Milchmann und einer Coiffeusin, aufgewachsen in Newcastle, nach der Schule als Bauarbeiter und Fußballlehrer gejobbt, bis er das Lehrerstudium absolviert hat. Er hat dann auch als Lehrer gearbeitet, segen unter haltsamen und guten Job gsi, auch ein völlig normales Leben geführt als Ehemann, Vater und Bürger, der gewählt ist und Steuern gezahlt hat. Mit 27 hat er dann aber seinen Kindheitstraum umgesetzt und ist Musiker geworden.
1: I went in the teaching because it's really entertaining. It's a similar kind of job. But my timing was good. I was 27 by the time I became well known, by which time I was a grown up. I had a mind, I voted, I paid tax, I was a father, I was a husband, so I had a real life before this crazy life started. So I now don't take this one very seriously. But it was a risk, but I think art thrives in terms of risk. You need to take a risk.
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0: Über das Ding, das nach Gründung von der Police schon ziemlich schnell erfolgreich geworden ist, dank guten Lieder wie Roxanne. Ein Song, den er 1977 in einem billigen Hotel in Paris geschrieben hat. Dabei hat er sich von den Prostituierten inspirieren lassen, die draussen anschaffen sind. Oder wie er ihnen sagt, La Belle de Nuit, also die Schöne von der Nacht. Er hat sich dann vorgestellt, wie es ist, mit einer Prostituierten eine Beziehung zu haben.
1: I think I wrote the song in 1977 and I was here with the Police and we were staying in a very cheap hotel and we were sharing the hotel with Les Belles de Nuit. I'd never been exposed to that the demi-monde before and I found it very interesting. And so I imagined what it was like to have a relationship with one of these ladies. But I chose the name Roxanne because I love the play Surrounded by the Bergerac.
0: Der Name Roxanne hat er gewählt aus Liebe zum französischen Schauspiel Cyrano de Bergerac. In dem Drama verliebt sich der Titelheld in die gut aussehende Cousine Roxanne.

0: ein Lied über eine Person, die im übertragenen Sinn auf einer Insel strandet und eine Flaschenpost losschickt auf der Suche nach der Liebe. «Message in the Bottle» von der Police aus dem Jahr 1979. Der erste Nummer 1 war zu Hause in England.
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0: Die Musik und das Leben vom Sting, dem Sänger, Bassist, Songschreiber von der Police oder kurz gesagt der Kopf, der Chef von der Band. Ein Reisender, der es liebt, auf Tour zu sein.
2: I love being on the road. I've been on the road since 76. I don't know any difference.
0: Und beim nächsten Lied war er zu München, in einem Münchner Hotel mit viel Bier intus, wo er mitten in der Nacht «Walking around the room» im Kopf hatte.
2: It was about 3 in the morning, and we were in Munich, I think, and we'd had a lot of beer. And I thought, there must be a song here. So I was walking around the room going, walking around the room. And I thought, that can't be a song. So it became Walking on the Moon, inspired by Neil Armstrong, of course, the great hero.
0: Aus Walking around the room ist dann Walking on the Moon geworden. Es tönt besser und interessanter mit der Inspiration von Neil Armstrong, dem ersten Mensch auf dem Mond.

0: «Das ist Magic» von der Police, geschrieben, gesungen vom Sting, wo die schon das Thema ist in der Radio 1 Jukebox. Nicht nur ein Bassist, sondern ein Multi-Instrumentalist. Ein Lehrer, ein Bildender, ein Denker, ein Macher. Einer, der immer auf der Suche ist nach neuen musikalischen Erlebnissen, nach Inspiration. Von Pop, Reggae, Country, Jazz bis Orientalisch. Weil nur so wächst man als Person und Künstler, sagt er.
1: I know how important it is to be out of your comfort zone. I've known that for a long time. Taking that risk, and when you do, it's so satisfying because you're growing as a person. You know, you're growing as a social being.
0: Und darum hat er vor allem der Insel Jamaika viel zu verdanken. Reggae hat einen grossen Einfluss gehabt auf seine Musik.
1: I owe a lot to Jamaica, not only because of its music and its influence on my own music, but also, you know, I was in Jamaica in the 80s and I wrote my biggest song on the island. I wrote every breath you take on Jamaica, and there's something in the magic of that place that you know sparked my creativity, and I always felt I owed something, and you know Bob Marley was my mentor. Reggae music has been a major influence on all of my music. It's always underpinning everything I do, regardless of the style.
0: Every breath you take hat das Ding in Jamaika geschrieben. Der grösste Hit, den der Police gehabt hat, ein weltweiter Nummer 1 Hit, war das im Jahr 1983. Und man kann es als Liebeslied verstehen. Es geht aber eher um einen Stalker, also um eine Person, die alles vom Partner kontrolliert, jede Bewegung, jedes Versprechen, jeden Schritt und jeden Tritt, jeden Atemzug. Every breath you take.

0: Nummer 1 gewesen, die Heimen auf der Insel in den UK-Charts. Platz 1 gewesen in den USA, Kanada, Irland, Israel bis Südafrika. Bei uns in der Schweiz nur mit Anführungsschlusszeichen Platz 6. Platz 5 dutzendmal in der Schweizer Hitparade. Achtung, Africa von der Rose Lawrence. Dann Kodo, Düse im Sausenschritt. Moonlight Shadow. Platz 2 Baby Jane von Rod Stewart. Und Flashdance von der Irene Cara an der Spitze.
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0: Das Leben vom Sting geht es in dieser Stunde. Als Englishman können wir ja meinen, dass der Sting sich beim Lied Englishman in New York selber meint. Schließlich hat der britische Musiker 35 Jahre in New York gelebt.
2: I'm a British citizen, but I've lived there for 35 years. I would say it's my home, but I'm still an alien. I'm not American. But I always say Manhattan is an island off the coast of America. Not really American either.
0: Gemeint ist mit Englishman aber der Quentin Crisp. Das ist ein britischer Exzentriker, Autor und Entertainer, der in seiner Wahlheimat USA in den 70er und 80er Jahren zur Identifikationsfigur der Homosexuellen geworden ist.
2: Englishman in New York was written in New York about a friend of mine, a very flamboyant friend of mine. He was a very famous gay man in the 60s. And at a time when it was dangerous to be gay, when it was against the law. And then he moved to New York, and I think he was 80 when he moved, but he became very famous in New York for being himself, no matter what people said. And so I wrote that song about him.
0: Be yourself, no matter what they say. The Quentin Crisp had the Sting in New York. Über sein nicht ganz einfaches Leben als Schwuler erzählt, hat sich nämlich in den 50er Jahren in England geoutet. In dieser Zeit ist dort Homosexualität als Sittlichkeitsvergehen auch bestraft worden. Und darum ist er nach New York, um sein, wie er wollte sein, egal was andere sagen. Be yourself, no matter what they say.

0: Drama auf schönes Lied über die Liebe, Heirat und den Tod. Dabei hat sich das Ding von seiner Familie inspirieren lassen und seinen damaligen Blick aus dem Haus über zum Gerstenfeld. Wenn der Wind die Gersten bewegt hat, hat es ausgesehen wie Gold. Feels of Gold. Und falls ich nicht mehr da bin, wirst du dich an mich erinnern, wie wir durch die goldenen Felder gestreift sind. When we walked in fields of gold.
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0: Über das Ding ein Musiker mit einer unverkennbaren Stimme und wunderschönen Text, so auch beim nächsten Lied der Fall. Desert Rose. Ein Lied, das er zu Paris geschrieben hat. Er hat dort 1999 gelebt und gerade eine Phase gehabt, wo er sich von arabischen Klängen inspirieren lassen hat. Darum dann auch mit dem algerischen Sänger Djebbe Mami zusammengearbeitet. Der selber hat seinen Gesang praktisch improvisiert eingesungen. Das hat dann so gut getönt, dass man das auch gerade so aufgenommen hat.
2: Desert Rose, I wrote Paris. I was living here in 1999. And I, at night I would go, after the studio, I'd go to clubs where they played a lot of rhyme music. And I became interested in that music and met a lot of the musicians, singers. And that inspired me to write Desert Rose, which I collaborated with Michael Djebbe Mami, an Algerian singer, who wrote some Arab lyrics, even though he had no idea what I was singing about. He ended up singing about the same thing. It's a song about sexual longing or religious longing. For me, it's the same thing.
0: Ein Lied über das Verlangen, Religion oder sexuelle Sehnsucht, für das Ding zwei gleiche Sachen. Die romantische Liebe im Gegenstück zu der grossen Liebe zu Gott.

0: über das Ding vom Lehrer zum Weltmusiker und Friedensaktivist. Er ist in Chile mit Witwen auf der Bühne gestanden im Kampf gegen den Diktator Pinochet, hat 1987 den Rainforest Foundation Fund gegründet, der sich für das Interesse indigener Völker einsetzt und der Bewahrung vom Regenwald, mit syrischen Flüchtlingen Musik produziert und ein Jahr nach den Terroranschlägen in Paris mit einem Konzert den betroffenen Club Bataclan wieder eröffnet.
1: Bonsoir, mesdames, messieurs. Ce soir, nous avons deux tâches importantes à concilier. D'abord, se souvenir et honorer ceux qui ont perdu la vie dans l'attaque il y a un an.
0: Ein Musiker, der sich für den Frieden, die Umwelt und die Politik einsetzt und das nicht als Pflicht sieht von einem Künstler, nein, sondern als Pflicht von einem Bürger, der eine Stimme hat, der wählt und Steuern zahlt.
1: No, I feel no obligation at all as an artist. I feel an obligation as a citizen of the world where I have rights, but I also have duties. So I vote, I pay tax. When I'm asked about a subject I think I know something about, I'll try and give a coherent answer. But I don't think it's an obligation on an artist to do that at all.
0: So das Ding, was sich musikalisch immer wieder von anderen Stilen inspirieren lassen hat, von New Wave mit Punk, Ska, Reggae bis Pop, Country und eben orientalischen Klang. Aber sicher immer wieder gern zurückgekommen ist zu seiner grossen Inspiration, der Reggae-Musik.
1: When you choose the kind of music you're going to do next, you want to surprise people. So this pairing is odd. But when you hear the music, you will be surprised again, and then you'll think, well, that isn't so surprising, because they do blend together in a very remarkable way.
0: Er wollte als Musiker immer wieder überraschen und hat dann 2018 auch ein bisschen überrascht wegen der Zusammenarbeit mit dem Shaggy. Obwohl es, ich meine, rein musikalisch keine grosse Überraschung ist, weil das Ding ist sich ja eben, wie gesagt, immer schon ein bisschen zugeneigt gewesen zum Reggae, sich immer wieder vom Reggae inspirieren lassen hat, wie wir das auch schon Anfangsstunde erwähnt haben. Darum eben die Wahl mit dem Shaggy, eigentlich auch die richtige Wahl. Und schon die allerersten Police-Aufnahmen sind schon vom Reggae inspiriert gewesen, sagt der Shaggy.
2: You know, the early Police records, you know, have very heavy Reggae influence.
0: Und so hat dann das gemeinsame Album mit Titel 44876, also mit Bezug auf die Telefonvorwahlen von England und Jamaika, den Grammy bekommen für das beste Reggae-Album.

To Love and Be Loved vom Sting in Zusammenarbeit mit dem Shaggy. Schließlich ist Sting als Weltmusiker immer auf der Suche nach neuen Inspirationen. Darum mit so vielen Musikern schon zusammengearbeitet. Vom Chet Mami, Phil Collins, Dire Straits, Rod Stewart, Brian Adams, Be All for Love, Pavarotti, Julio Iglesias, Tina Turner, Sheryl Crow bis Jimmy Cliff, Herbie Hancock oder Stevie Wonder. Gespielt für Brand New Day, wo wir jetzt noch hören in der Radio 1 Jukebox über das Ding. Ich danke fürs Zuhören. Für Sie im Studio war der Dani Wüttrich.

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Es ist 8 Uhr. 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

Am Schluss von einer aussergewöhnlichen Woche von der Schweiz haben wir zwei Experten im Studio zum einzigen Thema, das uns jetzt beschäftigt. Natürlich der CS-Kladderadatsch, der Lukas Hässig von Inside Paradeplatz und der Dirk Schütz, der Chefredakteur von Bilanz. Mit ihnen unterhalten sich im Verlauf dieser Stunde der Roger Schawinski.

0: das richtige Lied. Nach einer ganz speziellen Woche, die wir alle verlebt haben in der Schweiz, jeder auf seine Art. Danke vielmals, dass ihr gekommen sind. Dirk Schütz und Lukas Hässig. Erzähl doch mal, Lukas, wie war deine Woche gewesen?
1: Ja, wie die von allen, die über Banken schreiben, hier in Zürich. Es war eine Lawine, die oben runtergekommen ist, oder? Also historisch. Es stellt die Geschichte von der UBS-Bankverein-Fusion in Schatten. Es stellt Novartis Roche in Schatten. Es stellt 2008 mit der Subprime-Krise in Schatten. Es ist einfach ein Wahnsinn.
0: Aber wie war es bei dir? Du bist ja eine sogenannte Ein-Mann-Mannschaft. Du musst alles machen. Was hat sich bei dir abgespielt bei diesem Paradeplatz?
1: Ja, ich muss zugeben, ich bin zusammengebrochen. Also die Kommentare konnte ich nicht mehr richtig freischalten. Das ist ja sowieso ein bisschen heikel. Ja. Ich habe ja da ein paar Juristen, die das immer genau anschauen. Und dann gibt es Probleme. Jetzt sind gerade im Moment, also es hat sich einfach angefangen aufzuhören. Ich habe versucht, immer wieder freizugeben. Bin irgendwo nicht mehr nachgekommen. Jetzt sind es 2000, die freischalten geworden.
0: Wo wartet? Wo dann vielleicht auch nie kommen? Eben, CS hatte ich ja noch eingeklagt. Ich glaube, das ist jetzt nicht mehr das Hauptthema bei der CS.
1: Ja, wir haben jetzt mal nachgefragt, wer zuständig ist.
0: Antwort haben wir keine
1: bekommen. Nein, wir warten.
0: Gut. Dirk, wie war deine Woche gewesen? Ich habe nächste Woche noch ein Heft, das rauskommt, einmal im Monat, oder?
2: Genau.
0: Und da müsst ihr natürlich möglichst aktuell sein und müsst laufen natürlich aufdatieren. Wie ist das gewesen?
2: Gut, wir sind ja journalistisch eigentlich der größte mögliche Gegensatz zu dir, Lukas. Wir kommen einmal im Monat raus und bei uns ist das Spiel, dass wir jetzt versuchen, mit Hintergrundgesprächen sehr viel rauszufinden, was wirklich passiert ist, was die Auswirkungen sind, um dann noch was Exklusives zu bieten, wenn wir dann Freitag in einer Woche rauskommen.
0: Okay, also. Ihr habt ja beide während Jahren die CS abgeschrieben und habt beschrieben, was da alles schiefläuft etc. Und jetzt ist es passiert. Hast du daran geglaubt, Dirk, dass das jemals passieren wird?
2: Also, dass die CS ein Übernahmekandidat ist, das konnte man, glaube ich, sehen. Das ist, wie du sagst, schon sehr lange eigentlich in the cards, wie die Amerikaner sagen. Im Prinzip ist das seit 15 Jahren eigentlich eine abschüssige Bahn. Dass es jetzt so brutal endet, in der Form, wie es denn endet, das war überraschend. Aber dass sowas ganz Schlimmes passiert, konnte man eigentlich seit einiger Zeit schon sehen.
0: Du auch, hast du auch gedacht? Bist du nicht ein bisschen verschrocken? Hast du gesagt, oh, vielleicht habe ich auch noch ein bisschen beitragen, Lukas?
1: Also, abgeschrieben finde ich wirklich das falsche Wort.
0: Ja, du beschrieben.
1: Ja, beschrieben.
0: Ja, aber ist sehr deftige Worte.
1: Ist sehr brav.
0: Aber, also nein, ich weiss,
1: aber, sind... aber entscheidend ist, das stimmt ja, es ist irgendwo durch die schiefe Bahn gewesen, von den wahrscheinlich sogar letzten 20 Jahren. Oder? Mhm. Und die hat sich irgendwie plötzlich hat die Neigung bekommen. Und dann müssen sich die Leute fragen, warum kommt eine Firma auf dieser Art abschüssiges Terrain? Das ist die Herausforderung gewesen, da Fragen zu stellen und dann dran zu bleiben. Und am Schluss, dass es dann so endet. Nein, das hätte sicher niemand können voraussagen.
0: Ich habe natürlich mit dem Urs Rodem, den ich seit vielen Jahren kenne, über das geredet und auch über die Medien und vor allem über euch beiden. Was meint ihr, auf wen ist er mehr sauer?
2: Das musst du wissen, du kennst ihn am besten von uns. Ich habe ihn lange nicht mehr gesprochen.
0: Also ich muss dich enttäuschen, Lukas, es ist Dirk.
2: Ehrlich?
0: Ja. Und warum?
2: Ich habe eigentlich einen ganz guten Draht immer zu ihm gehabt, als ja. ich noch mit ihm sprach. Aber ja, warum denn ist er dann auch nicht so sauer?
0: Du, vielleicht ist eine Bilanz noch ein bisschen wichtiger als Inside-Bahn. Ich weiß es nicht. Oder vielleicht. Nein, ich weiß es nicht. Was meinst du, Lukas?
1: Ja, Bilanz ist seit wann gibt es euch? Also 50 Jahre oder so. Und die haben
2: den
1: Mann des Monats und sind. Ihr dürft einfach etwas anderes machen. Ihr habt richtig Zugang zu den Teppichetagen. Oder? Das, von dort hast du dann auch deine Storys und so. Das ist interessant, weil dann erfahrt man, wie die denken, was sie sich überlegen. Und ich versuche, ein bisschen von unten raufzuschauen. Das ist einfach.
0: Also, the winner takes it all. Ist du best the winner?
2: Ja, auf jeden Fall ist die UBS natürlich der Gewinner. Also den Deal, den sie jetzt haben, das ist ein Traumdeal. Allerdings muss man sehen, die Börse ist weiterhin extrem nervös.
0: Am Freitag wieder 5% minus.
2: Wieder stark runter. Das heißt, man weiß wirklich nicht, wo das hingeht. Und wenn man den Kurs anschaut, der bildet das nicht ab. Der Kurs ist eigentlich das entscheidende Barometer.
0: Und das ist etwa gleich wie, es ist sehr stark abgegangen, dann extrem auf und jetzt wieder so ein bisschen auf Null.
2: Also, das heißt, man kann sagen, der Markt, der glaubt noch nicht in großem Stil an die ganzen Vorteile. Teile diese Fusion bringt.
0: Was meinst du, wer ist der Winner? Du hast auch geschrieben, UBS, oder?
1: Ja, aber das ist ja klar. Also ich meine, über CS kann man viel sagen, aber dass sie nur 3 Milliarden wert haben, das glaubt jetzt niemand.
0: Also oder? Doch, der Herr, wie heisst der Keller, hat gemeint, es sind nur 1 Milliarde.
1: Ja, genau.
2: Aber wir haben die
1: Ausnahmesituation gehabt und noch einmal, das ist letztendlich Verantwortung vom Management, wenn so eine Vertrauenskrise eintritt und die Leute auf die Bank rennen, das Geld abholen. Oder? Mhm. Und dann ist halt auch der Preis in freien Fall übergegangen. Aber das war sicher das Geschäft vom Leben für den UBS. Aber was sich jetzt eben zeigt, ist natürlich, alle machen jetzt Jagd von den Konkurrenten. Die UBS ist der europäische Champion, oder? Gegen die amerikanischen Grossbanken. Und er hat natürlich auch jetzt eine unglaubliche quasi Grösse für die Schweiz angenommen. Und das gibt dann auch wieder fast wieder ein Erpressungsrisiko. Wir kennen ein bisschen, wie Amerika mit dem Finanzplatz Schweiz umgeht. Also da stellen sich sehr grosse Fragen.
0: Du hast am Freitag ja geschrieben, es sei eine Schmutzkampagne, sagen die Leute bei der UBS im Gang. Wir wollen ihnen Spezialisten und Kunden abjagen. Ist das wirklich jetzt im Gang?
1: Ja, selbstverständlich. Das ist auch ein Wettbewerb. Und die UBS sagt jetzt einfach, jetzt nimmt es ein Ausmaß an, das wir noch nie kennt, noch nie gespürt haben, wo wir noch nie gesehen haben. Aber das ist ja genau die Folge von so einem Supermerger oder von einer Superübernahme, wie sie jetzt passiert.
0: Also was ist
1: die
0: schiere jetzt?
1: Dimension von der? Nein, natürlich ist es eine Übernahme. Aber es ist allein die Zahl der Mitarbeiter, 120'000, oder? Da bei einer Finanzkonferenz.
2: Ja, wobei,
1: genau. Aber jetzt einmal haben wir das, oder? Ja. Und Bilanz ist, glaube ich, 1'500 Milliarden, oder? Das ist 1,5 Trillion,
0: ja,
1: oder?
0: Ja, und die verwalteten, Schweizer.
1: Genau, Billionen. Ja. Und die verwalteten Vermögen, das ist das Entscheidende, sind, glaube ich, 5'000 Milliarden.
0: Also
1: und das
0: 5
1: ist ja klar,
0: Billionen.
1: Ja, das ist ja klar, das ist jetzt quasi das Target, das Ziel von der anderen, noch grösseren Banken, die sagen, jetzt schnappen wir die Assets, die Perlen, die wir können uns unter den Nagel
0: reissen. Und könntest du das machen? Ich meine, was macht jetzt die UBS? Man hört ja jetzt in der Schweiz, wir müssen über das reden, da schalten sich jetzt Politiker ein, die immer das Gefühl haben, wir müssen nach dem Rechten schauen, ob sie das können, wissen wir nicht. Vielleicht haben sie da gar nicht viel Chance. Es geht jetzt vor allem darum, was passiert jetzt mit der CS Schweiz? Was meinst du, Dirk?
2: Ja gut, man hat entweder die Möglichkeit, das H zu integrieren. Eigentlich gibt es zwei Modelle. Es gibt damals das Modell SKA, Schweizerische Volksbank. Da hat man gewartet, man hat beide Brands weitergepflegt und hat gesagt, das ist eigentlich eine Katastrophe gewesen. Wenn wir an die Großbankenfusion damals Bankverein SBG denken, da haben die von Anfang an gesagt, wir integrieren schnell und hart, haben einfach alle SBV-Schilder abgeschraubt und nur noch die Schlüssel dran gelassen. Und das war im Nachhinein die bessere Lösung. Ich glaube jetzt, die Indizien sieht man auch schon, man hört auch ein bisschen was vom Management der UBS, die wollen es eher langsam machen, weil sie wissen, sie haben hier einen politischen Deal, können nicht ganz hart vorgehen, hat eher das Gefühl, dass man diese Volksbank-Variante macht, die ist aber aus Aktionärssicht sicherlich die schlechtere.
0: Aber was
2: ich jetzt höre, ist, dass man 3 bis 5 Jahre das Brand
0: ja, aber was
2: bestehen
0: lässt. Also die Brand, also die Schweizer CES, dass die weitergeht, das heißt das?
2: Also nein, die Rechtsform, also es wird der UBS gehören und am Backoffice, also alles, was IT ist, was alles da dran hängt, wird natürlich hart integriert werden. Das ist ein Must. Aber die Frage ist, was macht man am Frontend bei den Kunden? Und da sieht es jetzt so aus, wenn wir zum Beispiel AXA Winterthur sehen oder so, dass man da eher so eine Slow-Moving-Strategie fährt und den Brand erstmal bestehen lässt, um den Kunden auch nicht zu verunsichern.
0: Einverstanden, Lukas?
1: Ja, ich will noch einen Schritt weitergehen. Ich glaube, das mit dem Backoffice, ja. Absolut. Ich meine, das ist jetzt auch der Job, den du UBS hat. Aber dann vorne durch kannst du eigentlich die CS an die Börse bringen. Und du musst sie nicht zu 100% bringen. Oder? Du könntest dann eigentlich da einen 80% Deal machen, Börse bringen, Pensionskassen würden das zeichnen. Die CS würde dann für das Backoffice etwas müssen zahlen. Oder? Wäre eine schlanke Bank, aber hätte vorne durch eine gute Mannschaft, Firmenkundengeschäft, Privatkundengeschäft und dann hättest du Wettbewerb in der Schweiz, oder? Würdest du der Politik einen Gefallen machen? Würdest du sagen, wir sind eben die guten UBS, wir wollen nicht alles voraus. Und hättest du effektiv auch die Problematik von dem Moloch ein bisschen entschärft?
2: Ich bin da skeptisch nach dieser Lösung. Das klingt zwar gut, aber Tatsache ist, wenn man schon anfängt, das Backoffice dann rüberzuziehen, lässt sich diese Bank alleine fast gar nicht mehr führen. Und im Endeffekt hat ja die UBS kein Interesse, da einen Konkurrenten aufzubauen.
0: Eben.
2: Und Fakt ist, es gehört ihr jetzt. Sie kann bestimmen, was sie damit macht.
0: Eben, und wie würde sie dann mit dem Management von der CS umgehen, wo ihr eine Konkurrenz machen würde, Lukas? Wie würde denn das gehen?
1: Also, look, das ist jetzt letztendlich die Frage. Es kann auch sein, dass eben Politik wirklich auf die Hinterbeine steht. Ich bin einfach auch ein bisschen mehr hellhörig geworden, wo die Leute aus der UBS raus auch Signal gesendet haben. Das ist noch offen, die Frage von der CS. Ob die allein stehen bleibt und was wir dann mit ihr werden machen. Also die zeigen, dass wir das machen, es einfach, um ein bisschen die Temperatur abzukühlen, um die Emotionen rauszunehmen. Oder vielleicht überlegen sie sich wirklich.
2: Ich glaube schon, dass sie offen sind, aber ich glaube, was die Rechtsfrage angeht, das ist geklärt, der Fall. Die werden das nicht wieder hergeben. Wie gesagt, sie haben ja auch eine Pflicht gegenüber ihren eigenen Aktionären. Also insofern, der müssen sie folgen. Und es wäre ja auch wettbewerbsrechtlich für sie. Sie haben jetzt dieses Geschenk bekommen, sozusagen, dass die WEKO ausgeschaltet wird. Warum sollen sie das wieder hergeben?
0: Eben.
2: Es war sogar eine Bedingung, die sie gestellt haben, damit sie den Deal machen. Deswegen spricht jetzt eigentlich viel dagegen, dass sie das jetzt wieder einfach ausschalten.
0: Aber ist denn die WEKO wirklich ausgeschaltet?
2: Ja,
0: oder?
2: Total.
0: Also kann die nicht kommen, jetzt noch sagen, nein, das geht nicht, ihr müsst euch aufspalten.
2: Nein, das wurde doch eindeutig verkündet. Die FINMA hat sozusagen die WEKO überstimmt und die WEKO hat nichts zu sagen gehabt.
0: Aber ist doch auch noch Gottes, oder?
2: Skandalös.
0: Ja. Lukas, oder?
1: Ja, ja, eben. Aber darum stellen sich eben die Fragen gleich noch. Und es ist dann auch die Frage, ob man der UBS ein Geschenk macht, wenn sie alles hat. Du kannst träge werden, wenn du 30%, 40% vom Markt hast. Du hast recht, sie haben es in der Hand, aber wir haben schon viele Sachen erlebt, wo dann der Druck einfach gross wird.
0: Also was ist jetzt der Vorteil vom Monopol und was ist der Nachteil vom Monopol?
1: Monopol ist nie gut, oder? Monopol macht dich schlapp und träge und arrogant.
0: Auch nicht gut für die UBS?
1: Nein, natürlich nicht. Nein, ich glaube, das ist eben
2: gerade Wettbewerb. Also man muss es genau angucken, es ist ja kein Monopol. Also wir haben sehr starke Kantonalbanken, wir haben die Mikrobank, wir haben die Postfinanz, die Raiffeisen, die sehr stark aufgerüstet werden. Es ist kein klares
0: Monopol.
2: Es gibt gewisse
0: schon.
2: Bereiche, wo das so ist und da muss man auch hinschauen. Mhm. Aber da geht natürlich, was der Lukas gesagt hat, die ausländischen Banken stürmen da jetzt ja schon rein. Ich will da zwar keine Verschwörungstheorien, aber Tatsache ist, die französische Premierministerin und wer profitiert, die BNP Paribas, die sehr viel in diesem Geschäft macht. JP Morgan dreht da auch wahnsinnig auf. Viele Firmen haben zwei Bankverbindungen und nehmen eine Schweizer und eine ausländische für ihre Firmengeschäfte. Und da kommen jetzt die Ausländer. Also insofern, Monopol ist ein hartes Wort.
0: Okay, also machen wir kurz Musik und findet raus, wer der Champion ist.

0: We are the champion of the world and no time for losers. Der Tijam Tijam ist kein Loser, oder? Das hat er einmal gesagt, oder? Das ist der einzige von den früheren, der sich überhaupt geäußert hat.
1: Der sich wieder in der Financial Times mit einem großen Beitrag geäußert hat. Also wenn ich das so direkt sagen darf, ich finde das richtig peinlich und ich finde es richtig stoßend.
0: Mhm. Wie hast du empfunden?
2: Er hat die Art, dass er immer muss sich selber in den Himmel hoch loben.
0: Aber das, was er gesagt hat, ist richtig, dass er den grössten Grund gemacht hat.
2: Nein, er hat natürlich etwas gesagt, was effektiv aus heutiger Sicht sehr spannend ist. Er hat das Projekt gehabt, lustigerweise zusammen mit dem Urs Ronder, den du vorher erwähnt hast, dass man die CS Schweiz abspaltet und für 25% an Börse bringt, damals. Und nach einem Jahr hat man den Plan begraben, schubladisiert.
0: Warum?
2: Und
0: weiss man das?
2: Aus heutiger Sicht wäre das ein super Plan. Stell dir vor, wir hätten jetzt die CS Schweiz an der Börse mit der Teilbesitz in öffentlich, also in Hand vom Publikum und der Rest gehört in der CS. Da hättest du ganz eine andere Möglichkeit gehabt letzten Sonntag, oder? Mhm. Er hat dann irgendwo den Machtkampf verloren gegen den Investmentbanker, also gegen New York. So.
0: Mhm. Also gut, also wir wissen, wer die Loser sind. Sie werden nicht so genannt. Der Name Urs Rohner ist gekommen. Es ist auch die Volksseele hochgekocht im Verlauf jetzt von der letzten Woche im Zusammenhang mit der Boni. Wie erleben ihr die Debatte? Ist ja logisch, dass sie gekommen ist, aber bringt die irgendetwas?
1: Also ich glaube nicht, dass die viel bringt, weil rechtlich gesehen lässt sich da wenig machen. Wir haben selbst bei der Swissair-Pleite, da gab es allerdings noch einen Prozess, aber selbst da wurden am Ende alle dann am Ende freigesprochen. Also dass da viel zu holen ist, das kann ich mir absolut nicht vorstellen. Die Banken haben ja nach der Finanzkrise auch eingeführt, dass sie jetzt viel stärker diese sogenannten Clawback-Mechanismen, das sind so Rückholungsmechanismen, dass man das Geld auf Jahre gesperrt bekommt und wenn man nicht sauber gearbeitet hat, wird es nicht ausgezahlt. Und selbst das... Das ist ja ein Eigenmechanismus. Selbst der funktioniert ja nicht. Weil der Herr Rona, der Herr Tijam, wie sie alle heißen, da hat noch keiner auch nur einen einzigen Rappen zurückgezahlt.
0: Werden Sie das machen, freiwillig, nach UBS Debakel 2008 hat das der Herr Ospel und auch glaube der Herr Wuffli gemacht. Das hat mir glaube persönlich nicht viel geholfen, aber vielleicht hat das ihre Seele ein erleichtert. Meinst du, das werden die machen?
2: Bis jetzt gibt es keine Anzeichen. Das Problem dürfte auch viel grösser sein für die Verantwortlichen, die letzten paar Jahre. Ich meine, bei Swissair hat es nachher einen Prozess gegeben. Dort hat es einen Konkurs gegeben. Dann siehst du natürlich mehr, da kommt mehr führen. Da ist jetzt dann eigentlich das Dossier übergegangen zu der UBS. Aber gleich ist ja die Frage, wie hat eine Institution, die zurückgeht auf den Alfred Escher, so auf die Art können, zum Kentern gebracht werden. Und damit die ganze Schweiz ist in Schieflage geraten. Oder? Wir stellen jetzt quasi Sandsäcke an, im Umfang von 200 Milliarden, zum Flut, die wir vor uns sehen, abzuwenden. Obendrauf noch da Milliarden, dort eine, also irgendwie 9 Milliarden Garantien. Und ich meine, mag das das Land tragen? Also irgendwo habe ich gelesen im Tagesanzeiger. Gell? Das ist ja weitaus mehr, als wir gesamthaft im Bund aber Schulden haben. Also das sind schon gigantische Summen.
0: Das sind Garantien, sie sind noch nicht ganz ausgegeben. Wer ist die Schuld? Also du hast ja das auch geschrieben, Dirk, vor kurzer Zeit. Ganz gross, der Urs Rohner, oder? Hast ihn als der Schuldige ganz klar deklariert?
1: Ja, also bei uns sind das immer...
0: Dirk, vor kurzer Zeit. Ganz gross, der Urs Rohner, oder? Hast ihn als der Schuldige ganz klar deklariert.
1: Ja, also

0: nie in seinem Leben in einer Bank gearbeitet hat. Und der wiederum, und im Endeffekt, wenn wir es hart anschauen, das ist ja hauptsächlich ein Problem des Riskmanagements gewesen. Die Bank hat ihre Risiken nicht im Griff gehabt. Vor allem in den letzten Jahren nicht mit diesen Großunfällen, mit den schönen amerikanischen Namen, Archegos, Greensill. Die Risikomanagerin, die Herr Thiam eingesetzt hat, die hat noch nie als Risikomanagerin gearbeitet. Der wurde auch noch der ganze Compliance, also der Überwachungsbereich übertragen. Das heißt, dieses ganze Gerüst war einfach morsch, wie die FINMA auch 3-4 Jahre später dann feststellt. Deswegen, wenn der Herr Thiam sich jetzt hinstellt und sagt, er hat keine Schuld, er hat diese ganzen Leute eingesetzt und diese Investments, diese wirklich schlimmen Investments sind in seiner Zeit passiert. Natürlich dauert es eine Zeit, bis die auffliegen, dann ist er weg. Aber sich da sozusagen die Hände in Unschuld zu legen, das passt einfach nicht.
1: Ja, ich glaube, also, du kannst wirklich zurückgehen zum Rainer E. Gut.
2: Das ist doch ein Giasso-Skandal.
1: Ja, der hat
2: 1977 ist er der grosse Mann geworden. Ja, und hat richtig angegeben in der Kreditanstalt, wie es damals mal noch heisst, und dann nachher Credit Suisse, oder?
1: Ja, und dort liegt eigentlich schon der Hund begraben. Aus der Schweizerischen Kreditanstalt ist die Credit Suisse geworden. Ein Finanzkonzern mit starken Ambitionen in dem eben viel zitierten Investmentbanking in Amerika. Man hat so eine Firma übernommen, First Boston. Und nachher ist er dann gegangen, 2000, der Lukas Müllermann hat als Präsident übernommen. Und von dort kannst du eigentlich wirklich den Personen entlang gehen und kannst sagen, es ist jedes Mal 1, 2, 3 Treppenstufen nach oben gegangen. Die Personen sind auch schlechter geworden. Also weißt, ich finde jetzt die Letzten, oder? Ja. Eben, wir können über den Thiam reden und das stimmt natürlich. Er kommt von der Versicherungsbranche, er war McKinsey gewesen. Er hat sich allerdings wirklich aber noch angelegt mit den Investmentbankern, hat dann allerdings verloren, das, was ich vorher kurz skizziert habe. Und ich habe ihn auch kritisiert, vor allem wegen dem Spionagezeug. Also die Art, die er hatte, so ein bisschen, ich bin da der Boss, das war problematisch. Und ich glaube, er und der Herr Rohner haben sich dann auch verkracht. Also das ist,
2: das ist vor allem dort,
1: wo wir jetzt die letzte Zeit anschauen, dann ist der Thomas Gottstein gekommen. Also 2021 ist der Urs Rohner nach 10 Jahren quasi, so wie es geplant war, weg. Und dann hat man den Antonio Orta Osorio genommen. Oder? Und der hat eigentlich noch gut ausgesehen auf dem Blatt Papier. Oder? Ja, nein, aber weißt, von seinem dann ist er aber offenbar zu viel auf dem Tennisplatz gestanden oder ist Squash spielen, ich weiß nicht genau. Und insbesondere ist er mit dem Flüger rumgeflogen, zu Zeiten, wo er nicht hätte sollen. Oder? Und dann ist der weg. Und jetzt kannst du eigentlich dort aufsetzen. Also das ist doch dann eigentlich die Vollpleite gewesen. Wenn ein neuer Präsident, der aus dem englischen Banking kommt, von der Lloyds ist er gekommen, irgendwie mit so einer Geschichte scheitert nach wenigen Monaten. Das heisst ja, hey, also da läuft überhaupt nicht mehr, da klappt gar nie etwas. Und dann kommt Axel Lehmann. Und dem, wenn du den genau verfolgt hast, hast du gemerkt, also das ist jetzt nicht der richtige Präsident. Und das hat er dann auch gezeigt, dass er nicht der richtige ist.
2: Da hat man von Anfang an irgendwie vermutet, als er dann im Eco-Tag, glaube ich, im Dezember gesagt hat, solid as a rock, habe ich gewusst, jetzt ist es nicht mehr gut. Oder? Weil wenn man das muss sagen, dann hat man irgendetwas zu verstecken, oder?
0: Ja, ja. Wobei ich würde sagen, also die Analyse zu sagen, dass das seit 2001 so ist, das muss ja nicht so sein. Es gab eine Zeit mit Ossi Grübel, wo das sehr gut lief. Und wir dürfen nicht vergessen, bei der letzten Finanzkrise vor 15 Jahren war die CS der große Sieger.
2: Ja.
0: Es gab wenige Banken, die in Europa wirklich gut aus der Finanzkrise rauskamen. Und die CS war ganz oben. Das muss man sehen. Also insofern ist es nicht automatisch Gott gegeben, dass es schlecht ist, wenn man ins Investmentbanking einsteigt. Man hat es eben schlecht gemacht, weil man die falschen Leute hatte und weil man vor allem das Risikomanagement nicht im Griff hatte.
1: Aber du weißt, was es ist im 2008, wie die Rettung jetzt angekommen ist, oder? Also CS hat die Chance, hat das Angebot in der angebotenen Hand aus Bern auch bekommen. Die haben gesagt, nein, wir brauchen eure Hilfe nicht. Nicht so wie du bist, weil wir haben Kataris. Die helfen uns, die geben uns Kapital. Ja. Bern war froh, weil gerade zwei Banken retten wäre ja die Situation wie jetzt, wo wir zusammen sind. Warte mal schnell. Und dann haben Kataris Eigenkapital gegeben, aber finanziert worden ist das Eigenkapital mit dem Kredit von der CS.
0: Das ist alles klar, aber die Ausgangslage war ja die, dass die UBS kumuliert 50, 60 Milliarden verloren hat operativ und das hat die CS eben nicht. Die CS war nicht so stark, die fast gar nicht engagiert in diesen Subprime-Papieren und deswegen ist sie, das ist der Hauptgrund, dass sie gut durch die Krise gekommen ist. Hinterher musste ja selbst Goldman Sachs, die gesundeste Bank der Welt, diesen Rettungsschirm nehmen in den USA, aber die CS ist damals super dagestanden, das muss man einfach sagen. Und diese Hybris, die dadurch entstanden ist, und die Tatsache, dass sie viel zu lange damit gewartet haben, das Investmentbanking abzubauen, die ist aus diesem Erfolgszeit 2008 entstanden, wo sie gedacht haben, wir sind die Stärksten der Welt.
1: Aber das stimmt leider nicht ganz. Ja. Erstens, UBS ist auch Marktverlust gewesen, sind auch Papierverlust gewesen, sind noch nicht realisiert gewesen, sind auch Billigkeit gewesen.
0: Nein, 18 Milliarden Verlust.
1: Zweitens ist letztendlich hat immer so teuer, wenn es gut würde dastehen. Im Nachhinein sind so viele Sachen vorgekommen. Gerade nach 2008, das ist eben nicht so gut gewesen, wie es geschonen hat.
0: Und sie sind nicht in großem Stil in dieses Subprime-Papier rein, weil der Ossi schon und der Brady Dune, das hatte er gesehen mit seinen Leuten, weil die waren näher am Markt und bei der UBS waren viel

0: Beamte am Werk, die haben schon gesehen, wie toxisch das ist. Und es gab ein paar Banken, die das vermieden haben. Und da war die zuerst dabei.
1: Also, Lukas, du hast geschrieben diese Woche, eigentlich sei der Konkurs im Herbst schon absehbar gewesen, weil die sogenannte CET1-Rate sei auf 7% gewesen. Und dort hätte man eigentlich schon müssen eingreifen müssen. Tu das mal erläutern.
0: Ja, das ist das CET1, oder? Und das ist das sogenannte Kernkapital. Es gibt zwei Ziffern, die bei den Banken für die, quasi die Solidität entscheidend sind. Das ist das, eben das Kernkapital in Prozent zu den risikogewichteten Aktiven. Also das ist ein bisschen einfach Bankensprache. Und daneben dann die Liquidität. Also dass du genug flüssig bist, um wenn die Kunden davor rennen, denen immer schön können das Geld auszahlen. Und per 30.09.2022 ist eben in der Firma Credit Suisse AG, das ist die, die eigentlich die ganze Bank ausmacht mit allen Filialen in der Schweiz und auch im Ausland, die hat, wenn du die Aufwertung, die sie vorgenommen haben für die Tochter Schweiz und noch eine Ausnahmeregelung, die sie bekommen haben, sie eigentlich nur etwa 7% noch gehabt von dem Kernkapital.
1: Und das heisst?
0: Weit über 10 müssen sie, ja, dass sie eigentlich technisch drin waren und dann hat es dort eine Sanierung gebraucht.
1: Aber das heisst, die FINMA hat das müssen sehen, wir müssen eingreifen.
0: Ja, die FINMA hat das als Ausnahme bewilligt. Also die FINMA war schon im Bild gewesen. Man kann nicht sagen, die FINMA
1: ja, ist das ein Fehler von der FINMA?
0: Rückwirkend ein grosser.
1: Ja, aber warum haben sie denn das bewilligt, wenn sie das gesehen haben, dass das nicht den Vorschriften entspricht?
0: Ja, die FINMA hat glaube ich immer Tendenz dazu, bei den grossen Banken ein bisschen nachsichtig zu agieren.
2: Mhm. Ja, also zum einen hat er denn die Bank die Kapitalerhöhung gemacht von 4 Milliarden. Das heißt, das Problem wurde dann ja adressiert. Zum anderen, das muss man schon sagen, die Krise jetzt ist keine Kapitalkrise. Das ist einfach so, sondern das ist ein klassischer Bankrun, wo die Leute in sehr großem Stil Geld abziehen. Und das Kapital ist jetzt nicht das Hauptproblem für diese Krise gewesen. Das war zwar auch nicht super, aber es war okay. Das Problem war das Vertrauensverlust, dass die Leute einfach sagten, ich will mein Geld da weghaben. Entweder, weil ich mich wahnsinnig nerve über diese ewige schlechte Presse oder viele Leute haben wirklich Angst gehabt, dass da irgendwas passiert.
1: Du, oder besser gesagt, nein, du hast es zitiert, Wall Street Journal hat geschrieben, Switzerland itself needed rescuing. Die Schweiz als Ganzes ist in Gefahr, es geht weiter als die CS. Und dann hast du, Lukas, vor allem geschrieben, die wichtigste Bank ist damit gemeint, Nationalbank.
0: Genau, vielleicht der Elephant in the Room, oder?
1: Ja.
0: Wie man auch so schön sagt, dass eigentlich der jetzt als nächstes zum Thema wird. Ja, doch, ich meine, das ist enorm, was die SNB jetzt da an Munition anstellt. Zum natürlich eben genügend abschrecken, oder? Man will eigentlich sagen, look, wir haben jetzt, also abschrecken im Sinne, dass es nicht wieder einen Sturm gibt auf die Banken, oder jetzt wäre ja der Sturm dann auf die UBS. Das wäre dann noch schlimmer. Und man hat 100 Milliarden angestellt in Form von SNB-Möglichkeiten, Liquidität, nochmal 100 Milliarden mit der Garantie vom Bund, oder? Mit der Absicherung hindurch vom Bund. 200 Milliarden. Und dann hat der Herr Jordan gestern noch gesagt, er fange jetzt an, Devisen verkaufen, also Dollar und Euro und Yen und so verkaufen. Also da fragt man sich ja gut, muss er quasi jetzt anfangen zu liquidieren, seine Wertpapiere liquidieren, um genügend Munition zu haben.
1: Also, aber das heisst also, dass eine Nationalbank wie die Schweiz mit einer eigenen Währung nicht pleite gehen kann. Das muss man mal festhalten, oder? Dass das alle verstehen. Das, was in der CS passiert ist, kann einer Nationalbank nicht passieren.
0: Nein, also du kannst immer Geld drucken. Aber die Frage ist, was ist dann die Währung noch wert? Das ist ja dann im Endeffekt das Thema.
1: Aber wäre es dann nicht richtig, statt zu sagen 100 Milliarden, nochmal 100 Milliarden, zuerst 50 Milliarden, dass man gesagt hat, wie der Draghi da mal, whatever it takes. Und dann hat man gewusst gehabt, zwar, es ist ernst, aber man weiss, die Nationalbank steht da nicht.
2: Ja, also man muss ja eins festhalten, das Geld ist ja noch nicht geflossen. Das ist im Prinzip eine Art Kreditlinie, die man zur Verfügung stellt, wenn man es braucht. Bisher hat kein Schweizer Steuerzahler da Geld verloren. Und die Nationalbank ist natürlich was ganz anderes als eine Privatbank. Die Nationalbank kann unbegrenzt Geld drucken, wie du richtig sagst, und kann auch negatives Eigenkapital haben. Ist überhaupt kein Problem. Es gibt jede Menge Bankstudien, die das erkennen. Und das Vertrauen, das die Leute in die Währung haben, das kommt nicht über irgendwelche Bilanzzahlen der Nationalbank, sondern das kommt über die Wirtschaftskraft einer Volkswirtschaft. Und da steht die Nationalbank blendend da. Und es gibt auch keinen hier in dem Land, der so ein gutes Image hat wie der Jordan, obwohl er im letzten Jahr 140 Milliarden, also wir reden bei der CS über einen Verlust von 7 Milliarden, der war rekordhoch im letzten Jahr. Die SNB hat im letzten Jahr 140 Milliarden verloren,
1: ja.
2: Und trotzdem hat der Mann das beste Image in der ganzen Wirtschaft.
1: Gut,
2: ich sage es nur.
1: Er hat vorher gerade 30 Milliarden gewonnen und alle, die an der Börse waren, er ist
2: ja
1: ganz gross an der
2: ja,
1: Börse.
2: Deswegen macht das ja richtig, er macht ja gut.
1: Hat er das verloren. Aber hat er so ein gutes Image eigentlich zu Recht oder zu Unrecht? Weil es wird ja fest diskutiert, jetzt wäre es nicht besser gewesen, eine Teilverstaatlichung. Und er hat dann natürlich dort müssen anstehen. Und hat er Angst vor dem gehabt, dass er da überfordert wäre und vielleicht das nicht managen und nicht die richtigen Leute bringen. Was meinst du, Lukas?
0: Er hat etwas Gutes gesagt gestern, der Jordan. Er sagt, wir als Nationalbank, Bank von der Geschäftsbanken, können nicht quasi ein UBS oder ein CS auf unser Buch nehmen. Das geht nicht. Das wäre völlig widersinnig. Das mache ich keine Zentralbank. Das hat mich so weit überzeugt als Aussage. Oder? Also wäre ja der Punkt gewesen, dass der Bund mit Steuergeld, jetzt die CS, für den Moment besessen hätte. Und das wäre dann eben der sogenannte Temporary Public Ownership, wo auch Frau Keller Sutter erwähnt hat, Finanzministerin, oder, dass sie das wirklich überlegt hat. Am Schluss hat sie gefunden, es ist viel zu riskant, wer führt dann die Bank und so weiter. Ja, also letztendlich ist es nicht so gewesen, dass der Jordan vor dem Angst hatte, weil es schlichtweg nicht seine Fragestellung war. Vor was er Angst hatte, ist, dass es eine Bankenkrise gibt in der Schweiz, also dass nachher der Sturm, den man bei der CS erlebt, auch überschwappt auf UBS und auf weitere Banken. Und das wiederum, und da kommen dann die Amerikaner ins Spiel, das ganze weltweite Bankensystem in Schieflage gebracht hätte. Das ist abgesehen davon noch nicht vorbei, der Sturm. Also heute haben wir gerade wieder einen Tag, also Freitag haben wir einen Tag erlebt mit der Deutschen Bank, die ziemlich unter Druck geraten. Ähnlich wie bei der CS steigen die Versicherungsprämien brutal durch die Decke. Also wir erleben die Zeit, wir haben noch keine Ahnung, was alles könnte passieren.
1: Eben, darum nochmal die Frage. Wäre nicht besser gewesen, wenn er gesagt hätte, whatever it takes?
0: Er hat es ja gesagt mit diesen 200 Milliarden.
1: Nein, das ist
0: whatever it takes.
1: Nein, das ist nicht das Gleiche.
2: Gut, er könnte das immer noch sagen, wenn die 200 Milliarden weg wären. Also ich glaube schon, dass die Vertrauenskrise, die jetzt auf der CS war, die ist in der Schweiz jetzt ein bisschen abgewendet, weil die UBS einfach viel solider dasteht. Und wenn man die Kennzahlen jetzt der Deutschen Bank anschaut oder so, und es gibt noch viele andere Kandidaten in Europa, die sind deutlich schlechter, was ihre Ausstattung angeht, als die neue UBS. Insofern glaube ich, man hat sich jetzt ein neues Ziel gesucht. Da sind ja auch viele Shortsellers und was da alles im Markt ist. Und das schwächste Glied wird genommen, die CS ist weg, und jetzt gucken wir woanders.
1: Also, die Frage ist, ist jetzt am letzten Sonntag richtig entschieden worden über das ominöse Wochenende? Ich rede mal über das. Sind da die richtigen Leute am Drücken gewesen und machen zwischendurch noch einen Titel? Das ist der Randy Newman.

0: 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Jawohl, am Ende dieser Woche, also jetzt Freitagabend, wo wir die Sendung aufnehmen, werden eben Fragen gestellt, ob am letzten Wochenende alles richtig gelaufen ist. Lukas Hessig ist bei mir im Studio, von Inside Paradeplatz, und der Dirk Schütz, Chefredakteur für die Bilanz. Du hast geschrieben über Frau Keller Sutter. Sie hat nicht einmal einen Berater dabei gehabt.
1: Ja, das hat mich erstaunt, ja. Ich bin dann ein bisschen angefordert worden, weil ich gesagt habe, dann hätte ich ja Goldman Sachs nehmen können oder McKinsey. Und dann haben viele gefunden, ja, gerade McKinsey oder die bei der UBS und bei der CS immer alles an Strategien verbrochen haben. Und ja, auch bei der Swiss damals vor 20 Jahren. Aber lassen wir das auf der Seite. Einfach einen Berater, ja, einen guten, das musst du doch haben.
0: Aber ich nicht finde, nur einen Berater.
1: Ja, also, oder einfach wirklich Leute, die auch die Frage, weißt du, von dieser Temporary Public Ownership, das ist ja schon im Raum.
0: Aber wieso soll helfen jetzt Frau Keller-Sutter, die gelehrte Dolmetscherin ist und sicher eine hervorragende Dolmetscherin war und vieles dazugelernt hat in den letzten Jahren, in einer so kurzen Zeit, in einer so komplexen Sache, den richtigen Sachverstand haben, Dirk?
2: Ja gut, das ist natürlich fast unmöglich, das muss man einfach sagen, das ist so komplex. Es ist eine Dreiergruppe gewesen, Finanzdepartement, FINMA und Nationalbank, und ich glaube, man muss da jetzt nicht sehr viel reininterpretieren, um zum Schluss zu kommen, dass da einer sehr stark war, nämlich der Herr Jordan. Ich würde mal sagen, dass der eindeutig den Takt vorgegeben hat, und die große Frage, was für Lösungen es gibt, es gab ja eigentlich nur drei. Entweder die jetzige, die wir haben mit der UBS, es gab eine Totalkonkurs, Abwicklung, und die dritte wäre eben diese Nationalisierung gewesen. Und die, glaube ich, war für alle Seiten kein Thema.
0: Weshalb? Hat man es nicht ganz verstanden auch?
2: Nein.
0: Und ich meine, also der Tobias Straumann beispielsweise, der hat gefunden, das ist gut. Es gibt andere, die das Gleiche sagen auch. Herr Blocher ist anderer Meinung, gegenteiliger Meinung. Was ist deine Meinung?
2: Meine These ist ganz einfach, dass dieses Never Again 2008 das ganze Denken bestimmt hat. Die wollten einfach diese UBS-Krise in keiner Form wiederholen und wieder sozusagen als Staatsretter da war. Und sie hätten dann auch zugegeben, dass ihre ganze Gesetzgebung der letzten 15 Jahre einfach für die Mülltonne war. Ja. Das war sie jetzt de facto zwar auch, aber sie hätten es dann noch stärker zugegeben. Das ist ein großer Unterschied, denn haben wir ein Wahljahr, Frau Keller-Sutter gehört der FDP, die Vorstellung, dass der Steuerzahler eine systemrelevante Bank in großem Stil rettet, wäre einfach politisch verheerend gewesen. Ihre Kommentare zeigen das ja auch ganz eindeutig, dass sie immer sagt, es sei eigentlich gar keine Staatshilfe, sondern es sei kein Bailout, was ist de facto, ein Bailout ist vielleicht nicht eine Staatshilfe. Also Tatsache ist, dieses Thema wurde überhaupt nicht angefasst. Und interessant war ja, das ist jetzt alles sehr gut rekonstruiert worden, als die Credit Suisse Spitze an diesem schwarzen Mittwoch, 15. März, informiert wurde, wurde ja gesagt, entweder UBS-Übernahme oder Konkurs. Das heißt, de facto Konkurs war ja keine Wahl. Also es gab nur die UBS-Übernahme. Die CS-Spitze hat gar keine andere Alternative gehört von der Seite. Das Thema wurde vorher schon abgetischt.
0: Aber es hat doch Meldungen gegeben, dass noch BlackRock sich hat wollen melden. Philipp Hildebrand, ehemaliger Präsident von der Nationalbank, ist ja dort immer noch ein wichtiger Mann. Ist das nicht realistisch gewesen?
2: Ist vollkommen unrealistisch gewesen, weil man muss sich den Druck natürlich des Wochenendes vorstellen. Man brauchte eine Lösung. In der Geschwindigkeit kann BlackRock das gar nicht machen, gerade wenn sie anfangen, einzelne Teile haben zu wollen. Das lässt sich technisch gar nicht machen. Und man wollte natürlich auch keinen Ausländer haben, man wollte eine Schweizer Lösung.
1: Also ich glaube, es zeigt eine politische Krise. Wir haben nicht mehr das Personal zuoberst in den wichtigsten Ämtern, sowohl in Bern als auch an der Börsenstrasse bei der Nationalbank, wo da alle Varianten mit genügend Vorlauf in der Zeit, auf der Zeitachse prüfen. Bei der UBS-Lösung damals 2008 war das von langer Hand geplant gewesen, und dann ist der 15. Oktober gekommen. Dann hat man irgendwie die UBS an die Hand genommen mit der Staatshilfe, also effektiv Eigenkapital, und mit dem Stabilitätsfonds. Dort hat es schon juristische Person gegeben, irgendwo in der Karibik. Alles durchgedacht, effektiv noch von Philipp Hildebrand, das ist sein grosser Meisterwerk. Und dem Mal hat man es schlittern lassen. Der Ueli Maurer hat zum Abschied Ende Jahr noch gesagt, man sollte die CS jetzt mal zwei, drei Jahre ein bisschen in Ruhe lassen. Und dann kommt die Frau Keller-Sutter im Januar und hat wahrscheinlich noch ein paar Fotos müssen schiessen zuerst und sie ihr Personal begrüßen, und dann hat es einen Empfang gegeben, vielleicht einmal von der wichtigen Stabs. Derweil ist die CS einfach voll richtig Eisberg geblochen, oder? Und dort sage ich, das ist eine riesen Enttäuschung, auch aus Bürgersicht, dass man da nicht einmal einen Plan B hatte. Man hat einfach keinen gehabt, und darum ist ja dann der Thomas Jordan Da bin ich einverstanden. Mit der Pistole auf die CSU und gesagt, also jetzt
0: können wir... Aber hätte er dann müssen Alarm machen müssen?
1: Auch,
0: hätte er dann früher müssen sagen, stopp, halt, sichern, da ist der Eisbär?
1: Ich glaube, der Thomas Jordan hat effektiv da in dieser Krise versagt, weil es nicht an die Hand genommen hat. Er kann schon sagen, ich kann ja nicht eine Bank übernehmen. Das verlangt ja gar niemand. Aber er muss doch die Finanzstabilität sicherstellen. Und die haben wir ja nicht wirklich gehabt.
2: Ja, ich finde das eine sehr schwierige Debatte, weil wir können auch nicht sagen, in dem Moment, wo die Krise noch nicht da ist, sollen die schon präventiv einschreiten, weil wenn wir Wirtschaftsliberale sind, dann lassen wir die erstmal vor sich hinwerkeln und fangen nicht bei jeder Zuckung schon an, nach dem Staat zu rufen. Das kann es ja auch nicht sein. Und wenn man gesagt hat, man hat diese Too-Big-to-Fail-Regelung, dann muss man auch eigentlich so weit gehen und sie mal anwenden, anstatt schon ein halbes Jahr vorher zu sagen, es funktioniert nicht. Also insofern kann ich irgendwo verstehen, dass man sehr lange wartet und erst in einer absoluten Notsituation. Weil so funktioniert nun mal die Wirtschaft, dass wir sagen, im Prinzip die einzelnen Unternehmer sind für ihr Schicksal selbst verantwortlich.
1: Aber es geht nicht auf. Look, das tönt
2: alles geht in dem Fall jetzt nicht auf.
1: Natürlich, mit dem Zurückschauen sind wir immer gescheiter und es ist einfach. Das ist schon klar. Aber wir haben den 30. September und die FINMA und die Nationalbank müssen die Zahl von dem Kernkapital bei der CS kennt haben. Die 7%
2: plus. Ja, aber dafür haben wir so eine Kapitalerhöhung gemacht.
1: Nein, ich will es vorne schauen. Da kannst du doch als Staat und sagen, jetzt gehen wir rein. Es hat die 10% oder 12%, was der bei der CS AG gegolten hat, unterschritten. Wir übernehmen die Steuer. Es ist alles ein bisschen theoretisch. Was ich einfach feststelle, ist, es war nicht vorbereitet gewesen. Nein, sonst kannst du nicht so in das Debakel rein. Also was wir letztes Wochenende erlebt haben, war ja auch eine Katastrophe von den Informationen. Alles ist über die angelsächsischen Medien quasi im 5-Minuten-Rhythmus an die Öffentlichkeit gegangen.
0: Wo sind denn ihr geblieben?
1: Ja gut, das ist eine andere Diskussion. Aber das war ja ein Spiel, auch um den Preis irgendwo hinzubringen. Also da hat ja die Schweiz einen Notstand erlebt, quasi auf der Intensivstation mit einem Herz, nicht mit einem Herzflattern, sondern mit einem Infarkt, plus auch noch gerade irgendwie eine Lungenentzündung.
2: Aber wir dürfen eins natürlich nicht vergessen. Man hatte dieses Zeitfenster von 2 Tagen. Wenn wir jetzt an die UBS-Rettung damals 2008 denken, das war vollkommen überraschend. Alle Staaten damals bereiteten diese Rettungsschirme vor. Die haben 3 Wochen getagt und auf einmal kamen die, weil wir in der Schweiz auch was gemacht hat keiner mit. Die hatten Zeit ohne Ende. Die konnten sich das alles schön angucken. Die konnten die Juristen. Das war jetzt alles nicht möglich.
1: Und du sagst, bei der CS hat man es nicht schon vor 2 Wochen, vor 4 Wochen wirklich gesehen, dass das also nicht, also dass das jetzt ganz eine große Krise könnte werden.
0: Also weißt, ich rede davon. Der Geldabfluss ist ja schon im Oktober gewesen. Die 100 oder 200 Milliarden. Und am ominösen 15. März, wo ja dann alles ins Rollen kam, hat ja der Axel Lehmann am Morgen noch gesagt, Staatshilfe kein Thema.
2: Naja, also,
0: hat er das nicht gewusst oder hat er das nicht wollen sagen, um irgendetwas zu beruhigen?
2: Also,
0: was ist denn das gewesen?
2: Also das Entscheidende ist doch was anderes. Das Entscheidende ist, dass es in Amerika, in den USA, am wichtigsten Kapitalmarkt der Welt, riesige Verwerfungen gegeben hat. Der Panikmodus hat nicht am 15. März angefangen, sondern am 10. März mit der Pleite der Silicon Valley Bank. Da ging das alles los und dann stieg diese Nervosität überall, stieg sie auch bei Herrn Jordan und dann ging das eigentlich los, dass man mit der Rettung an. Vorher haben sich die ganzen EFD, Jordan, finden wir nicht konkret mit dem Fall beschäftigt, weil die Krise nicht akut genug war. Aber sie wurde erst an dem Tag akut.
0: Aber in Amerika, das ist Silicon Valley Bank, das ist die 16. grösste Bank in Amerika, also nicht eine ganz grosse Bank. Und dort ist sofort der Joe Biden dann angestanden, sogar am nächsten Morgen ist er am 9., obwohl er immer ein bisschen später aufsteht, ist er gegangen und hat die Leute beruhigt. Und bei uns?
2: Nach dem Bankrun kam er.
0: Aber dann, hat er verhindert, dass es weitergeht. Und da sind dann die anderen Banker gekommen und haben dann da die Republic Bank einfach geredet mit 30 Milliarden.
2: Ich will jetzt nicht überall verteidigen. Ich sage nur, in der Schweiz war es ja auch so, dass man im Prinzip die Situation am 15. März morgens hat und abends ist die Nationalbank dann ja gekommen, als der Bankrun losging. Also noch am gleichen Tag, wenn du sagst, der Biden kam am nächsten. Also die warten natürlich alle so lange, bis die Krise dann wirklich da ist.
0: Also, es gibt ja jetzt Vorschläge, wie man das Problem kann lösen. Einer davon, vom Tommy Matter, interessanterweise sowohl Banker wie SVP, Nationalrat, und sagt, was wir müssen ändern, nachdem jetzt da die Too-Big-to-Fail-Regelung überhaupt nicht funktioniert hat, es dürfen nur noch Schweizer an die Spitze kommen. Dirk, was haltest du von dem?
2: Ja, das zeigt er, wenn jetzt, sagen wir mal, der ganz konkrete Informationsfluss betreffend des Events versickert und nicht mehr viel Neues kommt, dann kommen die Populisten auf den Plan. Und ich halte eigentlich viel von dem Banker Thomas Matter. Dieser Vorschlag ist meiner Ansicht nach der reinste Populismus. Ich glaube, das kann er nicht ernst meinen. Vor allen Dingen, die beiden CS-Chefs hatten beide den roten Pass und die beiden UBS-Chefs, da haben wir 2 EU-Pässe. Also irgendwas stimmt in dieser Logik nicht.
0: Was meinst du, was da jetzt abläuft politisch, Lukas, wenn solche Vorschläge kommen, die grotesk sind von jemandem, wo man das Gefühl hat, der müsste es besser wissen?
1: Also das ist wirklich eine ganz spezielle Nummer. Ja, ja eben, es ist wahrscheinlich Wahljahr und gut, ich meine, Thomas Matter hat auch letzte Woche gesagt, 50 Milliarden sind abgeflossen an einem Tag, ist glaube ich auch ein bisschen viel gewesen, aber recht hat er gerade sehr viel abgeflossen.
0: Es ist offenbar 10 Milliarden
1: genau, pro Tag. Genau, also so schlecht ist das auch nicht gewesen, die Aussage, die hat uns auch noch mal ein bisschen mehr wachgerüttelt, oder? Das ist gut gewesen. Und ja, jetzt ist natürlich das auch noch mal eine Tragödie, finde ich, für die CS, oder? Wenn man dann nachher so zusammenkracht und dann muss zuschauen, wie jetzt alle Politiker kommen, noch mal die Schuhe abstreifen an einem selber. Und vorher war man still gewesen, oder? Es hat ja keinen einzigen Politiker in der heissen Phase. Und noch einmal, die hat angefangen Ende Juli 2022 mit Herrn Körner als neuem CEO. Weil damals hat Axel Lehmann, der Präsident, gesagt, wir wollen jetzt die Strategie beschleunigt umsetzen. Und das Wort beschleunigt beinhaltet schon sehr viel. Offenbar hat man schon eine Krisensituation.
0: Und dann im Oktober ja, hat es dann gemacht. Und das hat nicht funktioniert.
1: Mit dem berühmten Twitterer von Australien, der soll Schulz
0: ja ganz
1: und nachher ist der 27. Oktober gekommen mit der New Credit Suisse. Die Aktien ist 14% gedacht. Und jetzt kommt eigentlich das Beste. 1. Dezember, wiederholt am 5. Dezember im Schweizer Fernsehen der Herr Lehmann, der sagt, es fließt jetzt Geld retour von den Kunden, was einfach nicht gestimmt hat, überhaupt nicht gestimmt hat. Oder? Auch dort hat die FINMA das durchgehen lassen. Und das sind
0: und
1: einfach
0: keine deutliche
1: Krisensymptome. Und die Politik, aber das ist jetzt erstaunlich. Ich will nur auf den Punkt raus. Wir haben jetzt lange CS und UBS und so gehabt. Politik hat geschwiegen. Also wirklich.
0: Und was macht denn jetzt Politik? Jetzt haben wir dann eine Sondersession im April und dort werden alle reden. Das wird stundenlang, wird dort jeder Führer gehen aufs Podium und ans Mikrofon. Was wird rauskommen?
2: Ich glaube nicht, dass da viel rauskommt. Das Entscheidende ist doch was ganz anderes. Der Bund hat in dieser Rettung jetzt dreimal ganz wichtige Rechtsformen, das Aktienrecht, das Obligationenrecht und das Wettbewerbsrecht, gebrochen.
0: Das ist doch grauenhaft.
2: Das ist grauenhaft. Das ist ein brutaler Rechtsbruch, der meiner Ansicht nach, wisst ihr viel besser, aber ich kann mich an keinen Fall erinnern, in der jüngeren Schweizer Wirtschaftsgeschichte, diese drei Rechtsformen zu brechen. Und das Lustige, was heißt das perfide daran ist, die ganzen Klagen, die jetzt kommen, die landen ja nicht bei der UBS, sondern die landen erst beim Bund. Das heißt bei uns, bei den Steuerzahlern. Und da kann ich sehr gut verstehen, dass es große Aufregung gibt, gerade im Wahljahr. Und deswegen wird es natürlich in irgendeiner Form auch Druck geben, jetzt hier im Land, im Inland irgendwas zu machen, dass dieses Blutbad, das sich eigentlich abzeichnet durch diese ganzen Doppelspurigkeiten, dass das nicht ganz so brutal aussieht.
0: Eben, es ist ja die Agentur oder die Kanzlei Quinn Emanuel aus New York, wo sich da dahinter setzt. Was erwarten wir da, Lukas?
1: Ja, sie hat das angekündigt, sie machen eine Staatshaftungsklage gegen die Schweiz. Allerdings will ich dann doch einmal noch eine Kanzlei sehen im Namen von Investoren, die dann da einen Staat in Knie zwingen kann. Das ist halt so. Wir leben in einer Welt von Nationalstaaten und die machen solche Sachen. Wir haben abgesehen vom 2009 das Bankgeheimnis in der Nacht- und Nebelaktion über Bord geschmissen. Die heilige Kuh, der heilige Gral vom Schweizer Finanzplatz. Einfach so. Der Herr Merz, damals noch Finanzminister, hat wenige Tage vorher gesagt, ihr könnt euch dem Zaun ausbeissen. Mhm. Und schon haben es die Amerikaner gehabt. Immer müssen wir auch ein bisschen über die Amerikaner nachdenken. Eben. Die spielen da schon eine ganz wichtige Rolle. Es geht immer wieder darum, dass man eigentlich den Finanzplatz angreift. Ich finde, die Zeitungen, die das vorantreiben, sensationell. Financial Times, ich liebe es. Aber die haben natürlich schon auch super Informationen, ja. wo man auch denkt, die müssen ja aus dem Innersten kommen. Gibt es da irgendeinen Plan? Gibt es ein Vorhaben?
0: Ist das Ihre Agenda gewesen? Sie haben gewusst, die Schweiz muss das stoppen. Aber wie es die Schweiz macht, auf Kosten eben vom Staat oder von jemand anderem, ist Ihnen eigentlich gleich gewesen.
1: Also mich dreht etwas um, nur schnell nachher. Nur das. Ich habe jetzt speziell gefunden, dass Frau Keller-Sutter am Sonntagabend zwei, drei Mal gesagt hat, es hätte ein Telefon gegeben von der Janet Yellen, von der US-Schatzkanzlerin und auch der englische Finanzminister hat auch angerufen, hat gesagt, hey, jetzt wird es eng, wir zählen auf euch, ihr Schweizer habt es jetzt in der Hand, dass die Welt nicht untergeht. Am Sonntag Abend dann ein Lob aus Washington und eben auch nochmal aus London. Ihr habt das toll gemacht, wir danken euch. Und gleichzeitig sagte Thomas Jordan gestern auf eine Frage, was er zu dem amerikanischen Einfluss sagt, ob er da auch etwas gehört hätte von seinem Counterpart, dem Chef vom Federal Reserve, hat gesagt, er wüsste nichts von solchen amerikanischen
0: Also wem ist man zu glauben? Wem? Ja. Frau Keller-Sutter oder Herr Jordan oder der Herr Powell interessiert sich für das auch.
1: Der Powell hat sich dann gesagt.
2: Ja, nun, der Druck aus den Amerika ist natürlich da. Ich glaube wirklich, dass man sagen muss, dass die Angst hatten, dass dieser Virus von der Regionalbankenkrise US auf das Gesamtsystem überspringt. Und deswegen haben sie den Druck auf die Schweiz gemacht. Das ist auch legitim, damit habe ich überhaupt kein Problem. Dass da trotzdem ein brutales Powerplay läuft, ist für mich vollkommen klar. Wir hatten ja diesen Fall, dass die SEC einen Tag vor der Veröffentlichung des CS-Geschäftsberichts eine absolut banale Frage stellte. Und das hat dann wieder, als das dann rauskam und die dann verschieben mussten, den Geschäftsbericht, die ganzen Fragen gestellt. Das war vollkommen unnötig. Und natürlich läuft da ein Powerplay. Ich habe es ja schon gesagt, JP Morgan, größte Bank der Welt, hoch erfolgreich. Die ziehen natürlich ihre Leute nach und freuen sich, wenn auf dem globalen Feld ein kompetenter weniger ist. Ist doch klar.
1: Den kümmern dann auch die Regierung und die Nationalbank verstehen, dass sie sagen, wir wollen jetzt eine grosse Schweizer Bank. Wir wollen jetzt nicht, dass das in ausländische Hand kommt, sondern wir schaffen jetzt da, machen quasi den Laden dicht und ziehen die Wagenburg auf. Und
0: aber ist es eine Schweizer Bank?
1: Ja, sie ist eine Schweizer Bank,
0: wenn man sie retten muss, oder? Aber nicht, wem sie gehört. Ja, ist nicht eine Schweizer Bank.
1: Aber das kannst du auch bei Roche und bei Novartis fragen.
0: Ja, aber die müssen wir nicht retten.
1: Wenn Roche Novartis übernehmen, dann ist es immer noch Roche.
0: Ja, aber die müssen wir nicht mit Staatsgeldern retten.
1: Nein, aber also, es ist einfach so, dass sich jetzt vielleicht die Schweizer doch mehr überlegt haben, als ich jetzt da hin und wieder mal ein bisschen gesagt habe. Ich finde einfach die Überstürzung vom Wochenende sehr eigenartig und das tut mich beschäftigen. Aber gleich, ja, kann man sagen, okay, dann vielleicht muss ich nicht zu viel drin interpretieren, fair enough. Aber am Schluss sage ich, es hat auch etwas Positives. Im Sinn, die Schweiz ist angestanden und hat gesagt, wir wollen eine Schweizer Lösung. Und da bin ich natürlich immer dafür zu haben.
0: Also, man muss noch sagen, das Ganze ist jetzt mit dem Resultat rausgekommen, die CS ist übernommen worden. Es ist ein Penny-Stock, ein Stock unter 1 Franken. Das ist das Schlimmste, was einer Firma passieren kann in der Börsenwelt. Die NZZ hat diese Woche von Monster und Zombie geredet. Die Monster frisst Zombie, das klingt wie ein Videogame. Es ist ein bisschen teures Videogame von etwa 209 Milliarden. Also es ist unglaublich, was passiert ist. Und dann ist aber auch noch gerade noch ein Video rausgekommen. Auch noch, Lukas, du hast das veröffentlicht oder weitergeleitet. Das kannst du ein bisschen erzählen.
1: Das ist mir also gestern von mehreren Seiten zugespielt worden. Und es gibt den berühmten Song von der Edith Piaf, oder? Non, je ne regrette rien. Dann hat man den Song genommen und hat die wichtigsten Leute von der CS, also Axel Lehmann und Ulrich Körner und dann aber auch Tidjan Thiam und Brady Dugan, noch Urs Rohner, ist auch noch wie Thomas Kotsch, hat man das singen lassen. Man kann ja mit Computer viel Zeug machen, dann siehst du die
0: Figuren.
1: Und es ist unglaublich schön, auch wie die schauen, weißt du, die manchmal die Augen ein bisschen hin und her bewegen, plötzlich lächeln sie, oder Antonio Ortaseri ist auch noch drauf, die lachen dann plötzlich in seiner portugiesisch charmanten Art, Charmeur, oder? Und das kannst du also 30 Sekunden schauen und dann versöhnst du dich wieder mit ganz viel, weil du denkst, das ist auch grossartig, so Kunst.
0: Aber Tatsache ist eben, schön. Ich hätte ja einen tieferen Sinn.
1: Natürlich.
0: Ich bedauere nichts. Ja, niemand scheint es zu bedauern.
1: Das ist ja der Tidjan Thiam am gleichen Tag in der Financial Times, wo er sagt, ich habe es schon richtig gemacht. Der Tidjan Thiam allein hat in seiner kurzen Zeit, relativ 4,5, 5 Jahre, hat er 80 bis 100 Millionen. Mit
0: nicht
1: der Antrittsboni hat er so viel
0: gewonnen. Ja. Unglaublich. Danke vielmals, Lukas Hässig. Danke vielmals, Dirk Schütz. Das ist der Doppelpunkt. Nächster Doppelpunkt heute in einer Woche. Am Mikrofon verabschiedet sich der Roger Schawinski.